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0: Ansteckungen vermieden und medizinisches Personal geschützt werden. Eine missbräuchliche Nutzung könne die AOK nicht feststellen, sagte Reimann den Funke-Zeitungen. Die schwarz-rote Koalition will die Möglichkeit zur telefonischen Krankschreibung abschaffen. Das politische Berlin erwacht, die Sommerpause ist zu Ende. Unter anderem steht das erste Treffen der CDU-Spitze auf dem Programm. Bundeskanzler und Parteichef Merz ist aus seinem Urlaub zurück und leitet heute die Sitzung des CDU-Präsidiums.
1: Man kann im Sinne von Merz nur hoffen, dass er sich gut erholt hat in den letzten 3 Wochen, denn es dürfte direkt anstrengend werden. Da ist die Unzufriedenheit in den eigenen Reihen mit Merz' Führungsstil, da sind seine katastrophalen persönlichen Umfragewerte und da sind die schwachen Umfragen aus CDU-Sicht vor den Landtagswahlen im Herbst. Und da ist auch noch der Koalitionspartner SPD, mit dem es auch nicht rund läuft. Aus Berlin Uli Reitinger.
0: Zwischen Deutschland und Italien verschärft sich ein Streit über den Umgang mit Bootsflüchtlingen aus dem Mittelmeer. Rom will aus Deutschland keinen einzigen illegalen Einwanderer zurücknehmen, solange deutsche Hilfsorganisationen im Mittelmeer unterwegs sind. Das verkündete der italienische Vizeregierungschef Salvini am Wochenende. Die Bundesregierung verweist hingegen auf bestehende EU-Regelungen.
2: Italiens rechte Dreierkoalition von Ministerpräsidentin Giorgia Meloni begründet ihre Haltung damit, dass deutsche Hilfsorganisationen seit Jahren auf dem Mittelmeer immer wieder Bootsflüchtlinge an Bord nehmen, um sie dann in italienische Häfen zu verschiffen. Angeblich kamen auf diese Weise allein seit Jahresbeginn 2200 Migranten ins Land. Rom verlangt nun, dass diese Zahl mit der Zahl der möglichen Rückkehrer aus Deutschland verrechnet wird und besteht auf einem Ausgleich aus Berlin. Aus Rom, Christoph Saturn.
0: Die Europäische Union hat der von Russland angegriffenen Ukraine zum Nationalfeiertag fortgesetzte Hilfe zugesichert. Man werde die Ukraine weiter so lange und so umfassend wie nötig unterstützen. Das sagte Ratspräsident Costa vor der geplanten Teilnahme an Feierlichkeiten in der Hauptstadt Kiew heute. Gleichzeitig drohte er Kreml-Chef Putin mit neuen Sanktionen gegen dessen Land. Man werde den Druck erhöhen, bis Russland das Töten beendet, so Costa.

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3: Ich bin David Riemer. Die CDU-Spitze kommt heute unter Leitung von Parteichef Merz zu ihren ersten regulären Beratungen nach der Sommerpause zusammen. Vor der Auszeit hat es heftige Kritik an Personalentscheidungen des Kanzlers gegeben. Nach dem Rücktritt von Unionsfraktionschef Spahn hatte Merz 8 Personalwechsel in Regierung, Partei und Fraktion in die Wege geleitet. Bei der Sitzung soll sich zeigen,

0: Fehlen nur wenige Cent zum Allzeithoch aus dem März 2022.
1: Diesel ist zwar noch etwas weiter vom Allzeitrekord entfernt, hat aber zuletzt ebenfalls preislich ordentlich zugelegt. Laut ADAC zeichnet sich schon ab, 2026 könnte das bisher teuerste Tankjahr überhaupt werden. Nicht nur der Iran-Krieg treibt die Preise hoch, auch das aktuelle Niedrigwasser am Rhein erhöht die Transportkosten. Staatliche Entlastungsmaßnahmen wie zuletzt der Tankrabatt sind aktuell nicht geplant. Ursula Winkler, Nachrichtenredaktion.
0: Wie gefährlich ist die AfD? Braucht es eine Brandmauer oder gar ein Parteiverbot? Darüber sind sich die Deutschen laut einer aktuellen Umfrage des INSA-Instituts im Auftrag von Bild sehr uneins.
2: Haben Sie Angst vor der AfD? Auf diese Frage antworten in der Umfrage 49% mit Nein, 42% mit Ja. Überdurchschnittlich hoch ist die Angst bei Älteren. Dass die AfD rechtsextrem ist, bejaht dabei übrigens mehr als die Hälfte der Befragten. Es haben also offenbar auch Menschen keine Angst vor der AfD, obwohl sie glauben, dass sie rechtsextrem ist. Bei den Ostwahlen könnte es bei AfD-Erfolgen darum gehen, ob andere Parteien mit ihr zusammenarbeiten. 39% sind in der INSA-Umfrage dafür. Knapp 50% plädieren dagegen für eine Brandmauer. Aus Berlin, Ronny Tochau.
0: Zum Fußball. Die Bundesligisten Mönchengladbach, Mainz und Freiburg sind mit klaren Siegen in die zweite Runde des DFB-Pokals eingezogen. Der in die zweite Liga abgestiegene FC Heidenheim und der FC St. Pauli dagegen erlebten Blamagen. Die Ergebnisse: Schott Mainz, Gladbach 0:5, Krischow Mainz 0:9, Düsseldorf Freiburg 1:5, Braunschweig Union Berlin 2:4, Lübeck Paderborn ebenfalls 2:4, Essen St. Pauli 2:0 und Jeddelo Heidenheim 5:2.

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2: Ich bin David Riemer. AOK-Chefin Reimann hat die telefonische Krankschreibung als gutes Mittel verteidigt. Gerade in Zeiten von Infektionswellen, so könnten Ansteckungen vermieden und medizinisches Personal geschützt werden. Das sagte sie den Funke-Zeitungen. Eine missbräuchliche Nutzung könne die AOK nicht feststellen. Die schwarz-rote Koalition will die Möglichkeit zur telefonischen Krankschreibung abschaffen. Das politische Berlin erwacht, die Sommerpause ist zu Ende. Unter anderem steht das erste Treffen der CDU-Spitze auf dem Programm. Bundeskanzler und Parteichef Merz ist aus seinem Urlaub zurück und leitet heute die Sitzung des CDU-Präsidiums.
3: Man kann im Sinne von Merz nur hoffen, dass er sich gut erholt hat in den letzten 3 Wochen, denn es dürfte direkt anstrengend werden. Da ist die Unzufriedenheit in den eigenen Reihen mit Merz' Führungsstil. Da sind seine katastrophalen persönlichen Umfragewerte. Und da sind die schwachen Umfragen aus CDU-Sicht vor den Landtagswahlen im Herbst. Und da ist auch noch der Koalitionspartner SPD, mit dem es auch nicht rund läuft. Morgen trifft sich die schwarz-rote Bundesregierung im Schloss Neu-Hardenberg in Brandenburg. Eine Arbeitsklausur, wie es heißt. Ausdrücklich kein Krisentreffen. Aus Berlin, Uli Reitinger.
2: Gesundheitsminister Linnemann hat sich gegen die geplanten Einsparungen bei den Rentenansprüchen pflegender Angehörige ausgesprochen. Das machte er bei der Bild am Sonntag deutlich. Unterstützung bekommt er dafür von den gesetzlichen Krankenkassen und der Stiftung Patientenschutz.
4: Wer seine Angehörigen pflegt, soll künftig weniger Rente als bisher bekommen. Das sehen die bisherigen Sparpläne vor. Diesen Punkt will Linnemann ändern. Er nennt die Pflegenden die Alltagshelden Deutschlands. Patientenschützer loben bereits das Ende eines politischen Irrwegs. Auch der Spitzenverband der gesetzlichen Kassen nennt die Kürzungen für Pflegende einen falschen Ansatz. Es brauche zur Finanzierung eine bessere Lösung, als weiter die Beitragszahler der Pflegeversicherung zur Kasse zu bitten, sagte Vorstandschef Blatt. Aus Berlin, Ursula Winkler.
2: Wegen schwerer Brände im US-Bundesstaat Nevada haben die Behörden 42.000 Menschen zur Evakuierung aufgefordert. Weitere 45.000 sollten sich darauf vorbereiten oder ihre Häuser bereits verlassen. Die Flammen bei Reno haben sich auf mehr als 6.000 Hektar ausgebreitet. Das entspricht einer Fläche von mehr als 8.000 Fußballfeldern. 6 Personen wurden verletzt. Das Feuer sei von Menschen verursacht worden, erklärten die Einsatzkräfte. Details nannten sie allerdings nicht.
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0: Schönen guten Morgen am Montag, Rock FM Freunde, im besten Kickstart, den wo gibt auf die Welt. Das war ein Slate mit Far Far Away, ein Song wie der erste Kaffee. Weißt du, so kurz weggetragen und plötzlich ist die Welt doch nicht mehr ganz so früh. Und um euch endgültig aus dem Morgenmodus zu schubsen, weiter mit Frischfleisch.
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1: Ich bin David Riemer. AOK-Chefin Reimann hat die telefonische Krankschreibung als gutes Mittel verteidigt. Gerade in Zeiten von Infektionswellen, so könnten Ansteckungen vermieden und medizinisches Personal geschützt werden. Das sagte sie den Funke-Zeitungen. Eine missbräuchliche Nutzung könne die AOK nicht feststellen. Die schwarz-rote Koalition will die Möglichkeit zur telefonischen Krankschreibung abschaffen. Das politische Berlin erwacht, die Sommerpause ist zu Ende. Unter anderem steht das erste Treffen der CDU-Spitze auf dem Programm. Bundeskanzler und Parteichef Merz ist aus seinem Urlaub zurück und leitet heute die Sitzung des CDU-Präsidiums.
2: Man kann im Sinne von Merz nur hoffen, dass er sich gut erholt hat in den letzten 3 Wochen, denn es dürfte direkt anstrengend werden. Da ist die Unzufriedenheit in den eigenen Reihen mit Merz' Führungsstil. Da sind seine katastrophalen persönlichen Umfragewerte. Und da sind die schwachen Umfragen aus CDU-Sicht vor den Landtagswahlen im Herbst. Und da ist auch noch der Koalitionspartner SPD, mit dem es auch nicht rund läuft. Morgen trifft sich die schwarz-rote Bundesregierung im Schloss Neu-Hardenberg in Brandenburg. Eine Arbeitsklausur, wie es heißt. Ausdrücklich kein Krisentreffen. Aus Berlin, Uli Reitinger.
1: Gesundheitsminister Linnemann hat sich gegen die geplanten Einsparungen bei den Rentenansprüchen pflegender Angehörige ausgesprochen. Das machte er bei der Bild am Sonntag deutlich. Unterstützung bekommt er dafür von den gesetzlichen Krankenkassen und der Stiftung Patientenschutz.
3: Wer seine Angehörigen pflegt, soll künftig weniger Rente als bisher bekommen. Das sehen die bisherigen Sparpläne vor. Diesen Punkt will Linnemann ändern. Er nennt die Pflegenden die Alltagshelden Deutschlands. Patientenschützer loben bereits das Ende eines politischen Irrwegs. Auch der Spitzenverband der gesetzlichen Kassen nennt die Kürzungen für Pflegende einen falschen Ansatz. Es brauche zur Finanzierung eine bessere Lösung, als weiter die Beitragszahler der Pflegeversicherung zur Kasse zu bitten, sagte Vorstandschef Blatt. Aus Berlin Ursula Winkler.
1: Wegen schwerer Brände im US-Bundesstaat Nevada haben die Behörden 42.000 Menschen zur Evakuierung aufgefordert. Weitere 45.000 sollten sich darauf vorbereiten oder ihre Häuser bereits verlassen. Die Flammen bei Reno haben sich auf mehr als 6.000 Hektar ausgebreitet. Das entspricht einer Fläche von mehr als 8.000 Fußballfeldern. 6 Personen wurden verletzt. Das Feuer sei von Menschen verursacht worden, erklärten die Einsatzkräfte. Details nannten sie allerdings nicht.
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4: Auch am Montagmorgen heute, ey. Und ihr wisst ja, es ist kein Sprint dieser Montag. Montag ist Überlebenskunst. Aber keine Sorge, wir schicken euch nicht allein rein, nein. Hier kommen die Rolling Stones mit Soul Survivor. Laut genug, um damit dem Tag gleich mal weiß zu machen, mit wem es zu tun hat.

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0: Ja, die Woche geht ja gut los mit den Dire Straits und Walk of Life hier im Kickstart bei Rock FM. Hat euer Tag heute auch schon irgendwie so richtig schön schräg angefangen? Leute, das ist noch gar nichts. Unser Handwerker hat heute technische Probleme an einem ganz besonderen Ort.
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2: Yay! So, was haben wir denn? Ah, ich sehe es schon. Auf dem Friedhof ist die Sprinkleranlage defekt. Ja, das kriegen wir hin. Liebe Hörer und Hörer, ein Kollege von mir ist gestorben, der Frikadellenjupp. Der war mit 85 noch bei unserem Schaffen. Ja, Rentner, das war nichts für den. Jetzt kam heute die Meldung, dass der Jupp anstatt am Montag erst am Mittwoch beerdigt wird. Da sagt unser polierte Schüppestiel Hens, ach, geht es dem Jupp wieder besser? Das passt aber besser, ne? Weil mittwochs hatte der Jupp immer Skatabend und in der Anzeige steht Stadtkarten. Da kann man sich auf dem Dorf dann besser merken. In der Eifel hat ja jeder seinen Beinamen und der Frikadellenjupp, der hat immer nur Frikadellen gegessen. Jetzt haben wir uns überlegt, dass wir bei der Beerdigung Frikadellen ins Grab werfen. Da sagt die Frau vom Chef, HP, das ist pietätslos. Der isst doch die Frikadellen nicht mehr. Ich sag ja, und wenn wir Blumen reinschmeißen, meinst du, der stellt die noch ins Wasser? Yay. So, fertig. Normal sollte das halten.
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0: Hey, schönen Montagmorgen an alle, die sich heute trotzdem zusammenreißen. Und an alle Fremdhörer mit gutem Instinkt. In der nächsten Stunde gibt's hier bei Rock FM Rocklegenden vom Feinsten, damit diese Woche wenigstens musikalisch direkt richtig gut anfängt. Und dabei helfen uns The Who mit Who Are You, genauso wie Bryan Adams. Und auch NXS. Und wenn euch das schon gefällt, dranbleiben für mehr Rocklegenden im Kickstart mit Pfeffer hier bei Rock FM. Schönen Start in die Woche euch.
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5: Heute Sonne mit ein paar Wolken. Es bleibt trocken bis maximal 25 Grad.
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5: Ich bin Ralf Mehlhorn. Schönen guten Morgen. Die ersten regulären Beratungen nach der Sommerpause. Die CDU-Spitze um Parteichef Merz, die trifft sich heute wieder. Und der Bundesgeschäftsführer des Mittelstandsverbands Ahlhaus macht Druck. Kanzler Merz soll in der Koalition stärker durchgreifen. Durch das Zerreden wichtiger Reformen wird das Vertrauen restlos zerstört, sagt Ahlhaus der Neuen Osnabrücker Zeitung. Merz soll schnell zur klaren Führung zurückfinden, sonst droht die Koalition auseinanderzufallen. Was ist sonst noch wichtig? Der Export in andere EU-Länder sichert in Deutschland rund 7,2 Millionen Arbeitsplätze. Es gibt dazu eine neue Studie. Und AOK-Chefin Reimann verteidigt die telefonische Krankschreibung. Gerade in Zeiten von Infektionswellen, sagte sie den Funke-Zeitungen. Rüber zum Sport. Deutschlands Männer sind ins Halbfinale der Hockey-WM eingezogen. 4:2 gegen Australien hieß es in Wavre in Belgien. Es war das letzte Spiel der Zwischenrunde.
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5: Pflichtaufgabe gelöst. Der SC Freiburg hat in der ersten Runde vom DFB-Pokal gewonnen. Bei Drittligist Fortuna Düsseldorf gab es ein 5:1. Ein Debakel hatte vorher der erste FC Heidenheim erlebt. Beim Viertligisten SSV Jedelo 2 haben die Heidenheimer mit 2:5 verloren.
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Guten Morgen, Rock FM-Fans, der Kickstart. Hier kurze Frage: Montagmorgen. Seid ihr schon wach oder läuft bei euch vielleicht innerlich immer noch das Standbild? Wir helfen euch durch den Sommer mit The Presidents of the United States of America, haben wir gerade gehört, mit Lamp. Und jetzt gibt's den passenden Blick dazu von Billy Idol. Eyes Without a Face.

0: Wer Montagmorgen im Wartezimmer sitzt, ohne krank zu sein. Das wird uns gleich der Rocker mal hier erklären. Eben noch Sleep Theory mit Words Are Worthless. Ja, da bin ich auch ziemlich sprachlos beim Rocker. Meistens immer. Und danach geht's weiter mit Somebody. Und zwar mit Everybody's Darling Bryan Adams. Also dranbleiben hier bei Rock FM. Hier wird der Montag wenigstens ordentlich behandelt, gell?
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2: Also ich hatte ja in der Schule nicht nur Französisch und Englisch, nee, ich hatte auch mal zeitlang Latein. Ja, wahrscheinlich sollte ich mal Arzt werden oder so, ja. Stell dir doch mal vor, ich wäre wirklich Arzt geworden. Allein mein Name, ja, Professor Dr. Med. Den Sven Michael Hieronymus Rocker vom Hocker. Hier, bis ich die Krankenkarte ausgefüllt hätte, wäre der Patient doch tot gewesen. Ich hab mir mal die Mühe gemacht und war mal auf so einer Seite mit so blöden Namen und hab mir mal ein paar Klassiker rausgesucht. Pass auf, schnallt euch an. Dr. Med A.E. Angst. Leute, wenn ich Angst heiße, da schaffe ich auf der Cap oder in der Geisterbahn oder als Schiffsschaukelbremse, da werde ich doch nie im Leben Arzt. Oder hier Kinderarzt, Harry Axt. Wie vertrauenserweckend für Kinder, oder? Ach du, wenn die Erkältung nicht weggeht, dann gehen wir zum Axt. Ja. Oder pass auf, er hier, Augenarzt. Dr. Med M. Blind. Hier, der wird sich vor Patienten gar nicht retten können. Ja, da werde ich doch blinde Hund oder sowas, ja, aber noch nie nimmer Augenarzt, ja. Und wenn ihr mal einen Autounfall habt oder was ähnliches, ja, dann könnt ihr nur hoffen, dass es nicht in der Nähe der Klinik passiert, in der gemeinsam Herr Dr. Fleischer und Frau Dr. Fleischhack ihren Arbeitsplatz haben. Die machen schneller Schnitzel aus euch, als euch lieb ist, ja. Aber es gibt auch noch gute Menschen, nämlich die Psychotherapeutin Christina Sorgenfrei. Ja, da ist der Name Programm, ja. Und wenn euch diese gute Frau nicht helfen konnte, dann geht ihr zum Heilpraktiker Hubertus Trinker. Und am Schluss, wenn alle Stricke reißen, in die psychosomatische Klinik zu Frau Dr. Kotz. Und schon seid ihr geheilt. Weine kennt dich, weine.
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3: Heute Sonne mit ein paar Wolken. Es bleibt trocken bis maximal 25 Grad.
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3: Ich bin Ralf Mehlhorn. Schönen guten Morgen. Kanzler Merz soll schnell zur klaren Führung zurückfinden, sonst droht die Koalition auseinanderzufallen. Das sagt der Bundesgeschäftsführer des Mittelstandsverbands Ahlhaus in der Neuen Osnabrücker Zeitung. Das Zerreden wichtiger Reformen zerstört das Vertrauen restlos. Heute gibt es eine neue Chance. Die CDU-Spitze trifft sich. Es sind die ersten regulären Beratungen nach der Sommerpause. Was ist sonst noch wichtig? Es gibt weiter Streit um die Finanzierung des Rechtsanspruchs auf Ganztagesbetreuung an Grundschulen. Mehrere Kommunen in NRW denken jetzt über eine Verfassungsklage nach. Und der neue britische Premier Burnham reist heute in die Ukraine. Es ist seine erste Auslandsreise. Rüber zum Sport. Deutschlands Männer sind ins Halbfinale der Hockey-WM eingezogen. 4:2 gegen Australien hieß es in Wavre in Belgien. Es war das letzte Spiel der Zwischenrunde.
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3: Pflichtaufgabe gelöst. Der SC Freiburg hat in der ersten Runde vom DFB-Pokal gewonnen. Bei Drittligist Fortuna Düsseldorf gab es ein 5:1. Ein Debakel hatte vorher der erste FC Heidenheim erlebt. Beim Viertligisten SSV Jedelo 2 haben die Heidenheimer mit 2:5 verloren.
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0: Das war mal so ein kleiner Ausflug in die 90er hier mit Chumba Wumba bei Rock FM. Übrigens, die 90er ist auch die Zeit, als Jon Bon Jovi mal einen Ausflug ins Filmbusiness damals gemacht hat. Und zwar in der Anwaltsserie Ally McBeal. Da hat er damals als Klempner Victor Morrison das ein oder andere Rohr verlegt. Also im übertragenen Sinn. Und auch in dem Film Die Stunde des Verführers hat er mal mitgespielt.
1: You should come sometime though. It's a lot of fun. It's a madhouse, but it's a lot of fun. It'd be nice to see a different face. Face for me.
0: Naja, vielleicht seid ihr auch bald das neue Gesicht, das Jon Bon Jovi so happy macht. Und zwar am 9. September im Londoner Wembley Stadion. Wir spielen ja immer hier wieder zwei Songs der Truppe nacheinander. Und das ist dann unser Doppelding. Und das heißt dann für euch WhatsApp schicken an die Rockline. Stichwort Bon Jovi nicht vergessen. Und mit etwas Glück sitzt ihr bald im Flieger nach Great Britain, London, von und zu.

Cooks mit Shine On am Montagmorgen. Grüß euch. Diese Woche sieht's ja mit Shine On, also vom Himmel her, ganz gut aus. Soll ja nochmal richtig warm werden. Ich hoffe, das passt dann auch zu eurem Job. Wie ist denn es? Seid ihr zu eurem Job gekommen, weil kein anderer da war? Genauso lief's bei Midnight Oil damals. Die suchten 75 per Anzeige einen Sänger. Jurastudent Peter Garrett tauchte dann um 11 Uhr zum Vorsingen auf und später meinte er dann trocken, ja, mich haben sie eigentlich nur genommen, weil kein anderer zum Bewerbungsgespräch gekommen ist. Die Band hat einfach nur gesagt, you got it! Und zack! Statt Hörsaal ging's direkt auf Tour und weltweit in alle Radios. Auch in das, was ihr gerade hört. Rock FM, jetzt mit Bats Are Burning. Moin!

0: Kurz vor 7, 24. August. Freunde, falls euch der Montag jetzt schon schief anschaut, wir regeln das. Die nächste Stunde auf Rock FM kommt mit legendären Gitarren, großen Songs und natürlich auch genau dem Sound, der der Woche sofort Manieren beibringt. Das schaffen die garantiert und da solltet ihr vielleicht so das Rock FM Bon Jovi Doppelding im Auge behalten, nicht? Metallica. Die haben damit nichts zu tun, aber die bringen euch trotzdem auf Tour. Genauso wie Helm. Es geht einfach mit mehr Rocklegenden besser. Und die bekommt ihr hier bei Rock FM. Mein Name ist Pfeffer, ihr hört den Kickstart. Guten Morgen.
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6: Also aktuell friert man sich zwar bei 9 bis 11 Grad noch eher den Hintern ab, wenn man noch so im Hochsommermodus ist, aber später wird's richtig schön. Es gibt Sonnenschein gemischt mit ein paar kompakteren Wolkenhorden. Dabei bleibt's den ganzen Tag über trocken. Und nachmittags wird's richtig angenehm warm. Die Höchstwerte bei 23 bis 25 Grad sogar.
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7: Ich bin Ralf Mehlhorn. Schönen guten Morgen. Die Sommerpause ist für die CDU-Spitze rum und heute trifft sie sich zu den ersten regulären Beratungen. Der Bundesgeschäftsführer des Mittelstandsverbands Ahlhaus macht Druck. Kanzler Merz soll in der Koalition stärker durchgreifen. Das Zerreden wichtiger Reformen zerstört das Vertrauen restlos, sagt Ahlhaus der Neuen Osnabrücker Zeitung. Merz soll schnell zur klaren Führung zurückfinden, sonst droht die Koalition auseinanderzufallen. Was ist sonst noch wichtig? Der Export in andere EU-Länder sichert in Deutschland rund 7,2 Millionen Arbeitsplätze. Es gibt dazu jetzt eine neue Studie. Und AOK-Chefin Reimann verteidigt die telefonische Krankschreibung. Gerade in Zeiten von Infektionswellen, sagte sie den Funke-Zeitungen. Rüber zum Sport. Tour de France-Champion Tadej Pogacar winkt ein Startzielsieg bei der Vuelta. Bei der Spanien-Rundfahrt. Der Slowene ist auf der zweiten Etappe Dritter geworden. Er behält sein rotes Trikot an. Beste Chancen, seine Führung bis zur 21. und letzten Etappe in Granada durchzubringen.
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7: Der SC Freiburg hat die zweite Runde im DFB-Pokal erreicht. Bei Drittligist Fortuna Düsseldorf gab es ein 5:1. Dann auch noch gestern die Saisoneröffnung bei der TSG Hoffenheim. Autogrammstunde der Männer und Liga Auftakt der Frauen in der großen Arena. Die Frauen haben dann leider mit 1:2 gegen Stuttgart verloren.

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0: Ja, ganz genau. Das waren wieder zwei Songs von einer großartigen Band aus New Jersey, Bon Jovi. Und ja, es heißt wieder für euch
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0: Leute, das ist ein Paket, bei dem selbst eure lärmgeplagten Nachbarn plötzlich sehr, sehr freundlich werden. Und wir reden hier nicht über einen netten Kurztrip. Wir reden über Bon Jovi live in London, in Wembley, Hotel, Flug, Power Sound im Stadion. Wenn ihr unser Doppelding erkannt habt, wie Lea zum Beispiel aus Wertheim. Menschenskinder, du bist ja richtig aufgelöst. Was ist denn los?
3: Ich freue mich.
0: Du fängst ja jetzt schon das Heulen an, Menschenskinder. Wie soll denn das erst sein, wenn du es dann ins Wembley-Stadion schaffst zu Bon Jovi, ey?
3: Ich weiß nicht.
0: Bist du immer so nah am Wasser gebaut?
3: Ja.
0: Na, ich würde dich ja jetzt echt gerne in den Arm nehmen, muss ich ehrlich sagen.
3: Naja, also ich wollte auch mitmachen, weil die Tickets auch sehr für meine Mama sind. Mhm. Und deswegen bedeutet es mir auch sehr viel, wenn ich da mit meiner Mama hingehen könnte.
0: Also ist der Wunsch dann eher von der Mama aus oder von euch beiden?
3: Von uns beiden. Ich bin mit der Musik nämlich groß geworden und die Musik bedeutet mir alles.
0: Oh. Ich kriege tatsächlich gerade sowas Ähnliches wie Gänsehaut. Alter Falter. Na gut, dann bin ich mal gespannt, was da am 1. September passiert bei unserer Pre-Show. Du stehst jetzt auf der Gästeliste, Lea.
3: Oh mein Gott, danke schön.
0: Und bringst wahrscheinlich auch die Mama mit, oder?
3: Ja, natürlich.
0: Okay.
3: Danke schön.
0: Ich halte dann schon mal ein paar Taschentücher bereit, ne, für den 1. September.
3: Dankeschön.
0: Jetzt genieße erstmal noch die Woche und dann sehen wir mal weiter, ne? Ich drück dir schon mal die Daumen. Alles gut, bis dann, ne? Wir sehen uns. Ciao. Boah, geht mir voll das Herz auf, ey. Also, Lea hat eingecheckt und ihr wollt das vielleicht auch. No problem. Unser Bon Jovi-Doppelding, das läuft heute garantiert nochmal. Und dann habt ihr besser euer Handy in der Nähe. Und dann heißt es vielleicht für euch bald schon
1: London,

Hey! Machen hier ordentlich Druck am Montagmorgen bei Rock FM. Simple Plan eben gehört mit Your Love is a Lie oder Your Love is a Stück Holz eher wohl, weil jetzt wird's historisch heavy. James Hetfield, kennt ihr, Mastermind von Metallica, der spielt ja eine Gitarre namens Carl und die hat er gebaut aus dem Holz der alten Metallica-Garage. Ja, andere heben Erinnerungen auf, Metallica schrauben sie um. Hier ist Enter Sandman, weiter geht's im Kickstart.

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4: Es war ein vergleichsweise kühler Augustmorgen. Dank der Hitzewelle der vergangenen Wochen fielen bereits die ersten braunen Blätter von den Platanen und der Wind sang bereits die ersten Noten seines Herbstliedes. Bin kurz in den Belletristik-Modus gerutscht. Also, Temperaturen sind noch im Steigflug, noch eine ganze Weile, erreichen später 23 bis 25 Grad maximal. Dazu ein paar Wolkenfelder, die immer wieder von gleißendem Sonnenlicht durchdrungen werden.
0: Es ist 7:30 Uhr. 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
5: Ich bin Ralf Mehlhorn. Schönen guten Morgen. Kanzler Merz soll schnell zur klaren Führung zurückfinden, sonst droht die Koalition auseinanderzufallen. Harte Worte vom Bundesgeschäftsführer des Mittelstandsverbands Ahlhaus in der Neuen Osnabrücker Zeitung. Das Zerreden wichtiger Reformen zerstört das Vertrauen restlos, meint er. Ab heute gibt es eine neue Chance. Die CDU-Spitze trifft sich. Es sind die ersten regulären Beratungen nach der Sommerpause. Morgen dann Klausur mit der SPD. Was ist sonst noch wichtig? Es gibt weiter Streit um die Finanzierung des Rechtsanspruchs auf Ganztagesbetreuung an Grundschulen. Mehrere Kommunen in NRW denken jetzt über eine Verfassungsklage nach. Und der neue britische Premier Burnham, der reist heute in die Ukraine. Es ist seine erste Auslandsreise. Rüber zum Sport. Bei der Spanien-Rundfahrt hat Tadej Pogacar weiter das rote Trikot an. Er führt im Gesamtklassement. Auf der zweiten Etappe ist er gestern Dritter geworden. Insgesamt sind es 21 Etappen bei der Radrennveranstaltung.
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5: Die heiße Phase der Vorbereitung läuft bei den Adlern Mannheim. Noch ein paar Trainingseinheiten in dieser Woche auf dem Eis. Dann geht es am Samstag zum letzten Test nach Zürich. In knapp 2 Wochen startet dann die Champions League mit 2 Heimspielen gegen schwedische Teams. In der deutschen Eishockey-Liga geht's am 18. September in München los.

0: Dire Straits, Money for Nothing an diesem Montagmorgen, 24. August. Rock FM ist hier, der Kickstart mit dem Lange. Es ist gleich 20 vor 8 und bei uns gibt's den Rock FM Schlüsselanhänger. Nicht für nothing, ihr müsst eine Kleinigkeit machen.
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0: Und das ist wirklich eine Kleinigkeit, denn das Riff ist nicht mal 2 Sekunden lang. Aber ich wette, der ein oder andere erkennt's. Los geht's. Das ist wirklich sehr, sehr knackig. Einmal spielen wir's noch, oder? Okay, weil es so schön ist, ein drittes Mal, aber dann reicht's. Wenn ihr einen Plan habt, welcher Song das ist, jetzt durchklingeln auf der Rockline, auf der 0800 3x die 6 8866, uns den Namen der Band und den Songtitel nennen und dann etwas reicher nach Hause gehen, und zwar mit dem Rock FM Schlüsselanhänger in E-Gitarrenform mit Bierflaschenöffnerfunktion in Metallicrot. Und man munkelt, er fängt immer noch an zu vibrieren und zu leuchten, wenn gemeingefährliche Schlagerfans sich nähern. Also 0800 3x die 6 8866. Wir hören uns gleich im Studio. Das sind Green Day für euch mit Boulevard of Bro.

0: Einer der besten Songs aus den 2000ern von Green Day hier bei Rock FM. Es ist 7.42 Uhr, hört den Kickstart. Pfeffer musste spontan zum Zahnarzt, aber er hat extra nochmal eine WhatsApp geschrieben. Ich soll nicht vergessen, euch über seinen kleinen Trip an den Nürburgring zu informieren.
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0: 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Aber die 80s jetzt mit Toto Africa. Hier ist Rock FM. Schönen guten Morgen.

0: ich habe gerade einen Anruf bekommen, ich muss spontan ins Pub. Die haben zu viel Kilkenny da gezapft und ich muss da abtrinken helfen. Kriegt man direkt Bock, oder? Die Dropkick Murphys am Montagmorgen vertreiben Kummer und Sorgen und jetzt ist es Zeit für
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0: An der Rockline haben wir den Simon. Du schuftest im Büro, gehe ich mal von aus, wa?
2: Jawohl, richtig.
0: Sag mal, hast du auch schon so leichte Herbst-Vibes? Also als ich heute Morgen hier mit dem Rad noch in der Dunkelheit zum Sender gefahren bin, da sind schon so die ersten braunen Blätter von den Platanen gefallen und ich habe so gedacht, nee, ich bin noch gar nicht ready für den Herbst irgendwie. Obwohl der Sommer ja sehr heiß und intensiv war, aber ich fühle es noch nicht. Bei dir so?
2: Ja, die Abkühlung ist jetzt auch mal schön gewesen, aber heute Morgen war es dann doch knackig bei 9 Grad auf die Arbeit zu laufen.
0: Ah ja, du läufst zur Arbeit, ja?
2: Vom Parkplatz aus, ja.
0: Okay, ja gut, also dann kannst du auf jeden Fall den Rock FM Schlüsselhänger an den Autoschlüssel pappen, zumindest wenn du uns verrätst, welcher Song das hier ist. Bin ich mal gespannt wie ein Fliegebogen. Simon, schieß los.
2: Das ist von Guns N' Roses Paradise City.
0: Mhm, dann schauen wir doch mal. Quasi ein Rock FM Schlüsselanhänger for free für dich.
2: Klasse, super, vielen Dank.
0: Dann wünsche ich dir noch eine schöne Arbeitswoche und mach es gut. Was steht bei dir so in Sachen Urlaub noch an? Kommt da noch was das Jahr oder warst du schon im Urlaub?
2: Quasi im Pfingsten waren wir in Italien unten, Venedig.
0: Pfingsten ist ja schon wieder ein halbes Jahr her gefühlt.
2: Richtig, und im Oktober, Mitte, Ende Oktober geht's nach London zum Football. American Football.
0: Geil, ich dachte schon, Moment mal, hast du das Bon Jovi-Doppelding abgesandt im Oktober nach London, aber nee, das ist im September.
2: Leider nicht, nein.
0: Okay, dann hau rein, Simon, mach's gut.
2: Danke dir, ciao.
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0: Also mein eigentlicher Plan war, mir einen doppelten Espresso zu holen, damit ich irgendwie wach werde endlich an diesem Montag, 24. August. Aber ich habe einfach dann die Kopfhörer auf volle Möhre Stulle aufgerotzt und bei Nirvana Smells Like Teen Spirit, das funktioniert auch. Das ist auf jeden Fall auch sehr wirkungsvoll. Gleich nach den 8 Uhr News gibt's echt guten Classic Rock auf die Ohren. Aerosmith. Sweet Emotion. Direkt aus der Mitte der 70er. Und wenn er sagt, nee, das ist mir zu viel Dead Rock hier am Montagmorgen, ich brauche was Frischeres, auch kein Problem. Pop-Punk vom Allerfeinsten. Blink-182 auch gleich am Start mit The Rock Show. Laute Rocklegenden gleich wieder hier im Kickstart bei Rock FM.
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0: Es ist ein neuer Tag und wir geben diesem Tag die Chance, zum besten Tag unseres Lebens zu werden, würde ich mal sagen. Die Sonne ist am Aufgehen und die Temperaturen steigen schon, sind inzwischen in der Rockregion zwischen 11 und 13 Grad. Später erreichen wir maximal 23 bis 25 Grad. Es wird den ganzen Tag über trocken bleiben und Sonne mit ein paar Wolken im Mischmasch.
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7: Ich bin Ralf Mehlhorn. Schönen guten Morgen. AOK-Chefin Carola Reimann verteidigt die telefonische Krankschreibung. Sie ist ein gutes Mittel, gerade in Zeiten von Infektionswellen. Das sagte sie in Funke-Zeitungen. Eine missbräuchliche Nutzung kann die AOK nicht feststellen. Schwarz-Rot plant aber weiter, die telefonische Krankschreibung abzuschaffen. Was ist sonst noch wichtig? Der Bundesgeschäftsführer des Mittelstandsverbands Ahlhaus macht Druck. Kanzler Merz soll in der Koalition stärker durchgreifen. Und der Export in andere EU-Länder sichert in Deutschland rund 7,2 Millionen Arbeitsplätze. Es gibt dazu eine neue Studie. Rüber zum Sport. Deutschlands Männer sind ins Halbfinale der Hockey-WM eingezogen. 4:2 gegen Australien hieß es in Wavre in Belgien. Es war das letzte Spiel der Zwischenrunde.
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7: Pflichtaufgabe.

Blink 182, The Rock Show. Rock FM ist hier 10 nach 8, Montagmorgen, 24. August. Ich bin der lange Moin. Ozzy Osbourne ist jetzt schon ein paar Monate abgereist, aber es gibt so viele Geschichten aus seinem Leben zu erzählen. Er war halt auch mit so vielen Musikern auf Tour. Nicht nur mit Metallica, sondern 1992, als Ugly Kid Joe noch eine sehr junge Band waren, waren sie auch mit Ozzy auf Tour. Problem, Ozzy war eigentlich mal wieder auf einem nüchternen Kurs, also trockene Tour. Und die Jungs von Ugly Kid Joe hatten deshalb Schiss, überhaupt Bier zu trinken vor seinen Augen. Und dann hat Ozzy ihnen plötzlich zwei Kisten Bier aufs Zimmer geschickt und sie dachten gleich, das ist eine Falle. Sharon will uns wahrscheinlich rausschmeißen oder so, die testet uns. Aber Ozzy hatte noch einen anderen Trick. Nach den Konzerten ist er mit kleinen Stinkbomben im Glasröhrchen zu ihrem Backstage-Raum gelaufen und die Jungs mussten irgendwann die Tür abschließen, weil er sie so malträtiert hat damit. Ja, das klingt nach Ozzy, oder? Eine andere Band, eine jüngere Band mit Stinkbomben bewerfen. Ist dann immer lachend weggerannt, der Prince of Darkness. Ugly Kid Joe, jetzt für euch aus dem Jahr 1993 mit Cats in the Cradle, Rock FM.

Hands Down mit Rescue. Rock FM ist hier am Montagmorgen der Kickstart. Liebe Katzenbesitzer, ja, beziehungsweise liebe Futterknechte oder Diener des Hauses, heute ein ganz besonderer, wichtiger Tag. Tag des Dosenöffners. Ein Tag, an dem wir uns dieses unscheinbare Werkzeug mal genauer anschauen und es würdigen, dass er täglich dafür sorgt, dass König Kater und Königin Katze nicht vom Glauben abfallen. Denn sind wir ehrlich, für uns Menschen ist so eine Dose einfach eine Dose. Ne? Für eine Katze ist sie hingegen ein Tresor voller Hoffnung, Glück oder Thunfisch. Und wer der Dosenöffner funktioniert nicht auf Anhieb, dann wird aus diesem majestätischen Schnurren hier innerhalb von wenigen Sekunden womöglich eine kleine Terrorpelzkugel. Ja, das heißt übersetzt, öffne sofort die Schatzkammer, mein Untertan. Also, an alle Katzenbesitzer, an alle Hausangestellten, kommt gut durch den Montag. Jetzt mit Journey. Wheel in the Sky. Ah.

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6: Also selber aus dem Fenster schauen kriegt er aber hin, ne? Späßle. Temperaturen aktuell so bei 12 bis 15 Grad und am Nachmittag erreichen wir dann Höchstwerte von 23 bis 25 Grad. Dazu gibt's Sonne gemixt mit so ein paar vorbeigaloppierenden Wolkenherden. Es bleibt den ganzen Tag über trocken.
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7: Ich bin Ralf Mehlhorn. Schönen guten Morgen. Kanzler Merz soll schnell zur klaren Führung zurückfinden, sonst droht die Koalition auseinanderzufallen. Harte Worte vom Bundesgeschäftsführer des Mittelstandsverbands Ahlhaus in der Neuen Osnabrücker Zeitung. Das Zerreden wichtiger Reformen zerstört das Vertrauen restlos, meint er. Ab heute neue Chance, die CDU-Spitze trifft sich. Es sind die ersten regulären Beratungen nach der Sommerpause. Morgen dann Klausur mit der SPD. Was ist sonst noch wichtig? AOK-Chefin Reimann verteidigt die telefonische Krankschreibung. Gerade in Zeiten von Infektionswellen, sagte sie den Funke-Zeitungen. Und es gibt weiter Streit um die Finanzierung des Rechtsanspruchs auf Ganztagesbetreuung an Grundschulen. Mehrere Kommunen in NRW denken jetzt über eine Verfassungsklage nach. Rüber zum Sport. Bei der Spanien-Rundfahrt hat Tadej Pogacar weiter das rote Trikot an. Er führt bei dem Radrennen im Gesamtklassement. Auf der zweiten Etappe ist er gestern Dritter geworden.
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7: Pflichtaufgabe gelöst. Der SC Freiburg hat in der ersten Runde vom DFB-Pokal gewonnen. Bei Drittligist Fortuna Düsseldorf gab es ein 5:1. Ein Debakel hatte vorher der erste FC Heidenheim erlebt. Beim Viertligisten SSV Jedelot 2 haben die Heidenheimer mit 2:5 verloren.
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0: Oasis mit, wie heißt der Song? Ach, whatever. Rock FM ist hier, es ist 8.42 Uhr, ich bin der Lange und jetzt erinnern wir uns an eine wahre Schlagzeuglegende. Heute jährt sich der Tod von Charlie Watts zum 5. Mal.
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0: Tja, manche Musiker, die stehen immer im Rampenlicht. Charlie Watts hingegen, der musste das nie. Er saß lieber ein paar Meter dahinter am Schlagzeug und hat der greatest Rock'n'Roll Band in the world einfach mal ihren Herzschlag verliehen. 58 Jahre lang war er der ruhige und auch mal weniger ruhige Puls der Stones. Und als Charlie Watts 2021 im Alter von 80 Jahren gestorben ist, ich erinnere mich noch sehr gut an diesen Tag und weiß noch, wo ich war. Man muss schon sagen, da hat die Rockwelt nicht nur einen legendären Schlagzeuger verloren, sondern auch ein Stück ihrer Geschichte. Und wahrscheinlich deshalb mal kurz den Atem angehalten. Das können wir jetzt auch tun, aber ist schwierig bei diesem Getrommel hier. Das Trommeln von Charlie Watts bleibt der Welt noch lange erhalten, ob auf Vinyl oder auf Streamingdiensten. Hier sind die Stones, Painted Black.

0: Also ich muss gestehen, als echter Ärztefan habe ich ein sehr, ich sag mal, zwiegespaltenes Verhältnis zu diesem Song. Westerland hier bei Rock FM, es ist Zeit für die 9 Uhr News. Und wenn ihr auf der Straße unterwegs seid, wenn ihr gerade am Rollen seid, auf dem Asphalt, haben wir gleich die perfekten Songs für euch. How, how, how. LaGrange, ZZ Top am Start. Und für alle, die noch ein bisschen schneller unterwegs sind, Tom Cochrane. Life is a Highway. Laute Rocklegenden gleich wieder hier bei Rock FM.
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0: Also an alle, die gerade aus dem Ägyptenurlaub zurückkommen bei 42 Grad oder so und die auf die große Wärme warten, wir müssen euch enttäuschen. Höchstwerte heute bei 23 bis 25 Grad. Immerhin, es gibt ein paar Sonnenstrahlen, die sich mit ein paar Wolkenfeldern abwechseln. Und Regen ist ja erstmal für heute auch nicht gemeldet.
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7: Ich bin Ralf Mehlhorn, schönen guten Morgen. AOK-Chefin Carola Reimann verteidigt die telefonische Krankschreibung. Sie ist ein gutes Mittel, gerade in Zeiten von Infektionswellen, das sagte sie den Funke-Zeitungen. Eine missbräuchliche Nutzung kann die AOK nicht feststellen. Schwarz-Rot plant weiter, die telefonische Krankschreibung abzuschaffen. Was ist sonst noch wichtig? Für den Iran beginnt ein wirtschaftlicher D-Day. US-Präsident Trump stellt heute die härtesten Sanktionen der Geschichte gegen das Land vor. Und es gibt weiter Streit um die Finanzierung des Rechtsanspruchs auf Ganztagesbetreuung an Grundschulen. Mehrere Kommunen in NRW denken jetzt über eine Verfassungsklage nach. Rüber zum Sport. UEFA-Boss Alexander Čeferin hat keine Ambitionen, Chef der FIFA zu werden. In einem Podcast sagte er, ich bin nicht interessiert. FIFA-Boss Gianni Infantino steht weiter unter Druck. Čeferin ist einer von Infantinos schärfsten Kritikern. Die UEFA will seine Wiederwahl beim FIFA-Kongress im März verhindern.
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7: Bei den Adlern Mannheim läuft die heiße Phase der Vorbereitung. Noch ein paar Trainingseinheiten in dieser Woche auf dem Eis. Dann geht es am Samstag zum letzten Test nach Zürich. In knapp zwei Wochen startet dann die Champions League mit zwei Heimspielen gegen schwedische Teams. In der deutschen Eishockeyliga geht's am 18. September in München los.

0: Sheryl Crow, If It Makes You Happy. Rock FM ist hier, ich bin der Lange, schön, dass ihr dabei seid. Es ist Motorradwetter. Ich weiß nicht, ob es euch schon aufgefallen ist. Zum Glück ist es nicht mehr so bullig heiß. Also das macht schon was aus, wenn der Planet nicht so brennt. Da macht's auch wieder Spaß, ein paar Meter mehr auf den Bock zurückzulegen.
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5: Ich schaue mir gerade mal so die Woche an. Am Mittwoch und am Donnerstag, da kratzen wir fast an den 30 Grad, aber davon sind wir heute weit entfernt. Es gibt Sonne mit ein paar Wolken im Mix, dazu kein Regen in Sicht und gegen Nachmittag wird es richtig angenehm bei Werten zwischen 23 und 25 Grad.
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0: Metallica, The Unforgiven. Rock FM ist hier, ich bin der Lange, freue mich, dass ihr dabei seid. Vielleicht erinnert ihr euch noch, erster Kuss, erstes Konzert oder beim Bruder oder beim Kumpel im Kinderzimmer. Eure ersten Male mit Bon Jovi, ihr habt sie uns erzählt. Vielen, vielen Dank dafür. Ey, es macht uns wirklich happy zu sehen, wie gut unser Bon Jovi-Doppelding gefeiert wird und wie groß eure Bon Jovi-Liebe auch ist. Ja, das haben wir vielleicht sogar ein bisschen unterschätzt, müssen wir zugeben. Bei Melanie und Tasso, da geht diese Bon Jovi-Liebe sogar unter die Haut.
1: Ich habe ja auch ein Tattoo mir machen lassen, im Schriftzug It's My Life, mit Kind, mit Familie, mit Vollzeitjob und alles Mögliche, hat man ein buntes Leben. Und ich mit dem Schriftzug generell einfach nur sagen möchte, das ist mein Leben, It's My Life.
2: Ich fand einfach immer gut den Richie Sambora, wenn er das gesungen hat, Have a Nice Day, und da hat er halt ein Symbol gemacht, mit dem Mittelfinger, wo mich inspiriert hat, ja, wenn jemand blöd ist, zeige ihm das und sag, hier, hab einen schönen Tag. Und jedes Mal, wenn ich drauf gucke, denke ich, ja, da hast du alles richtig gemacht.
0: Ja gut, also kann man mal machen, oder? Und ihr wisst, wir bei Rock FM, wir machen Träume wahr. Wir schicken euch nach London ins legendäre Wembley Stadion. 9. September, da stehen Bon Jovi auf der Bühne. Und falls ihr noch keinen Plan habt, wie das mit dem Bon Jovi-Doppelding läuft, checkt gerne mal aus auf rockfm.de. Hier kommt Mr. Bowie. Let's dance.

0: Gleich 10 Uhr, Rock FM ist hier, Zeit für die Nachrichten. Direkt danach eigentlich der perfekte Song für unser Bon Jovi-Doppelding in London, der allerdings nichts mit der Truppe aus New Jersey zu tun hat. The Clash mit London Calling, und dann geht's noch übers große Wasser in die USA. Mit der wohl erfolgreichsten Alternative Rock Band aller Zeiten. Die Foo Fighters gleich dabei mit My Hero. Lauter Rocklegenden hier bei Rock FM.
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0: Absolut perfekter Tag, um eurem fahrbaren Untersatz heute vielleicht eine Hochglanzpolitur zu verpassen oder die Chromfelgen nochmal zu polieren. Die Werte gehen gegen Nachmittag hoch auf angenehme 23 bis 25 Grad. Kein Regen in Sicht, und dazu gibt's Sonne gemischt mit ein paar kompakteren Wolkenfeldern.
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9: Ich bin Susanne Weise. Schönen Vormittag. Die Sommerpause im politischen Berlin ist zu Ende und Kanzler Merz steht unter Druck. Der Bundesgeschäftsführer des Mittelstandsverbandes Ahlhaus fordert in der NOZ, Merz müsse in der Koalition stärker durchgreifen und dafür auch seine Richtlinienkompetenz aktiv nutzen. Sonst drohe die Koalition auseinanderzufallen. Das Zerreden wichtiger Reformen zerstöre das Vertrauen restlos, so Ahlhaus. Mit Blick auf die anstehenden Landtagswahlen im Osten Deutschlands betonte der Historiker Rödder bei Welt:
10: Ein entscheidendes Szenario scheint mir zu sein. Entweder Friedrich Merz macht in dieser Situation immer weiter, in der die Regierung in einen schleichenden Verfall übergeht, oder die Regierung rafft sich doch zusammen zugunsten von moderaten Reformen. Da spricht im Moment nicht so wahnsinnig viel dafür. Oder die Möglichkeit für Friedrich Merz wäre, umzuschalten und einen Befreiungsschlag zu wagen. Das kann die Herausforderung sein, vor der Friedrich Merz nach den Landtagswahlen steht.
9: Am 6. September wird in Sachsen-Anhalt ein neuer Landtag gewählt, am 20. dann in Mecklenburg-Vorpommern. Eine Mehrheit der Deutschen zeigt sich besorgt nach dem Vorfall mit einer Sprengstoffdrohne in Leipzig. In einer YouGov-Umfrage stimmten dem 63% zu, 22% entschieden sich für wenig besorgt. Außerdem sehen 4 von 5 Befragten die deutschen Sicherheitsbehörden nicht richtig für die Drohnenabwehr vorbereitet. Die Bundesregierung hat als Reaktion auf den Vorfall erste Maßnahmen in die Wege geleitet, wie die Schaffung einer Einheit der Bundespolizei, einen Ausbau der Forschung zu neuen Abwehrmethoden und auch die Gründung eines gemeinsamen Drohnenabwehrzentrums von Bund und Ländern. US-Tennisstar Coco Gauff und der Franzose Arthur Fils haben die Generalprobe für die US Open gewonnen. Die 22-jährige Gauff setzte sich beim Masters-Turnier in Cincinnati im Finale gegen ihre Landsfrau Jessica Pegula klar mit 6:2 und 6:4 durch. Fils feierte einen 6:3, 3:6 und 6:0 Erfolg gegen Francis Tiafoe aus den USA.

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Die Dire Straits sind hier zu Hause bei Rock FM. Das waren sie mit Brothers in Arms. Und jetzt kommen wir zu den All-American Rejects. Kennt man natürlich von ihrem Hit Gives You Hell. Bevor sie allerdings bekannt wurden, haben die Kerle zusammen in Oklahoma gelebt, in einem Haus namens The Bat Cave, also die Fledermaushöhle. Und oben drüber war wohl ein Batman-Zeichen. Da stand einfach nur The Rejects drüber. Okay, keine weiteren Fragen. Hier sind sie mit King Kong bei Rock FM.

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0: Berlin, hier bei Rock FM. 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

0: volle Kraft voraus. Wir steuern auf die 11-Uhr-Stunde zu und direkt nach den News gibt's einen der most sexiest Songs von Jimi Hendrix. Yeah. Ich finde das so witzig, was der immer für Geräusche dazwischen macht und wie er so lacht und so. Also es war halt eine völlig andere Zeit und auch das Männerbild war völlig anders. Also gleich Hendrix und außerdem dabei Grunge und zwar von den letzten lebenden Vertretern der Big Four. Pearl Jam und Alive, lauter Rocklegenden bei Rock FM.
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0: Ja, morgens braucht man aktuell auf jeden Fall noch einen Pulli und tagsüber kann man den dann in den Rucksack stopfen. Genauso mach's ich zumindest. Die Werte im Tagesverlauf heute noch bei 23 bis 25 Grad maximal. Dazu Sonne und Wolken im Mix.
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5: Ich bin Susanne Weise. Schönen Vormittag. Die parlamentarische Sommerpause ist zu Ende. Im politischen Berlin geht heute der Betrieb wieder los. In diesen Minuten beginnt die Sitzung des CDU-Präsidiums unter der Leitung von Kanzler Merz. Nach diesem parteiinternen Termin steht morgen dann schon eine Klausur der schwarz-roten Koalition, also zusammen mit der SPD, an. Rock FM-Reporterin Diana Kramer.
6: Der Rücktritt von Jens Spahn als Unionsfraktionschef, der quasi Rauswurf von Verkehrsminister Patrick Schnieder und weitere Personalentscheidungen hatten im Juli für ordentlich Wirbel auch innerhalb der CDU gesorgt. Jetzt wird sich zeigen, ob sich die Wogen geglättet haben. Wirklich Zeit für weitere Personaldebatten ist auch nicht. Schon in knapp 2 Wochen steht die erste Landtagswahl in Sachsen-Anhalt an. Auch der Mittelstandsverband fordert von Kanzler Merz jetzt Führungsstärke und einen klaren Fokus auf die anstehenden Reformen.
5: Die Ukraine begeht heute ihren 35. Unabhängigkeitstag. Gleichzeitig hat die EU dem Land neue Rüstungshilfen im Wert von 6,1 Milliarden Euro genehmigt. Die Mittel sind für Flugabwehrsysteme, Raketen, Munition und Radaranlagen vorgesehen. Die Genehmigung erfolge vor dem Hintergrund einer Verschärfung der russischen Angriffe, heißt es von der EU-Kommission. Die Finanzhilfen sind Teil eines neuen Unterstützungsdarlehens, das bis zu 90 Milliarden Euro umfasst. Und auch heute wird wieder Pokal gespielt. Ab 18 Uhr hat der Drittligist SC Werl den Hamburger SV zu Gast. Der erste FC Köln muss bei den Würzburger Kickers ran. Und der Regionalligist Altenglienicke empfängt den VfL Wolfsburg. Und um 20.45 Uhr wird dann noch die vierte Partie des Abends angepfiffen. Dann hat der Viertligist Hallischer FC Schalke 04 zu Gast.
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Wer ist der Papa? Vom Sänger der Truppe? Natürlich Bob Dylan, genau. Die Wallflowers mit One Headlight, ein Song, der tatsächlich jetzt 30 Jahre auf dem Buckel hat, kam im Mai 1996 raus, streng genommen. Auch wenn die Single erst 97 rauskam. Rock FM ist hier, ich bin der Lange. Und jetzt kommen wir zu einer der begnadetsten oder sagen wir einzigartigsten Sängerinnen unserer Zeit. Taylor Momsen, die einst das kleine Mädel an der Seite von Jim Carrey beim Grinch war. Hier kommt sie mit ihrer Truppe, die auch schon bei AC/DC den Support gemacht hat. The Pretty Reckless. Find's sehr interessant, wie sie ihre Stimme entwickelt hat. Also absolut unverkennbar. Sie braucht nur ein Wort singen und man weiß sofort, das kann nur Taylor Momsen sein. Frischer Rock von The Pretty Reckless. All About You hier bei Rock FM auftreten.

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würde ich wirklich gerne auf der E-Gitarre spielen können, allerdings habe ich dafür zu langsame, klobige Wurstfinger. Iron Maiden, The Trooper hier bei Rock FM. Ich bin der Lange und manchmal braucht man keinen guten Rat, schätze ich, sondern einfach jemanden, der sagt, mach die Augen auf. Und genau das haben sich offenbar Alter Bridge gedacht. 2004, Open Your Eyes, das war die erste Single der Band, stammt vom Debütalbum One Day Remains. Und falls ihr euch gerade fragt, wie die Nummer klingt, ziemlich genauso, als würde jemand versuchen, einen Weckruf mit einer E-Gitarre irgendwie rüberzubringen. Geile Nummer. Am besten auf voller Lautstärke. Rock FM mit Alter Bridge und Open Your Eyes.

0: Also eben noch der Steffen Müller hier mit seiner Bande. Really love your peaches, wanna shake your tree. Und dann kommen ja direkt die Nächsten reingekrätscht. Lick it up. Was ist hier eigentlich los? Ist das hier irgendwie... Was ist denn hier los? Es ist doch Montag. Das kann doch nicht so versext zugehen hier an einem Montagmittag. Okay, kann's doch. Also gleich für euch in der verrockten Mittagspause. Uriah Heep, die wir erst kürzlich live in Aktion erleben durften. Und zwar Open Air in Schwetzingen. Eine Band, die ich auch gerne mal wieder live erleben würde, zusammen mit Gitarrist John Frusciante, das sind die hier. Die Red Hot Chili Peppers, straight from sunny California. Auch gleich am Start in der verrockten Mittagspause. Hier bei Rock FM, schön, dass ihr dabei seid.
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0: Ja, also irgendwie hatte ich gerade nervöse Finger. Ich wollte eigentlich noch das Wetter vorne dran schieben. Machen wir es kurz. Die Höchstwerte heute bei 22 bis 25 Grad. Dazu ein Mischmasch aus Sonne mit einigen kompakteren Wolkenfeldern. Und jetzt bitteschön.
13: Ich bin Vio Kostanic. Schönen guten Tag. Die Sommerpause ist vorbei. Das politische Berlin arbeitet wieder. Im Herbst soll es einige Reformen geben, die Schwarz-Rot schon vor der Sommerpause angeschoben hat. Der Politikwissenschaftler Albrecht von Lucke sagte bei NTV, dass es jetzt darauf ankomme, dass die Koalition Geschlossenheit zeige.
14: Wenn wir daran denken, wie ja nicht gerade freundlich er im Hürtgenwald empfangen wurde, das ist ein Vorgeschmack dessen, das Pfeifkonzert, was er dort erlebte, dass es jetzt sehr ernst wird für diese Koalition. Das ist aber vielleicht auch der Grund, warum man jetzt begriffen hat, auch in der Union, dass die Kritik am Kanzler nicht dazu dient, bei den so wichtigen Landtagswahlen, die jetzt im September kommen, Punkte zu machen. Denn der Vorsprung gerade in Sachsen-Anhalt von Ulrich Siegmund von der AfD ist ja riesig. Also Geschlossenheit ist jetzt natürlich allererste Devise.
13: Bei Unfällen sind im vergangenen Jahr in Deutschland rund 5,9 Millionen Liter wassergefährdende Stoffe in die Umwelt gelangt. Das waren laut Statistischem Bundesamt rund 9% weniger als im Vorjahr. Allerdings konnten 2,4 Millionen Liter nicht aufgenommen werden. Knapp 2% davon waren stark wassergefährdende Stoffe, wie etwa Quecksilber oder Benzin. 43.500 Liter verblieben in der Natur. Die meisten Unfälle sind auf menschliches Versagen zurückzuführen, so die Statistiker. Und auch heute wird wieder Pokal gespielt. Ab 18 Uhr hat der Drittligist SC Werl den Hamburger SV zu Gast. Der 1. FC Köln muss bei den Würzburger Kickers ran und der Regionalligist Altenklinik empfängt den VfL Wolfsburg. Und um 20.45 Uhr wird dann noch die 4. Partie des Abends angepfiffen. Dann hat der Viertligist Hallescher FC Schalke 04 zu Gast.
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0: Ja, die schlechte Nachricht zuerst, es ist immer noch Montag. Aber die gute, wir sind schon quasi in der Halbzeit. Es ist 12 Uhr durch und deshalb kommen wir wieder zu unserer unfassbar schwierigen Flachwitzfrage. Die ist heute wirklich auch mal jugendfrei, würde ich sagen. Die Frage lautet, wo sind Elefanten heimisch? Also wirklich eine schwierige Frage. Wo sind Elefanten heimisch? Wenn ihr da eine Antwort drauf kennt, schickt uns das Ganze per WhatsApp an die Rockline 0800 3x die 68866. Sehr gerne per Sprachnachricht oder ihr macht's wie in den 80ern ganz altmodisch und ruft einfach an. Nummer bleibt die gleiche. 0800 3x die 68866. Nee, sogar dieselbe. So, Rock FM ist hier jetzt mit Uriah Heep. Free Me.

0: Das läuft schon noch unter frischer Rock. Love to be loved. The Warning featuring Karin Leon. Je öfter ich die Nummer höre, desto besser geht's mir rein. Ist echt ein guter Song. Habt ihr das mal gemerkt? So, es ist gleich schon wieder 20 nach 12 und wir sind mittendrin.
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0: Ja, und die große Flachwitzfrage des Tages lautet: Wo sind Elefanten heimisch?
2: Der Andi aus Limburger Hof meint, es wäre Rüsselsheim.
0: Ja, also das war ja geschenkt heute, der Titel Hörerheld des Tages, oder? Es haben natürlich noch einige andere gewusst, wie zum Beispiel Markus, Bernd und Harald. Elefanten sind logischerweise in Rüsselsheim heimisch. Gut, komm mir heute ein bisschen vor wie im Kindergarten mit der Frage, ich weiß auch nicht. Aber gut, vielleicht habt ihr ja noch bessere Flachwitze, weil also ich muss mich manchmal echt schon am Kopf kratzen und mich fragen, haben wir bald alle Flachwitze durch? Aber es gibt bestimmt noch 50.000 Trilliarden. Also gerne uns an die Rockline schreiben. 0800 3x die 68866. Jetzt die Scorpions für euch. Direkt aus den 80s. No One Like You bei Rock FM.

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0: Ja, hallo, Rock FM ist hier der Lange.
2: Hallo.
0: Hallo, hallo Jenny, was machst du gerade Feines?
2: Ich bin zu Hause, wollte kochen.
0: Ah, was gibt's Leckeres?
2: Kartoffelbrei.
0: Ah, natürlich, typisch pfälzisch, obwohl ihr das darf man einer Wormserin nicht sagen, das ist ja Rheinhessen, ne?
2: Nein, das ist so zwischendrin was, genau.
0: Ja. Also Grumbeere gibt's auch da genug, ja, okay.
2: Genau.
0: Wäre doch eigentlich auch schön, mal der pfälzischen Kulinarik zu entfliehen und vielleicht mal so ein richtiges, latschiges Londoner Sandwich zu probieren, weil ist ja auch das wurscht, was es da zu essen gäbe, sondern viel wichtiger wäre die Musik, ne?
2: Ja.
0: Ich würde dich gerne schon mal zur Pre-Show einladen am 1. September.
2: Da komme ich auch. Sehr cool.
0: Okay, wen nimmst du denn mit zur Pre-Show? Wer ist textsicher genug?
2: Ich denke, mein Sohn.
0: Ah, okay.
2: Ja, der hat, also ich weiß es nicht, das müssen dann mein Mann und mein Sohn, glaube ich, jetzt ausmachen miteinander, wer da mitkommt.
0: Okay, aber bitte nicht im Faustkampf, das wäre unfair gegenüber deinem Sohn.
2: Nein.
0: Ja gut, dann entscheiden die das unter sich, die Männer, und du nimmst einen deiner Männer mit am 1. September in den 7er Club Mannheim. Und wer weiß, vielleicht nimmst du dann den anderen Mann mit nach London, wenn es klappt, ja?
2: Ja, mal sehen, wer brav ist, ja.
0: Alles klar, Jenny, ich drück die Däumchen und wir sehen uns in Bälde. Mach's gut.
2: Ja, danke.

0: Mahlzeit. Seid ihr gleich bereit für eine weitere Stunde voller Rocklegenden? Iggy Pop ist dabei. Die Smashing Pumpkins. Und AC/DC. Das ist Rock FM.
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10: Ich bin Vio Kostanitz. Schönen guten Tag. Unter Leitung von Parteichef und Bundeskanzler Friedrich Merz ist in Berlin die CDU-Spitze zu ihrem ersten regulären Treffen nach der Sommerpause zusammengekommen. Themen dürften neben dem Personalumbau vom Juli auch die morgen beginnende Kabinettsklausur und die Landtagswahlen im September sein. Aus Berlin berichtet Ronny Thorau.
11: Die Regierung und insbesondere Kanzler Merz stehen enorm unter Druck. Trotz zahlreicher vermeintlicher Neustarts hören die Konflikte nicht auf und steigen die Umfragewerte nicht. Eher im Gegenteil. Über den Sommer gab es auch intern in der CDU viel Kritik an Merz, vor allem wegen bestimmter Personalentscheidungen. Das Motto jetzt aus Sicht von Kanzler und CDU gab der neue Unionsfraktionschef Thorsten Frey vor der CDU-Sitzung aus. Es gelte jetzt durch gute Arbeit zu überzeugen. Heißt wohl so viel wie Reformen weiter durchziehen und hoffen, dass sie irgendwann etwas bewirken, das die Wähler überzeugt.
10: Die wochenlange Trockenheit und Hitze, aber auch anhaltende Probleme mit der Bürokratie machen den Alltag für viele Bauern in Baden-Württemberg aus Sicht des Bauernverbands zur Existenzfrage. Laut dem Präsidenten des Deutschen Bauernverbands Joachim Ruckwied fehlt auf vielen Betrieben seit Monaten Wasser. Vor allem bei Weizen, Raps und Sommergerste seien die Erträge gesunken. Aber auch Mais, Kartoffeln und Zuckerrüben hätten unter dem wochenlangen Wassermangel gelitten. Insgesamt erwartet der Verband eine Getreideernte von 2,57 Millionen Tonnen, beim Winterweizen rund 8% weniger als im Durchschnitt der vergangenen 6 Jahre. Und auch heute wird wieder Pokal gespielt. Ab 18 Uhr hat der Drittligist SC Werl den Hamburger SV zu Gast. Der 1. FC Köln muss bei den Würzburger Kickers ran und der Regionalligist Altenklinik empfängt den VfL Wolfsburg. Und um 20.45 Uhr wird dann noch die 4. Partie des Abends angepfiffen. Dann hat der Viertligist Hallescher FC Schalke 04 zu Gast.

gerade 2 Tage hintereinander das Saarland zerrissen. 2 Open Airs mit über 50.000 Fans. Die Toten Hosen, oh ja. Und es gibt noch ein paar Termine für ihre Abschiedstournee. Mannheim, Leipzig, Braunschweig. Da bekommt ihr für nächstes Jahr sogar noch Karten. Der Rest ist schon ausverkauft. Rock FM hier mit den Smashing Pumpkins. Ah, bei so'n Songs lässt sich doch wunderbar arbeiten.

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0: Freunde. Mittlerweile sieht man ihn aber sein Alter auf der Bühne an. Alice Cooper macht trotzdem noch einen Riesenspaß. Und aktuell tourt er ja mit den Hollywood Vampires. Johnny Depp ist auch mit dabei. Morgen Nürnberg, Freitag Köln. Wenn ihr spontan seid, es gibt dafür sogar noch Tickets. Gleich die Black Keys hier bei Rock FM, direkt nach dem Rocker. Den bekommt ihr mal morgens im Gigstart beim Pfeffer um 17:45.
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2: Also ich hatte ja in der Schule nicht nur Französisch und Englisch, nee, ich hatte auch mal zeitlang Latein. Ja, wahrscheinlich sollte ich mal Arzt werden oder so, ja. Stell dir doch mal vor, ich wäre wirklich Arzt geworden. Allein mein Name, ja, Professor Dr. Med. Den Sven Michael Hieronymus Rocker vom Hocker. Hier, bis ich die Krankenkarte ausgefüllt hätte, wäre der Patient doch tot gewesen. Ich hab mir mal die Mühe gemacht und war mal auf so einer Seite mit so blöden Namen und hab mir mal ein paar Klassiker rausgesucht. Pass auf, schnallt euch an. Dr. Med A.E. Angst. Leute, wenn ich Angst heiße, da schaffe ich auf der Cap, oder? In der Geisterbahn oder als Schiffschaukelbremse, da werde ich doch nie im Leben Arzt. Oder hier Kinderarzt, Harry Axt. Wie vertrauenserweckend für Kinder, oder? Ach du, wenn die Erkältung nicht weggeht, dann gehen wir zum Axt. Ja. Oder pass auf, er hier, Augenarzt. Dr. Med M. Blind. Hey, der wird sich vor Patienten gar nicht retten können. Ja, da werde ich doch Blindehund oder sowas, ja, aber noch nie nimmer Augenarzt, ja. Und wenn ihr mal einen Autounfall habt oder was ähnliches, ja, dann könnt ihr nur hoffen, dass es nicht in der Nähe der Klinik passiert, in der gemeinsam Herr Dr. Fleischer und Frau Dr. Fleischhack ihren Arbeitsplatz haben. Die machen schneller Schnitzel aus euch, als euch lieb ist, ja. Aber es gibt auch noch gute Menschen, nämlich die Psychotherapeutin Christina Sorgenfrei. Ja, da ist der Name Programm, ja. Und wenn euch diese gute Frau nicht helfen konnte, dann geht ihr zum Heilpraktiker Hubertus Trinker. Und am Schluss, wenn alle Stricke reißen, in die psychosomatische Klinik zu Frau Dr. Kotz. Und schon seid ihr geheilt. Weine, kenn ich. Weine.
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0: Ey, spürt es auch? Der Feierabend ist nicht mehr weit. Und diese Legenden habe ich für euch in der nächsten Stunde. Die Dire Straits, Heart und Uriah Heep. Rock FM hier. Wir freuen uns, wenn ihr auch in der nächsten Stunde dabei seid.
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0: Heute noch echtes Sonnenbrillenwetter, trocken, freundlich mit rund 23 Grad, auch ganz angenehm. Morgen wird schon ein bisschen frischer und die Chance auf ein paar Tropfen steigen, aber keine Panik, danach kommt genau das Gegenteil. Kurz darauf knacken wir schon wieder die 30-Grad-Marke.
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7: Ich bin Vio Kostanitz. Schönen guten Tag. Unter Leitung von Parteichef und Bundeskanzler Friedrich Merz ist in Berlin die CDU-Spitze zu ihrem ersten regulären Treffen nach der Sommerpause zusammengekommen. Themen dürften neben dem Personalumbau vom Juli auch die morgen beginnende Kabinettsklausur und die Landtagswahlen im September sein. Aus Berlin berichtet Ronny Thorau.
8: Die Regierung und insbesondere Kanzler Merz stehen enorm unter Druck. Trotz zahlreicher vermeintlicher Neustarts hören die Konflikte nicht auf und steigen die Umfragewerte nicht. Eher im Gegenteil. Über den Sommer gab es auch intern in der CDU viel Kritik an Merz, vor allem wegen bestimmter Personalentscheidungen. Das Motto jetzt aus Sicht von Kanzler und CDU gab der neue Unionsfraktionschef Thorsten Frey vor der CDU-Sitzung aus. Es gelte jetzt durch gute Arbeit zu überzeugen. Heißt wohl so viel wie Reformen weiter durchziehen und hoffen, dass sie irgendwann etwas bewirken, das die Wähler überzeugt.
7: Auf der A8 bei Pforzheim zwischen den Anschlussstellen Pforzheim Nord und West ist ein Lastwagen in Brand geraten. Die Autobahn ist derzeit in Richtung Karlsruhe voll gesperrt. Autofahrer sollen den Umleitungsempfehlungen ab dem Dreieck Leonberg folgen. Warum der Lastwagen in Brand geraten ist, ist noch unklar. Den Angaben der Polizei zufolge ist ebenso unklar, wie lange die Fahrbahn gesperrt bleibt. UEFA-Boss Alexander Čeferin will FIFA-Boss Gianni Infantino nicht herausfordern und hat eine Kandidatur für das Amt des FIFA-Präsidenten nächstes Jahr im März ausgeschlossen. Ich bin nicht interessiert, hat Čeferin in einem Podcast gesagt.

es ist schon verrückt, wie Bon Jovi Männlein wie Weiblein mitnehmen. Ich weiß nicht, kennt ihr eine Band, die das genauso schafft irgendwie? Also beide Geschlechter stehen auf dieser Band. 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Und ich vermute mal, John Bon Jovi weiß schon sehr genau, was der für eine Wirkung hat. Guck mal, was er bei Konzerten ab und zu mal sagt. Ich bin wie Viagra für Frauen. Und offensichtlich hat er nicht nur diese Meinung von sich, sondern auch ein ziemlich langes Stehvermögen. Er und seine Band, die spielen in der Regel Konzerte, die knapp 3 Stunden dauern. Also könnt ihr euch schon mal drauf freuen. 9. 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

Rock FM spielt euch Songs von Bands, die früher noch sehr polarisiert haben. Aber selbst die größten Punkrocker werden älter und klüger und milder. So wie Monchi, der Sänger von Feine Sahne Fischfilet, ist jetzt auch Vater und hat gerade ein vielbeachtetes Buch geschrieben über sein Leben in MacPom. Niemals satt heißt es. Die Leidenschaft und die Punk-Attitüde haben sie aber immer noch. Haben sie gerade beim Taubertal-Festival bewiesen. Wenn es morgen vorbei ist.

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0: Also ich sag mal so, dicker kann die nächste Stunde hier bei Rock FM eigentlich nicht sein. Tolle Live-Nummer von Cheap Trick. Queen sind dabei. Und AC/DC. Na, wenn das mal keine Rocklegenden sind, dann weiß ich auch nicht. Schön, dass ihr dabei bleibt.
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0: Genießt den heutigen Tag. Ist so ein kleines Wetter-Sandwich. Heute trocken und freundlich bei Temperaturen deutlich über 20 Grad. Morgen wird es etwas kühler und die Regenwahrscheinlichkeit steigt. Danach dreht der Sommer wieder direkt auf und schickt wieder über 30 Grad.
1: Es ist 3 Uhr. 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
11: Ich bin Vio Kostanitz. Schönen guten Tag. Die CDU-Spitze ist in Berlin zu ihrem ersten regulären Treffen nach der Sommerpause zusammengekommen. Unter Leitung von Parteichef und Kanzler Friedrich Merz geht es dabei wohl unter anderem um den Personalumbau vom Juli, die morgen startende Kabinettsklausur und die Landtagswahlen im September. Unionsfraktionschef Thorsten Frei hat vorab betont, dass nun viel Arbeit anstehe und die angestoßenen Reformen umgesetzt werden müssten.
12: Ja, da gilt es jetzt zu kämpfen und zwar jeden Tag. Ich glaube, es bleibt uns nichts anderes, als für die Argumente, die für unsere Politik stehen, zu kämpfen und deutlich zu machen, dass das zu spürbaren Verbesserungen im Leben der Menschen führt. Das ist der entscheidende Punkt. Und deshalb gilt es, durch gute Arbeit zu überzeugen und das jetzt in den letzten Tagen nochmal zu intensivieren.
11: Die Europäische Union stellt der Ukraine weitere Militärhilfen von rund 6 Milliarden Euro bereit. Mit dem Geld sollen vor allem Raketenabwehrsysteme und Munition finanziert werden, sagt die EU-Kommission. Seit Kriegsbeginn vor über 4 Jahren hat die Ukraine damit bisher rund 220 Milliarden Euro von der EU bekommen. Nachdem es Freitagabend zu massiven Ausschreitungen im Pokalderby zwischen dem SV Waldhof Mannheim und dem 1. FC Kaiserslautern gekommen ist, haben nun auch die Tierschützer von PETA Anzeige erstattet. Wie die Tierrechtsorganisation heute mitgeteilt hat, ging die Anzeige beim zuständigen Veterinäramt in Mannheim ein. Sie richtet sich zum einen gegen die Personen, die Pyrotechnik und Raketen im Stadion eingesetzt haben, zum anderen gegen die Polizisten, die für den Pferde- und Hundeeinsatz verantwortlich waren. Zur Begründung heißt es, der Einsatz wäre mit erheblichem Stress für die Tiere verbunden und habe sie unnötigen Gefahren ausgesetzt.
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Ich weiß nicht, warum der Song so leicht ist. Der macht nicht nur gute Laune, der bringt auch diese Leichtigkeit wirklich rein. The Kings of Leon, hier bei Rock FM. Und der hilft euch ja vielleicht in Richtung Feierabend. Wir sind Queen.

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3: Wenn ihr euch an die angenehmen Temperaturen gewöhnt habt, kurz durchatmen. Denn morgen wird es deutlich kühler mit 21 Grad und es kommt auch etwas Regen dazu. Danach macht der Sommer wieder einen Kickstart und liefert über 30 Grad.
0: Es ist 3:30. 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
4: Ich bin Vio Kostanitz. Schönen guten Tag. Die CDU-Spitze ist in Berlin zu ihrem ersten regulären Treffen nach der Sommerpause zusammengekommen. Unter Leitung von Parteichef und Kanzler Friedrich Merz geht es dabei wohl unter anderem um den Personalumbau vom Juli, die morgen startende Kabinettsklausur und die Landtagswahlen im September. Unionsfraktionschef Thorsten Frei hat vorab betont, dass nun viel Arbeit anstehe und die angestoßenen Reformen umgesetzt werden müssten. Die Weltmeere sind so warm wie noch nie seit Beginn der Messungen vor fast 50 Jahren. Das teilt der Klimawandeldienst des EU-Programms Copernicus mit. Die weltweite Durchschnittstemperatur der Meeresoberflächen habe am Samstag ihren höchsten jemals gemessenen Wert erreicht, 21,1 Grad. Die Europäische Union stellt der Ukraine weitere Militärhilfen von rund 6 Milliarden Euro bereit. Mit dem Geld sollen vor allem Raketenabwehrsysteme und Munition finanziert werden, sagt die EU-Kommission. Seit Kriegsbeginn vor über 4 Jahren hat die Ukraine damit bisher rund 220 Milliarden Euro von der EU bekommen.
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5: Nach dem schmachvollen Aus im DFB-Pokal gegen Viertligist SSV Jedelow 2 kann ein neuer Spieler nicht schaden. Das wird sich der erste FC Heidenheim gedacht haben. Der Zweitligist holt sich jetzt noch Michael Heuler auf den Rasen. Der kommt vom Schweizer Fußballmeister FC Thun. Er ist 25 und Linksverteidiger. Heuler unterschreibt bis Ende Juni 2030. Ein Lottospieler aus Bavü hat bei der Zusatzlotterie Spiel 77 den Jackpot geknackt. Von Lotto Baden-Württemberg heißt es, der Spieler oder die Spielerin aus dem Raum Karlsruhe landete bei der Ziehung am Samstag einen Volltreffer, 4,3 Millionen Euro.

0: Manche Musiker stehen immer im Rampenlicht. Charlie Watts war der Schlagzeuger der größten Band überhaupt und er musste das nie.
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0: Heute wäre Charlie 85 Jahre alt geworden. Die Stones haben einen neuen Drummer, der führt weiter, was Charlie Watts über fast 40 Jahre an der Schießbude dort gezaubert hat. Immer ruhig, immer souverän, nie aufgesetzt, sondern klar und kantig. Ein Stück Musikgeschichte. Kein Song zeigt das besser als die Nummer hier. Die Rolling Stones und Painted Black.

0: Rock FM um kurz vor vier und wir werden euch beweisen, dass unsere Rocklegenden gut sind für einen wirklich frischen Schluck.
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0: Hört mal genau hin, ich will euch nachher einen Song spielen. Vielleicht erkennt ihn ja. Und wenn ihr ihn erkennt, meldet euch, denn das bringt euch entweder das Rock FM Bier in der 2-Liter Flasche oder ein 0,0 alkoholfrei Meisterpilz von Schmucker. Hört mal hin, der Künstler ist Bryan Adams.

0: für ein Song ist das von Bryan Adams? Ruft gerne an 0800 3x die 68866. 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
0: Das Wetter übst schon ein bisschen Herbst. Heute trocken, warm, freundlich. Morgen dann ein kleiner Rückschritt mit etwas mehr Wolken, etwas mehr Regen und nur noch 21 Grad. Aber es hält nicht lange. Schon danach geht's wieder nach oben. Kleine Wärmephase mit über 30 Grad.
9: Es ist 4 Uhr. 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
10: Ich bin Vio Kostanic. Schönen guten Tag. Die Sommerpause ist vorbei. Das politische Berlin arbeitet wieder. Im Herbst soll es einige Reformen geben, die Schwarz-Rot schon vor der Sommerpause angeschoben hat. Der Politikwissenschaftler Albrecht von Lucke sagte bei NTV, dass es jetzt darauf ankomme, dass die Koalition Geschlossenheit zeige.
11: Wenn wir daran denken, wie ja nicht gerade freundlich er im Hürtgenwald empfangen wurde, das ist ein Vorgeschmack dessen, das Pfeifkonzert, was er dort erlebte, dass es jetzt sehr ernst wird für diese Koalition. Das ist aber vielleicht auch der Grund, warum man jetzt begriffen hat, auch in der Union, dass die Kritik am Kanzler nicht dazu dient, bei den so wichtigen Landtagswahlen, die jetzt im September kommen, Punkte zu machen. Denn der Vorsprung gerade in Sachsen-Anhalt von Ulrich Siegmund von der AfD ist ja riesig. Also Geschlossenheit ist jetzt natürlich allererste Devise.
10: Nachdem es Freitagabend zu massiven Ausschreitungen im Pokalderby zwischen dem SV Waldhof Mannheim und dem 1. FC Kaiserslautern gekommen ist, haben nun auch die Tierschützer von PETA Anzeige erstattet. Wie die Tierrechtsorganisation heute mitgeteilt hat, ging die Anzeige beim zuständigen Veterinäramt in Mannheim ein. Sie richtet sich zum einen gegen die Personen, die Pyrotechnik und Raketen im Stadion eingesetzt haben, zum anderen gegen die Polizisten, die für den Pferde- und Hundeeinsatz verantwortlich waren. Zur Begründung heißt es, der Einsatz wäre mit erheblichem Stress für die Tiere verbunden und habe sie unnötigen Gefahren ausgesetzt. Und auch heute wird wieder Pokal gespielt. Ab 18 Uhr hat der Drittligist SC Werl den Hamburger SV zu Gast. Der 1. FC Köln muss bei den Würzburger Kickers ran und der Regionalligist Altenklinik empfängt den VfL Wolfsburg. Und um 20.45 Uhr wird dann noch die vierte Partie des Abends angepfiffen. Dann hat der Viertligist Hallescher FC Schalke 04 zu Gast.
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0: Ich mag die Nummer. Jupiter Jones hier bei Rock FM. Da wird noch was kommen diesen Herbst. Lohnt sich. Gute Band. Hier ist Rock FM. Schön, dass ihr dabei seid an eurem Feierabend. Und wir haben hier noch was aufzuklären.
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0: Hallo, lieber Martin aus Römerberg. Wie war dein Tag heute?
2: Bis jetzt ganz gut.
0: Sag mal, sieht dein Garten auch so trocken und so verrockt aus? Der ist ja echt grauenhaft im Moment.
2: Ja, es geht. Es entwickelt sich langsam wieder in Richtung Grün.
0: Viel war da nicht mehr da.
2: Ja, dezenter Beregnung ist noch etwas grün übrig geblieben.
0: Ach, man hat Beregnung.
2: Ein klein wenig,
0: ja. Ach ja, das ist aber nett. Schön, okay. Na gut, dann gucken wir, dass wir dich jetzt auch von innen frisch machen und du vielleicht das Feierabendbier abräumst. Was suchen wir denn? Was für ein Song von Bryan Adams?
2: Das ist Can't Stop the Thing We Started.
0: Okay, du bist sicher?
2: Ich denke schon, ja.
0: Dann hören wir mal, ob es passt.

0: klingt gut, oder?
1: Ja, das klingt doch ganz genau, ja.
0: Wunderbar. Martin, Glückwunsch, du kriegst das Rock FM Feierabendbier. Kannst jetzt entscheiden, ob du das 0,0 Meisterpilz alkoholfrei haben möchtest oder die 2 Liter Rock FM Flasche.
1: Ich würde lieber die 2 Liter Rock FM Flasche nehmen.
0: Ja, danke fürs Mitmachen.
1: Ja, danke auch.
0: Und hier ist Bryan Adams für euch alle.

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8: Ja, bleibt trocken, freundlich mit rund 23 Grad. Eigentlich ja ganz angenehm. Morgen wird es dann deutlich frischer und die Chancen auf ein paar Tropfen steigen. Aber keine Panik, danach kommt wieder genau das Gegenteil. Kurz darauf knacken wir schon wieder die 30-Grad-Marke.
0: Es ist 16:30. 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
9: Ich bin Vio Kostanet. Schönen guten Tag. Die CDU-Spitze ist in Berlin zu ihrem ersten regulären Treffen nach der Sommerpause zusammengekommen. Unter Leitung von Parteichef und Kanzler Friedrich Merz geht es dabei wohl unter anderem um den Personalumbau vom Juli, die morgen startende Kabinettsklausur und die Landtagswahlen im September. Unionsfraktionschef Thorsten Frei hat vorab betont, dass nun viel Arbeit anstehe und die angestoßenen Reformen umgesetzt werden müssten. Die Weltmeere sind so warm wie noch nie seit Beginn der Messungen vor fast 50 Jahren. Das teilt der Klimawandeldienst des EU-Programms Copernicus mit. Die weltweite Durchschnittstemperatur der Meeresoberflächen habe am Samstag ihren höchsten jemals gemessenen Wert erreicht, 21,1 Grad. Die Europäische Union stellt der Ukraine weitere Militärhilfen von rund 6 Milliarden Euro bereit. Mit dem Geld sollen vor allem Raketenabwehrsysteme und Munition finanziert werden, sagt die EU-Kommission. Seit Kriegsbeginn vor über 4 Jahren hat die Ukraine damit bisher rund 220 Milliarden Euro von der EU bekommen.
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10: Die Adler Mannheim starten in die vierte Woche der Vorbereitung auf die neue Eishockeysaison. Diese Woche stehen noch Trainingseinheiten an. Am Samstag dann das letzte Testspiel in Zürich. In knapp 2 Wochen startet dann schon die Champions League. Torwart Maxi Franz Repp.
11: Die ersten 2-3 Tage wird er uns wahrscheinlich gut übers Eis scheuchen. Zum Ende der Woche wird es ruhiger. Wir erwarten ein gutes Spiel gegen einen guten Gegner aus Zürich. Da werden wir sehen, wo wir stehen. Dieses Jahr sind ja nur 3-4 neue dazugekommen. Dann ist es für eine Mannschaft immer viel einfacher, sich über so Wochen auch direkt zu finden. Sind halt immer Kleinigkeiten, die man besser machen muss. Aber im Großen und Ganzen haben wir uns sehr, sehr gut schon weiterentwickelt.
10: In der deutschen Eishockeyliga geht's für die Adler am 18. September los in München.

Ah, fehlt einfach. Chester Bennington. Und deswegen spielen wir ihn und seine Songs hier bei Rock FM. Und jetzt eine Hymne für alle, die mal das Gefühl haben wollen, jung zu sein. Passiert leider viel zu selten. Ich hatte es gerade am Wochenende, als die Deutschlandtour an meinem Haus vorbeigefahren ist. Bah, Wahnsinn, Del Toro mal live auf dem Rad zu sehen.

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0: Genießt den heutigen Tag. So ein kleines Wetter-Sandwich. Heute trocken und freundlich bei Temperaturen deutlich über 20 Grad. Morgen wird es etwas kühler und die Regenwahrscheinlichkeit steigt. Danach dreht der Sommer wieder direkt auf und schickt wieder über 30 Grad.
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7: Ich bin Vio Kostanitz. Schönen guten Tag. Nach der Sommerpause hat sich Bundeskanzler Friedrich Merz erstmals wieder mit dem engsten Führungsteam seiner Partei getroffen. Dabei ging es für die CDU-Spitze auch darum, die morgige Kabinettsklausur vorzubereiten. Die Bundesregierung stehe vor einem arbeitsreichen Herbst, sagt der neue Unionsfraktionschef Thorsten Frey. Aus Berlin berichtet Ronny Thorau.
8: Kurs halten und weiter reformieren, so könnte man das Motto der Regierung gerade umschreiben. Der neue Unionsfraktionschef Thorsten Frey, Nachfolger von Jens Spahn, erklärte, es gehe jetzt um die zügige Umsetzung der Reformen, die man vor der Sommerpause vereinbart habe. Das könnte aber teilweise schwierig werden, nachdem Ostministerpräsidenten der CDU, also aus Freis eigener Partei, zentrale Kompromisse wieder ins Wackeln gebracht haben. Etwa die Abschaffung der Rente mit 63. Dazu kommen die schlechten Umfragen und nur noch 2 Wochen bis zu den ersten Landtagswahlen diesen Herbst im Osten.
7: Die Deutsche Rentenversicherung Baden-Württemberg warnt vor vielen gefälschten E-Mails, die aktuell im Umlauf sind. Darin werden Versicherte unter einem Vorwand aufgefordert, persönliche Daten für ein Internetportal anzugeben. Ziel sei es, Daten abzugreifen. Die DRV betont, dass sie solche Informationen nie per E-Mail, SMS oder Telefon abfragt. Auf der A6 bei Sinsheim ist ein Kran an einer Brücke hängen geblieben. Laut Polizei hatte der 49-jährige Fahrer den Kranausleger vor der Fahrt gestern nicht richtig eingefahren und gesichert. Dabei wurde die Unterseite der Brücke beschädigt. Außerdem trat Hydrauliköl aus und die Fahrbahn musste gereinigt werden. Verletzt wurde niemand, die Schadenshöhe ist noch unklar. Den viermaligen Formel-1-Weltmeister Sebastian Vettel zieht es aufs Wasser. Seit 2023 ist der in der Schweiz lebende Heppenheimer Miteigentümer des Teams Germany in der SailGP-Rennserie. Beim Segel-Grand Prix auf Rügen kündigte der 39-Jährige an, dass er selbst das Segeln lernen wolle. Er habe noch keinen Segelschein, aber er fange jetzt mal an, so Vettel, erst mal mit einem ganz normalen Motorbootschein.

und zu sowas wie ein Anker ist. Kopfhörer auf, Musik an und für ein paar Minuten sieht die Welt ganz anders aus. Gibt's jede Menge starke Nummern, die wir hier bei Rock FM für heute spielen. Die hier gehört auf alle Fälle dazu. Meat Loaf mit Rock'n'Roll Dreams

0: Audioslave hier bei Rock FM. Schön, dass ihr dabei seid. Es gibt jede Menge Leute, die früh aufstehen müssen. Bei mir klingelt der Wecker um 5:45. Ich weiß nicht, wie es bei euch ist. Er hier gehört auf alle Fälle zu den Frühaufstehern. Handwerker Peters, immer morgens im Kickstart beim Pfeffer um 6:15.
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2: Yay! So, was haben wir denn? Ah, ich sehe es schon. Auf dem Friedhof ist die Sprinkleranlage defekt. Ja, das kriegen wir hin. Liebe Hörer und Hörer, ein Kollege von mir ist gestorben, der Frikadellenjupp. Der war mit 85 noch bei uns am Schaffen. Ja, Rentner, das war nichts für den. Jetzt kam heute die Meldung, dass der Jupp anstatt am Montag erst am Mittwoch beerdigt wird. Da sagt unser polierte Schüppestiel Hens, ach, geht es dem Jupp wieder besser? Das passt aber besser, ne? Weil mittwochs hatte der Jupp immer Skatabend und in der Anzeige steht statt Karten. Da kann man sich auf dem Dorf dann besser merken. In der Eifel hat ja jeder seinen Beinamen und der Frikadellenjupp, der hat immer nur Frikadellen gegessen. Jetzt haben wir uns überlegt, dass wir bei der Beerdigung Frikadellen ins Grab werfen. Da sagt die Frau vom Chef, HP, das ist pietätslos. Der isst doch die Frikadellen nicht mehr. Ich sag ja, und wenn wir Blumen reinschmeißen, meinst du, der stellt die noch ins Wasser? Yay. So, fertig. Normal sollte das halten.
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8: Wenn ihr euch an die angenehmen Temperaturen gewöhnt habt, kurz durchatmen. Denn morgen wird es deutlich kühler mit 21 Grad und es kommt auch etwas Regen dazu. Danach macht der Sommer wieder einen Kickstart und liefert über 30 Grad.
2: Es ist 5:30. 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
9: Ich bin Vio Kostanitz. Schönen guten Tag. Die AOK will, dass die telefonische Krankschreibung bleibt. Sich auch per Telefon krankschreiben zu lassen, sei gerade bei Infektionswellen ein gutes Mittel, um Ansteckungen zu vermeiden, hat AOK-Chefin Reimann den Funke-Medien gesagt. Die Bundesregierung will die telefonische Krankschreibung abschaffen, um die Zahl der Krankschreibungen in Deutschland zu reduzieren. Die Folgen der extremen Hitze und wochenlangen Trockenheit kosten die deutsche Wirtschaft nach Schätzungen von Greenpeace mindestens 36 Milliarden Euro. Das entspreche 0,8 bis 0,9% der deutschen Wirtschaftsleistung, heißt es. Greenpeace berechnete dazu die wirtschaftlichen Schäden durch Ernteausfälle, Waldbrände und Gesundheitskosten sowie Produktivitätsverluste und Bildungskosten aufgrund der Hitze. Die Weltmeere sind so warm wie noch nie seit Beginn der Messungen vor fast 50 Jahren. Das teilt der Klimawandeldienst des EU-Programms Copernicus mit. Die weltweite Durchschnittstemperatur der Meeresoberflächen habe am Samstag ihren höchsten jemals gemessenen Wert erreicht, nämlich 21,1 Grad.
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10: Nach dem schmachvollen Aus im DFB-Pokal gegen Viertligist SSV Jedeloh 2 kann ein neuer Spieler nicht schaden. Das wird sich der erste FC Heidenheim gedacht haben. Der Zweitligist holt sich jetzt noch Michael Heuler auf den Rasen. Der kommt vom Schweizer Fußballmeister FC Thun. Er ist 25 und Linksverteidiger. Heuler unterschreibt bis Ende Juni 2030. Ein Lottospieler aus Bavue hat bei der Zusatzlotterie Spiel 77 den Jackpot geknackt. Von Lotto Baden-Württemberg heißt es, der Spieler oder die Spielerin aus dem Raum Karlsruhe landete bei der Ziehung am Samstag einen Volltreffer, 4,3 Millionen Euro.

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0: Es ist schon klar, was jetzt passieren wird, oder? Es war gerade der zweite von Bon Jovi.
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0: Ja, dann schauen wir mal, ob die Tanja rangeht.
2: Tanja Schöfer.
0: Hallo liebe Tanja, Mike, Rock FM.
2: Hi, grüß dich.
0: Du hast uns eine WhatsApp mit Bon Jovi geschickt. Warum ist er auch für dich so groß?
2: Warum? Weil ich Bon Jovi liebe. Über alles.
0: Das hört man.
2: Ja, ist eigentlich eine coole Musik, begleitet mich schon von meiner Jugend auf durchs ganze Leben. Und ich höre einfach sau gerne die Lieder, war jetzt auch schon ein paar Konzerte natürlich. Und das letzte Konzert ist schon eine Weile her, von daher würde ich natürlich sehr gerne nochmal dabei sein.
0: Ja, kann ich nachvollziehen. Warst du auch so eine, die dann irgendwie diese Poster über dem Bett hängen hatten?
2: Ja, selbstverständlich, natürlich.
0: Ach, wie schön. Ja, cool. Dann lade ich dich ein zu unserer Pre-Show.
2: Ja, cool. Sehr schön. Das finde ich toll. Da freue ich mich.
0: Wir sehen uns nächste Woche Dienstag, gell? Bis dann.
2: Super. Danke dir.
0: Und wenn ihr mitmachen wollt, könnt ihr natürlich jederzeit. Hört mal einfach länger Rock FM. Sollten da zwei Songs von Bon Jovi laufen, schickt ihr einfach ganz kostenlos und total ohne irgendwelche Verpflichtungen eine WhatsApp an die Rockline. 0800 3x6 8866. Und vielleicht habt ihr ja Glück und fliegt nach London und erlebt John Bon Jovi und seine Band im Wembley Stadium mit Rock FM.
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Frischer Rock von Massive Wagons. Massive Wagons. Story of my demise.

0: Gleich ist 6 und bei meinen Nachbarn steht pünktlich das Abendessen auf dem Tisch. Bei uns gibt's Def Leppard. Außerdem, boah, geiler Klassiker von den Beatles. Warum verrate ich euch dann? Und Toto. Ja, wir beweisen es. Lauter Rocklegenden hier bei Rock FM.
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0: Das Wetter übst schon ein bisschen Herbst. Heute trocken, warm, freundlich. Morgen dann ein kleiner Rückschritt mit etwas mehr Wolken, etwas mehr Regen und nur noch 21 Grad. Aber es hält nicht lange. Schon danach geht's wieder nach oben. Kleine Wärmephase mit über 30 Grad.
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6: Ich bin Vio Kostanitz. Schönen guten Tag. Nach der Sommerpause hat sich Bundeskanzler Friedrich Merz erstmals wieder mit dem engsten Führungsteam seiner Partei getroffen. Dabei ging es für die CDU-Spitze auch darum, die morgige Kabinettsklausur vorzubereiten. Die Bundesregierung stehe vor einem arbeitsreichen Herbst, sagt der neue Unionsfraktionschef Thorsten Frey. Aus Berlin berichtet Ronny Thorau.
7: Kurs halten und weiter reformieren, so könnte man das Motto der Regierung gerade umschreiben. Der neue Unionsfraktionschef Thorsten Frey, Nachfolger von Jens Spahn, erklärte, es gehe jetzt um die zügige Umsetzung der Reformen, die man vor der Sommerpause vereinbart habe. Das könnte aber teilweise schwierig werden, nachdem Ostministerpräsidenten der CDU, also aus Freys eigener Partei, zentrale Kompromisse wieder ins Wackeln gebracht haben. Etwa die Abschaffung der Rente mit 63. Dazu kommen die schlechten Umfragen und nur noch 2 Wochen bis zu den ersten Landtagswahlen diesen Herbst im Osten.
6: Die Folgen der extremen Hitze und wochenlangen Trockenheit kosten die deutsche Wirtschaft nach Schätzungen von Greenpeace mindestens 36 Milliarden Euro. Das entspreche 0,8 bis 0,9% der deutschen Wirtschaftsleistung, teilt die Naturschutzorganisation mit. Greenpeace berechnete dazu die wirtschaftlichen Schäden durch Ernteausfälle, Waldbrände und Gesundheitskosten sowie Produktivitätsverluste und Bildungskosten aufgrund der Hitze. Und auch heute wird wieder Pokal gespielt. Ab 18 Uhr hat der Drittligist SC Werl den Hamburger SV zu Gast. Der erste FC Köln muss bei den Würzburger Kickers ran und der Regionalligist Altenklinik empfängt den VfL Wolfsburg. Und um 20.45 Uhr wird dann noch die vierte Partie des Abends angepfiffen. Dann hat der Viertligist Hallescher FC Schalke 04 zu Gast.

Montag schon mal an Freitag denken. Das macht man normalerweise nur, wenn es was zu feiern gibt. Oder aber, wenn die Beatles im Plattenrausch gefeiert werden. Wir feiern auch, dass bewusstseinserweiternde Drogen manchmal einen genialen Geist noch geistreicher machen. Paul McCartney hat wohl bekifft irgendwann mal ein gelbes U-Boot gesehen. Die Geräusche mit Ketten, Töpfen, Badewannen und allerlei anderen Kram haben sie dann selbst gemacht im Studio. Und statt tiefem Rausch wurde dieser Kiffersong einer ihrer größten Erfolge. Mehr bekommt ihr Freitag 18 Uhr. Die Beatles im Rock FM Plattenrausch. 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

Es soll Leute geben, die finden das ziemlich affig, dass die alten Männer immer noch auf der Bühne rumspringen. Rolling Stones, ich finde die Nummer ziemlich stark. In the Stars, ihre aktuelle Single hier bei Rock FM. Und dann gibt's da so Riffs. Wenn ihr Musik macht oder auch einfach nur Musik mögt, die gehen einem nicht mehr aus dem Kopf.

das hier. David Paich von Toto hat das Ding ständig auf dem Klavier gespielt. Er wusste, das wird mal was Großes. Seine Nachbarn hat es allerdings tierisch genervt. Aber das muss man einfach auch mal aushalten, wenn es sich um große Kunst handelt. Ihre erste Single, ihr erster großer Erfolg. Toto bei Rock FM.

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6: Ja, bleibt trocken, freundlich mit rund 23 Grad. Eigentlich ja ganz angenehm. Morgen wird's dann deutlich frischer und die Chancen auf ein paar Tropfen steigen. Aber keine Panik, danach kommt wieder genau das Gegenteil. Kurz darauf knacken wir schon wieder die 30-Grad-Marke.
0: Es ist 6:30. 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
7: Ich bin Vio Kostanitz. Schönen guten Tag. Die AOK will, dass die telefonische Krankschreibung bleibt. Sich auch per Telefon krankschreiben zu lassen, sei gerade bei Infektionswellen ein gutes Mittel, um Ansteckungen zu vermeiden, hat AOK-Chefin Reimann den Funke-Medien gesagt. Die Bundesregierung will die telefonische Krankschreibung abschaffen, um die Zahl der Krankschreibungen in Deutschland zu reduzieren. Die Folgen der extremen Hitze und wochenlangen Trockenheit kosten die deutsche Wirtschaft nach Schätzungen von Greenpeace mindestens 36 Milliarden Euro. Das entspreche 0,8 bis 0,9% der deutschen Wirtschaftsleistung, heißt es. Greenpeace berechnete dazu die wirtschaftlichen Schäden durch Ernteausfälle, Waldbrände und Gesundheitskosten sowie Produktivitätsverluste und Bildungskosten aufgrund der Hitze. Die Weltmeere sind so warm wie noch nie seit Beginn der Messungen vor fast 50 Jahren. Das teilt der Klimawandeldienst des EU-Programms Copernicus mit. Die weltweite Durchschnittstemperatur der Meeresoberflächen habe am Samstag ihren höchsten jemals gemessenen Wert erreicht, nämlich 21,1 Grad.
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8: Die Adler Mannheim starten in die vierte Woche der Vorbereitung auf die neue Eishockeysaison. Diese Woche stehen noch Trainingseinheiten an. Am Samstag dann das letzte Testspiel in Zürich. In knapp zwei Wochen startet dann schon die Champions League. Torwart Maxi Franz Repp.
9: Die ersten zwei, drei Tage wird er uns wahrscheinlich gut übers Eis scheuchen. Zum Ende der Woche wird es ruhiger. Wir erwarten ein gutes Spiel gegen einen guten Gegner aus Zürich. Da werden wir sehen, wo wir stehen. Dieses Jahr sind ja nur 3, 4 neue dazugekommen. Dann ist es für eine Mannschaft immer viel einfacher, sich über so Wochen auch direkt zu finden. Sind halt immer Kleinigkeiten, die man besser machen muss. Aber im Großen und Ganzen haben wir uns sehr, sehr gut schon weiterentwickelt.
8: In der deutschen Eishockeyliga geht's für die Adler am 18. September los in München.

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11: Genießt den heutigen Tag. So ein kleines Wetter-Sandwich. Heute trocken und freundlich bei Temperaturen deutlich über 20 Grad. Morgen wird es etwas kühler und die Regenwahrscheinlichkeit steigt. Danach dreht der Sommer wieder direkt auf und schickt wieder über 30 Grad.
10: Es ist 7 Uhr. 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
12: Ich bin Vio Kostanic. Schönen guten Tag. Ernteausfälle, Brände und Niedrigwasser sorgen für enorme Schäden. Die extreme Hitze und Trockenheit in diesem Sommer kosten die deutsche Wirtschaft nach Schätzungen von Greenpeace 36 Milliarden Euro mindestens, sagt die Umweltschutzorganisation. Das entspreche 0,8 bis 0,9% der deutschen Wirtschaftsleistung. Greenpeace berechnet dazu die wirtschaftlichen Schäden durch Ernteausfälle, Waldbrände und Gesundheitskosten sowie Produktivitätsverluste und Bildungskosten aufgrund der Hitze. Nach der Sommerpause hat sich Bundeskanzler Friedrich Merz erstmals wieder mit dem engsten Führungsteam seiner Partei getroffen. Dabei ging es für die CDU-Spitze auch darum, die morgige Kabinettsklausur vorzubereiten. Die Bundesregierung stehe vor einem arbeitsreichen Herbst, sagt der neue Unionsfraktionschef Thorsten Frey. Aus Berlin berichtet Ronny Thorau.
13: Kurs halten und weiter reformieren, so könnte man das Motto der Regierung gerade umschreiben. Der neue Unionsfraktionschef Thorsten Frey, Nachfolger von Jens Spahn, erklärte, es gehe jetzt um die zügige Umsetzung der Reformen, die man vor der Sommerpause vereinbart habe. Das könnte aber teilweise schwierig werden, nachdem Ostministerpräsidenten der CDU, also aus Freys eigener Partei, zentrale Kompromisse wieder ins Wackeln gebracht haben. Etwa die Abschaffung der Rente mit 63. Dazu kommen die schlechten Umfragen und nur noch 2 Wochen bis zu den ersten Landtagswahlen diesen Herbst im Osten.
12: Nachdem es Freitagabend zu massiven Ausschreitungen im Pokalderby zwischen dem SV Waldhof Mannheim und dem 1. FC Kaiserslautern gekommen ist, haben nun auch die Tierschützer von PETA Anzeige erstattet. Wie die Tierrechtsorganisation heute mitgeteilt hat, ging die Anzeige beim zuständigen Veterinäramt in Mannheim ein. Sie richtet sich zum einen gegen die Personen, die Pyrotechnik und Raketen im Stadion eingesetzt haben, zum anderen gegen die Polizisten, die für den Pferde- und Hundeeinsatz verantwortlich waren. Zur Begründung heißt es, der Einsatz wäre mit erheblichem Stress für die Tiere verbunden und habe sie unnötigen Gefahren ausgesetzt. Und auch heute wird wieder Pokal gespielt. Ab 18 Uhr hat der Drittligist SC Werl den Hamburger SV zu Gast. Der 1. FC Köln muss bei den Würzburger Kickers ran und der Regionalligist Altenklinik empfängt den VfL Wolfsburg. Und um 20.45 Uhr wird dann noch die 4. Partie des Abends angepfiffen. Dann hat der Viertligist Hallescher FC Schalke 04 zu Gast.
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15: Halli, hallo, hallöchen. Ich hoffe, ihr seid gut reingestartet in diese Woche. Montag, 19 Uhr, Zeit für frischen Rock. Ich habe welchen dabei von Blackstone Cherry, von From Ashes to New, von John Deva and the Rockets of Love, und starten tun wir mit Nothing But Thieves. Das ist Evolution. Hallo.

Der LED Zeppelin, er kreist über euch. Black Dog, ihr hört Rock FM. Ich bin Musikchef Luki mit dem frischen Rock. Und das ist eine verdammt gute Nummer von Blackstone Cherry, die ich jetzt für euch habe. Blackstone Cherry, kennen wir alle noch von Celebrate? Der klingt so.

Haben wir geliebt, ist eine gute Nummer, aber die neue ist mindestens genauso gut. I'm Fine heißt sie. Frischer Rock bei Rock FM. Blackstone Cherry. Hören wir jetzt.

Bad Religion sagen uns genau, was wir bekommen. Einen Punkrock-Song hier bei Rock FM. Und weiter geht's mit einer ganz frischen Nummer von Kissing Dynamite. Glory Days heißt das neue Meisterwerk. Ich find's wirklich ausgesprochen gut. Ist tatsächlich kein Bruce Springsteen-Cover für alle Springsteen-Heads, die jetzt darauf gehofft haben. Nein, nein, es ist ein ganz neuer, originaler Song von Kissing Dynamite, der sich hoffentlich jetzt durch eure Ohren in eure Herzen spielt. Das ist frischer Rock bei Rock FM. Kissing Dynamite, Glory Days.

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Europe, The Final Countdown, Rocklegenden bei Rock FM. Ich bin Musikchef Luki mit frischem Rock von From Ashes to New. Den Song, den wir gleich hören, viele von euch werden den schon kennen. Die For You heißt er. Den haben sie vor ein paar Monaten schon rausgebracht, aber jetzt in einer neuen Version als Feature mit Neoni. Und die gibt der ganzen Nummer nochmal einen ganz anderen Twist, finde ich. Lohnt sich, da nochmal reinzuhören. Frischer Rock bei Rock FM. From Ashes to New zusammen mit Neoni. Die For You.

Legendärer Indie-Rock bei Rock FM. Die Strokes, Someday. Ich bin Musikchef Luki und ich habe hier jeden Abend von Montag bis Donnerstag ab 19 Uhr den frischen Rock für euch. Das heißt, wir schauen einmal auf die Uhr. Ich verabschiede mich in den Feierabend und wir hören uns morgen wieder. Zum Ausschmeißer habe ich John Deaver für euch mit den Rockets of Love und The Devil's Got My...

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4: Ich bin Tine Klimach. Die EU hat neue Rüstungshilfen für die Ukraine im Wert von 6,1 Milliarden Euro genehmigt. Die Mittel seien für Flugabwehrsysteme, Raketen, Munition und Radaranlagen vorgesehen, teilte die EU-Kommission mit. Die Zusage aus Brüssel erreichte Kiew am 35. Unabhängigkeitstag der Ukraine, der heute mit internationalen Gästen begangen wird.
5: Präsident Zelensky nutzte seine Rede zum Unabhängigkeitstag für eine Kampfansage an Kreml-Chef Putin. Die Ukraine werde weiter um ihre Souveränität kämpfen, sagte Zelensky in Kiew. Die Welt müsse zusammenstehen, um Russland in die Knie zu zwingen. Zelensky forderte auch mehr Unterstützung für sein Land. Verlangt hatte er allein gestern von der EU 30 Milliarden Euro für die Verteidigung des Landes. Aus Moskau, Ulf Mauder.
4: AOK-Chefin Carola Reimann hat die telefonische Krankschreibung als gutes Mittel verteidigt, gerade in Zeiten von Infektionsfällen. So könnten Ansteckungen vermieden und medizinisches Personal geschützt werden, sagte sie den Zeitungen der Funke Mediengruppe. Eine missbräuchliche Nutzung könne die AOK nicht feststellen. Die schwarz-rote Koalition will die Möglichkeit zur telefonischen Krankschreibung abschaffen. Autobauer Volkswagen steckt tief in der Krise. Zehntausende Arbeitsplätze stehen im Zuge eines Sparprogramms auf der Kippe. In einer internen Umfrage übt die VW-Belegschaft massive Kritik am Konzernvorstand.
6: Wegen der desaströsen Kommunikation nach außen durch den Vorstand seien die Mitarbeiter und deren Familien verunsichert und verängstigt, so heißt es in einem eigentlich firmeninternen Artikel. Schon länger ist bekannt, dass bis 2030 rund 50.000 Stellen in Deutschland wegfallen sollen. Diese bereits geplanten Einsparungen reichen allerdings nicht aus. Also wie schlimm wird's tatsächlich? Ab morgen gibt's 9 Betriebsversammlungen. Hier könnte es Details auch zu möglichen Werksschließungen geben. Uli Reitinger, Nachrichtenredaktion.
4: Die Weltmeere sind so warm wie noch nie seit Beginn der Messungen im Jahr 1979. Die durchschnittliche Meeresoberflächentemperatur habe am vergangenen Samstag ihren höchsten jemals gemessenen Wert erreicht, teilte der Klimawandeldienst des EU-Programms Copernicus in Bonn mit. Der Rekord sei am 22. August mit einer Temperatur von 21,1 Grad aufgestellt worden, womit der bisherige Rekord von 21,09 Grad im März 2024 übertroffen worden sei.

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1: Ich bin Tine Klimach. Ernteausfälle, Brände und Niedrigwasser sorgen für enorme Schäden. Die extreme Hitze und Trockenheit in diesem Sommer kosten die deutsche Wirtschaft nach Schätzungen von Greenpeace 36 Milliarden Euro, sagt die Umweltorganisation.
2: Bei brütender Hitze schalten viele von uns einen Gang zurück. Wir sind weniger produktiv. Und allein das verursacht Schäden von mehr als 10 Milliarden Euro, sagt Greenpeace. Und dann sind da die Bauern, die weniger ernten. Wälder werden zu Asche. Eine Katastrophe für die Menschen und die Volkswirtschaft, nennen die Umweltschützer diesen Sommer und fordern die Regierung auf, nun schnell zu handeln. Denn, Zitat, ein Weiter-so können wir uns nicht mehr leisten. Claudia Wächter, Nachrichtenredaktion.
1: Die Ukraine bittet seit Wochen um frisches Geld für die Stärkung ihrer Flugabwehr. Zum heutigen Nationalfeiertag kommen gute Nachrichten aus Brüssel. Die EU hat zum 35. Unabhängigkeitstag der Ukraine neue Rüstungshilfen im Wert von 6,1 Milliarden Euro genehmigt.
3: Flugabwehrsysteme, Raketen, Munition und Radaranlagen sollen vor allem mit diesem EU-Geld bezahlt werden. Und zwar wegen der immer häufigeren russischen Angriffe mit ballistischen Raketen und mit Drohnen. 376 Raketenangriffe nur im Juli. Europa zeige am Unabhängigkeitstag, dass die Unterstützung für die Ukraine unerschütterlich und konkret sei, sagte Kommissionspräsidentin von der Leyen. Aus Brüssel, Dieter Ebeling.
1: Der BIWA Pflegeschutzbund weist den Verdacht der AfD zurück, in Pflegeheimen würden Angestellte oder Angehörige die Briefwahl der Bewohner manipulieren. Es lägen keinerlei Hinweise auf Wahlbetrug in Pflegeheimen oder eine unzulässige Einflussnahme bei der Stimmabgabe vor, erklärte der Verband. Zuvor hatte der AfD-Vorsitzende Tino Chrupalla vor der Landtagswahl am 6. September in Sachsen-Anhalt Zweifel daran gesät, dass bei der Briefwahl alles mit rechten Dingen zugeht. Die Verbraucherzentralen warnen vor einer Beeinflussung bei Trinkgeldoptionen auf Kartenlesegeräten. Die Chefin des Bundesverbandes, Ramona Popp, sagte der dpa, es müsse auf den ersten Blick erkennbar sein, wie Gäste Trinkgeld ablehnen oder die Höhe selbst festlegen können. Der Verband setze sich für ein Verbot manipulativer Designtricks ein. Oft sei die Option, kein Trinkgeld zu geben, versteckt oder schlecht sichtbar, so Popp. Die Felder, auf denen Vorschläge fürs Trinkgeld wie 10 oder 15% angetippt werden können, seien oft größer oder farblich auffälliger.

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3: Ich bin Thomas Brock. Nach der Sommerpause ist Bundeskanzler Merz erstmals wieder mit dem engsten Führungsteam seiner Partei zusammengekommen. Dabei ging es für die CDU-Spitze auch darum, die morgige Kabinettsklausur vorzubereiten. Die Bundesregierung stehe vor einem arbeitsreichen Herbst, sagte der neue Unionsfraktionschef Frei.
4: Kurs halten und weiter reformieren, so könnte man das Motto der Regierung gerade umschreiben. Der neue Unionsfraktionschef Thorsten Frey, Nachfolger von Jens Spahn, erklärte, es gehe jetzt um die zügige Umsetzung der Reformen, die man vor der Sommerpause vereinbart habe. Das könnte aber teilweise schwierig werden, nachdem Ostministerpräsidenten der CDU, also aus Freys eigener Partei, zentrale Kompromisse wieder ins Wackeln gebracht haben. Etwa die Abschaffung der Rente mit 63. Dazu kommen die schlechten Umfragen und nur noch 2 Wochen bis zu den ersten Landtagswahlen diesen Herbst im Osten. Ronny Tohau, Nachrichtenredaktion.
3: Die Folgen der extremen Hitze und wochenlangen Trockenheit kosten die deutsche Wirtschaft nach Schätzungen von Greenpeace mindestens 36 Milliarden Euro. Das entspreche 0,8 bis 0,9% der deutschen Wirtschaftsleistung, teilte die Naturschutzorganisation mit. Greenpeace berechnete dabei die wirtschaftlichen Schäden unter anderem durch Ernteausfälle, Waldbrände und durch die Gesundheitskosten aufgrund der Hitze. Verbraucherschützer wollen per Verbandsklage gegen hohe Preise bei der Fernwärme vorgehen. Das Ziel könnten sie verfehlen. Aber das zuständige Oberlandesgericht in Hamm sieht Verstöße. Das machte die Richterin bei der Verhandlung deutlich.
5: Die Verbraucherschützer wollen gegen E.ON mit einer Sammelklage vorgehen, wegen der Preisklauseln in mehreren Bundesländern. Das sieht das Gericht aber kritisch. Vielmehr muss am Ende wohl jeder Kunde individuell sein Recht einklagen. Es geht darum, wie E.ON die Preise für die Fernwärme errechnet hat. In einigen Regionen führte das zu höheren Preisen und zwar unrechtmäßig, findet das Gericht. Gut möglich also, dass einige ihr Geld zurückbekommen werden. Thomas Bremser, Redaktion.
3: Zum Fußball: im DFB-Pokal haben die Bundesligisten HSV und 1. FC Köln die 2. Runde erreicht. Die Hamburger siegten beim Drittligisten SC Verl mit 3:0. Köln gewann 2:1 bei Drittliga-Aufsteiger Würzburger Kickers. Bundesliga-Absteiger VfL Wolfsburg mühte sich zu einem 6:5 im Elfmeterschießen bei Regionalligist Altklinike.

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2: Ich bin Thomas Brock. Die Ukraine zeigt sich zum 35. Jahrestag der Unabhängigkeit stolz auf ihren Kampf gegen Russlands Krieg. Präsident Selenskyj nutzte seine Rede an die Nation gleichzeitig für eine Kampfansage an Kremlchef Putin und kündigte weiteren Widerstand gegen die russische Invasion an.
3: Präsident Selenskyj gibt sich trotz der schwierigen Lage für Kiew an der Front kämpferisch zum Nationalfeiertag. Die Ukraine erhält auch weitere Militärhilfen aus Großbritannien und von der EU. Die Reaktion aus dem Kreml hier in Moskau ließ nicht lange auf sich warten. Mit den Rüstungshilfen werde weiter Öl ins Feuer des Krieges gegossen. Verhindert werde so jeder Versuch, in Friedensverhandlungen zu treten, hieß es hier in Moskau. Aus Moskau Ulf Mauder.
2: Nach der Sommerpause ist Bundeskanzler Merz erstmals wieder mit dem engsten Führungsteam seiner Partei zusammengekommen. Dabei ging es für die CDU-Spitze auch darum, die morgige Kabinettsklausur vorzubereiten. Kernthemen dort sollen Wachstum, Innovation und Modernisierung Deutschlands sein. Die Bundesregierung stehe vor einem arbeitsreichen Herbst, sagte der neue Unionsfraktionschef Frei. Die Weltmeere sind so warm wie noch nie seit Beginn der Messungen vor fast 50 Jahren. Das teilte der Klimawandeldienst des EU-Programms Copernicus mit. Die weltweite Durchschnittstemperatur der Meeresoberflächen habe am Samstag ihren höchsten jemals gemessenen Wert erreicht, 21,1 Grad.
4: Nicht nur an Land, auch im Meer gibt es Hitzewellen und auch die werden durch den Klimawandel immer häufiger. Seit den 90er Jahren hat sich die Zahl sogenannter mariner Hitzewellen mehr als verdreifacht. Grund für den Temperaturrekord jetzt ist neben dem Klimawandel auch das Wetterphänomen El Niño, das die Meere zusätzlich erwärmt. Durch höhere Meerestemperaturen steigt laut Forschern das Risiko von Extremwetter, denn wärmere Ozeane geben mehr Feuchtigkeit und Wärme an die Atmosphäre ab, was zu stärkeren Niederschlägen und Stürmen führen kann. Onni Torau, Nachrichtenredaktion.
2: Zum Fußball: im DFB-Pokal haben die Bundesligisten HSV und 1. FC Köln die zweite Runde erreicht. Die Hamburger siegten beim Drittligisten SC Verl mit 3:0. Köln gewann 2:1 bei Drittliga-Aufsteiger Würzburger Kickers. Bundesliga-Absteiger VfL Wolfsburg mühte sich zu einem 6:5 im Elfmeterschießen bei Regionalligist Altklinike. 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
1: Guten Abend Deutschland, mein Name ist Daniel Kaiser. Willkommen zur Night Lounge, das Datum dieser Folge Dienstag, der 25. August 2026. Kurz nach 12 haben wir es und ja, das heutige Thema verspricht sehr spannend zu werden. Es geht nämlich heute um einen Anruf, einen ganz besonderen. Der Anruf, bei dem ihr sofort los musstet. Das ist das Thema heute Abend. Es gibt nämlich immer diesen einen Anruf, ne? Das Handy klingelt, ihr hört eine Stimme, aber plötzlich ändert sich was. Irgendwas hat diese Person am Telefon gesagt und irgendwas hat dazu geführt, dass ihr eure Schuhe angezogen habt, eure Schlüssel eingepackt habt und sofort losgesprintet seid. Kein Nachdenken, einfach losgefahren. Vielleicht war es die Familie, die irgendwas wollte, vielleicht war es aber auch ein Freund, der nachts um 3 angerufen hat und gesagt hat, hey, bin so betrunken, kannst du mich nach Hause fahren? Oder vielleicht war es ja auch was ganz anderes, was ganz Ernstes irgendwie, was dahinter steckt. Ne? Möchte ganz gerne mal von euch wissen, ja, kennt ihr diese Situation und habt ihr eine Geschichte dazu zu erzählen? Ein Anruf, nachdem ihr dann sofort los musstet, dann greift zum Telefon und ruft mich an und erzählt mir die Geschichte dazu. Die Nummer zu mir ins Studio kostenlos vom Handy und vom Festnetz.
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1: Ja, wer könnte anrufen und wer könnte euch dazu bringen, dann sofort loszumüssen. Man denkt immer im ersten Moment, boah, das muss ja was ganz Schlimmes sein. Nicht unbedingt, muss nicht was Schlimmes sein. Ich habe ja gerade das Beispiel genannt mit dem Freund, der nachts um 3 vielleicht anruft und abgeholt werden möchte. Es kann aber ja auch sein, dass irgendwie eine erfreuliche Nachricht. Stell dir mal vor, ihr bekommt einen Anruf. Erfreulich könnte zum Beispiel sein, Schatz, ich bekomme jetzt mein Kind, bitte pack alles zusammen, was du hast und komm sofort ins Krankenhaus. Das wäre zum Beispiel was Erfreuliches, würde ich jetzt mal behaupten. Auch wenn es natürlich auch ein bisschen schwierig ist, ne, weil man sich dann auch Sorgen macht irgendwie, hoffentlich geht das alles gut und so weiter und so fort. Also ich bin mal gespannt, welche Geschichten wir heute zu hören bekommen und ihr könnt euch auch reinklicken auf Instagram, auf Facebook, da haben wir das Thema gepostet. In dem WhatsApp-Kanal, da haben wir sogar ein paar Fragen, die könnt ihr dann mit einem Klick beantworten und oh, da ist einiges los, sehe ich gerade. Das schauen wir uns aber später erst an, um 21:15 lese ich euch dann die Ergebnisse vor. Und jetzt gehen wir erstmal in die erste Leitung zu Karin in den Schwarzwald. Hallo Karin, grüß dich.
2: Ja, Daniel, ich weiß leider nicht das Thema, weil ich nicht im Schwarzwald bin, sondern auf der Ostseeinsel Rügen. Und dachte, ich höre doch mal nach in die alte Heimat hinein.
1: Möchtest du dann dranbleiben und nochmal zuhören? Weil ich habe jetzt gerade 2 Minuten erklärt, um was es geht.
2: Oder? Das Thema. Nimm mal jemand anderen erst.
1: Okay, gut, dann komme ich gleich zu dir. Wen haben wir denn dran mit der 6-2? Hallo, guten Abend. Ja, da woher? Ui, hat wieder aufgelegt. Dann gehen wir weiter. Und zwar, wen nehmen wir denn? Oh, es rufen ganz viele an, die ich kenne. Eine davon ist Piroschka. Hallo, grüß dich.
3: Ja, hallo Daniel, grüß dich auch. Schönen guten Abend. Ja, also ich habe so einen Anruf bekommen, ist jetzt aber schon mehrere Jahre her, ja. Und zwar 9 Jahre. Und da war meine Enkeltochter 2 Jahre und dann mein Enkelsohn wurde geboren und dann hat meine Tochter angerufen, oh Mama, ich glaube, es geht soweit, ja. Und ich war im Garten, wir waren gerade am Grillen, hatten auch Besuch und dann haben wir alles abgebrochen und Zeltsack, ja, und in die Kleider, normale Kleider, nicht so mit der Gartenkleidung und ab zur Tochter und auch die Enkeltochter aufgepasst, weil das Enkelkind kam.
1: Hey, alle haben sogar abgebrochen, nicht nur du. Alle haben dann sofort gesagt, dass die Gartenparty ist vorbei.
3: Ja, genau. Mein Mann hat mich hingefahren, ja. Und dann war die Gartenparty vorbei. Aber keiner war böse oder so. Das haben wir dann nachgeholt, ne?
1: Was ging dir auf dem Weg ins Krankenhaus durch den Kopf?
3: Oh, also hoffentlich ist alles gut, hoffentlich klappt alles gut, dass ich pünktlich dort bin, dass alles in Ordnung ist und so war es dann auch, ja. Ja, und ich war kaum dort und ja, und dann war auch schon, dass die Fruchtblase geplatzt ist und sie ist dann ins Krankenhaus, der Schwiegersohn war ja da, da hatte sie dann ins Krankenhaus gefahren und ja, wie gesagt, und ich habe dann aufgepasst auf das Enkelkind und habe dort geschlafen.
1: Du hast auch dort okay, du bist dann direkt dort geblieben über Nacht.
3: Ja, richtig.
1: Ach, wie süß, wie schön. Wie ging es deiner Tochter nach der Geburt?
3: Ja, ging alles gut, war alles wunderbar.
1: Ah nee, das war nicht die Tochter, das war die, oder? War
3: meine
1: das die Tochter? Das war die Tochter, ach so, ja, doch, okay.
3: Ja, die hat das zweite Kind bekommen. Mittlerweile sind es drei Kinder.
1: Wie viele Kinder hast du noch mal? Ich bin total verwirrt gerade.
3: Ich habe einen Sohn, du weißt schon, ja, ne?
1: Und?
3: Ja.
1: Und eine Tochter?
3: Ja. Ja,
1: zwei.
3: Und Sebastian, ja, genau.
1: Ah, okay, verstehe. Jetzt würde ich gerne mal wissen, da du ja selber auch Mama bist, zweifache Mama bist, du weißt ja, wie das ist, ne? Kinder bekommen und was für Komplikationen da kommen können, wie man sich selber fühlt und so weiter. Geht einem so etwas durch den Kopf bei der eigenen Tochter dann, wenn es soweit ist? Oder sagt man sich irgendwie, ach, das wird wahrscheinlich ganz anders, das wird vielleicht viel einfacher. Ich habe ja schon Berichte gehört hier in der Sendung, ach, die Geburt hat 12 Stunden gedauert. Ich so, bitte was? 12 Stunden? Also ja, es ist, ne, und andere sagen dann, ach, das ging ganz schnell, 2 Stunden war es fertig, so ungefähr.
3: Das geht schon eine Weile, ne? Man bekommt ja Wehen, ja. Mhm. Und die werden immer stärker und stärker, und das zieht sich schon hin. Das geht nicht so einfach, dass man sagt, oh, jetzt fängt es an und dann bekommt man das Kind. Nur wenn man nicht so, sag ich mal, empfindlich ist, ja, und gleich von Anfang an ins Krankenhaus geht, dann so war ich und hab die Schmerzen, also zu Hause so gut wie ich konnte, ja. Ausgehalten, bin dann noch zur Frau Arzt, sie sagt, oh Gott, der Muttermund ist ja schon über die Hälfte offen. Jetzt aber nichts wie ab ins Krankenhaus. Und dann natürlich muss man dort nicht mehr so lange, ja, die Zeit verbringen. Dann ist es ja schon die Hälfte so geschafft, ja. Aber trotzdem, ja, es ist schmerzhaft, aber das kaum ist das Kind auf der Welt da, ja, ach, da vergisst man das Ganze.
1: Ja, das stimmt. Wie alt ist denn dein Enkelkind inzwischen?
3: Also meine Enkeltochter ist 11 und dann der, wo ich jetzt gesagt habe, wo ich dann hin bin, weil er auf die Welt kam, 9 und da habe ich noch ein Enkelkind mit 4.
1: Ach, wie süß. Aber die sind alle schon, drei von auch schon ein bisschen groß, ne? 11 und 9 sind ja, die sind ja schon ordentlich.
3: Ja, kann man schon ganz schön was mit anfangen, ne?
1: Mit denen kann man es unternehmen und so und die verstehen und
3: ja, herrlich. Oh ja, ja. Und die Enkeltochter ruft mich auch ziemlich oft an, ja, und das finde ich noch ganz toll in dem Alter, dass sie so anruft, ihre Oma, und sich mit allem Möglichen mit mir unterhält und dann sagt, ah, Oma, ich bräuchte mal wieder den Nagellack, kannst du mir auch Nagellackentferner oder sowas besorgen? Und dann gehe ich zum Drogeriemarkt und hole ihr das und jetzt freut sie sich schon, wenn ich sie nächste Woche sehe, hat sie mich heute angerufen und gefragt, ob ich alles schon besorgt habe, habe ich gesagt, jawohl, ne? Ist alles schon gerichtet und das bekommst du dann nächste Woche, weil der Enkelsohn Geburtstag hat.
1: Das sehen wir uns wieder. Ja, unser Thema lautet ja der Anruf, bei dem ich sofort los musste. Für wen würdest du eigentlich sofort losfahren, egal wie weit? Bist du da so, dass du sagst, naja, für Familie oder vielleicht enge Freunde, aber jetzt für Leute, die ich jetzt nicht so gut kenne, würde ich es jetzt nicht machen? Oder wie bist du da so eingestellt?
3: Ich sag mal, also auch für Freunde, ja, wenn jemand so, also ich kenne ja meine Freunde und ich glaube, sie wären alle auch bereit, wenn ich jetzt Hilfe bräuchte, ja, würden kommen und da wäre ich auch bereit, wenn da jemand sagen würde, du, ich brauche dich, egal ob Tag oder Nacht, dann würde ich da auch hingehen, würde auch helfen. Ist egal, oder nicht helfen, hingehen, auch wenn ich irgendwo was machen kann. Ne?
1: Wär's dir denn auch, also ist es dir auch wichtig, dass du weißt, was da gerade los ist? Oder würdest du bei so einem mysteriösen Anruf, wie beispielsweise, da ruft jetzt jemand an, ist ja jetzt egal wer, du kennst die Person auf jeden Fall, und die sagt, Piroschka, ganz dringend, komm bitte sofort vorbei, legt wieder auf. Du rufst zurück, keiner geht dran, aber du weißt jetzt natürlich, die Person hat gesagt, komm bitte sofort vorbei. Würdest du es dann machen oder sagst du, nee, solange ich nicht weiß, was da passiert ist, fahre ich nirgendwo hin?
3: Oh, das ist eine gute Frage. Du müsste ich erst mal, ich würde also wie gesagt sofort mehrmals zurückrufen.
4: Ja, ich auch. Ich, jeder wird das, glaube ich, erstmal machen, ne? Weil man ist sehr neugierig.
3: Ja, wenn ich aber jetzt gar niemand erreichen würde und ich die Person gut kenne und ich weiß, das ist eine Person, die nicht so irgendwie ein Späßchen macht oder so, da hätte ich keine Ruhe. Da müsste ich schon wissen, was los ist. Sonst könnte ich, egal ob das Tag oder Nacht ist, dann kann ich keine Ruhe haben.
4: Finden. Kriegst du keine Ruhe? Ja, ich auch nicht. Ja. Deswegen war ja die Frage, wie man da in dem Moment reagiert.
3: Ja, das könnte ich doch nicht. Da müsste ich schon irgendwie, wenn ich halt jemand fragen könnte, die Person, guck mal, oder du wohnst in der Nähe, da angerufen von zu Hause, kannst du mal dahin gehen, schauen, was ist, und mich gleich zurückrufen. Wenn ich aber gar niemand erreichen würde, dann müsste ich mir da irgendwie Sicherheit holen und müsste hingehen.
4: Jetzt rufst du ja abends immer bei mir in der Sendung an. Bist du denn nachts generell immer erreichbar oder gibt es Zeiten, wo man dich schlecht erreicht?
3: Also mein Telefon, mein Handy ist Tag und Nacht an und da kann man mich immer erreichen.
4: Ist immer laut geschaltet, ja? Also das hörst du immer?
3: Ja.
4: Na guck mal.
3: Ja.
4: Ja, die meisten haben ja heute ihre Handy auf stumm, ne? Also das heißt, die kriegen das selten mit.
3: Ja.
4: Ja. Aber man hat es ja heutzutage sowieso gefühlt irgendwie die ganze Zeit in der Hand.
3: Ja, aber ich schon alleine, wenn irgendwas wäre, ne? Ja. Und ich meine Tochter anrufen müsste, das was ist, dass ich zu erreichen bin.
4: Ja, das ist schon sinnvoll auf jeden Fall. Schön, vielen Dank für deine Geschichte, Piroschka. Dann alles Gute.
3: Okay. Ja, ach so, ganz kurz. Ja. Falls die Ursula Stickmüller zurück zuhört, werde ich sie gerne grüßen.
4: Wer ist das denn?
3: Sie sagt, sie hört immer abends dein Programm. Und die habe ich letzte Woche gesehen, als ich bei der Bank war. Und da sagte sie, ich höre dich immer beim Daniel Kaiser. Und das höre ich immer abends. Und dann hat sie immer gehört, der Name Piroschka. Und dann hat sie gesagt, das finde ich ganz toll. Dann habe ich gesagt, zu deiner Sendung.
4: Ja, du bist ja selbst schon eine kleine Prominenz hier. Ich danke dir für deinen Anruf. Pass auf dich auf. Bis bald. Mach's gut.
3: Ja, okay, gut. Tschüss.
4: So, anrufen dürft ihr auch. Vom Handy, vom Festnetz. Heute mal ein ganz spannendes Thema mit dem Titel Der Anruf, bei dem ich sofort los musste. Überleg mal, was war da in der Vergangenheit? Wer hat angerufen? Muss nicht Nacht sein. Also das war jetzt vielleicht eine Geschichte, ne, die ich genannt habe, aber das kann auch sein, dass tagsüber der Anruf kam. Das muss nicht nachts um drei gewesen sein, das kann mittags gewesen sein. Der Anruf, bei dem ich sofort los musste, erzählt mir eure Geschichte, die dazu passen könnte. Und vielleicht habt ihr aber auch generell eine Einstellung zu dem Thema und sagt irgendwie, nee, ist egal, wer anruft, ich springe nicht. Ganz im Gegenteil, ich guck erstmal, wer da anruft, um was es geht und dann ganz gemütlich und nicht unbedingt sofort. Die Nummer zu mir.
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4: Ich bin mal dran mit der 89. Guten Abend, hallo.
5: Hallo Daniel, die Jessica hier. Hi.
4: Jessica, grüße dich. Oh, ich höre dich aber nicht so gut. Ist laut bei dir im Hintergrund. Kannst du das umstellen irgendwie?
5: Ich glaube fast nicht, wenn ich auf der Autobahn bin. Ich fahre gerade nach Hause. Ich schau mal, aber...
4: Lass dir Zeit. Und in der Zwischenzeit könnt ihr auch gerne mal anrufen. Im Moment ist eine Leitung frei. Die könnt ihr euch noch schnappen. Und in der aktuell wartet ihr 6 Minuten. Also es geht eigentlich. So, Jessica.
5: Dauert aber nicht mehr allzu lange. Bin ich gleich runter von der Autobahn. Ich hoffe, es geht soweit.
4: Jetzt ist es ein bisschen besser. Ja, muss einfach...
5: Okay.
4: Jessica, woher bist du? Aus welcher Ecke?
5: Hennef. Ich komme aus Hennef. Wir haben auch schon mal telefoniert. Ist aber schon... Genau, lange her.
4: Freue mich, dass du wieder da bist. Und das Thema hatte ich sofort angesprochen. Also du hast eine Geschichte...
5: Ja, leider eine sehr traurige Geschichte, deswegen hat es mich auch direkt angesprochen. Und zwar war es letztes Jahr im August, 16. August, rief meine beste Freundin mich an, weil ihre 14-jährige Tochter verstorben ist.
4: Oh nein.
5: Ja, bei einem Autounfall, ja.
4: Das war deine beste Freundin, die dich angerufen hat?
5: Genau, das war morgens um 10:30. Ich weiß es noch ganz genau, ist noch nicht so lange her gefühlt. Ich saß mit meinen Kindern auf der Couch und sie rief mich an und wir hatten noch einen Abend vorher telefoniert. Was eigentlich ungewöhnlich ist, dass sie mich am nächsten Tag direkt wieder anruft, aber dann ich konnte eigentlich auch gerade, ich war die Kleine am Weinen, war und meine Tochter meinte nur, Mama, geh mal ran.
4: Boah, ich habe gerade Gänsehaut.
5: Ist irgendwas. Ja. Oh. Ja. Und ich bin dann auch rangegangen und ich dachte erst,

0: zur gleichen Zeit schwanger. Ja, und da musste ich mich erstmal sammeln und dann die nächste Reaktion war, ich muss sofort dahin. Ja.
1: Boah, ich kann es mir nicht, das ist unvorstellbar.
0: Das ist es, ja. Und,
1: so, dann, nachdem du dann die Bude zusammengeschrien hast, hast du aber zurückgerufen. Oder was hast du dann gemacht?
0: Ich hab zurückgerufen, weil mein Mann mir das Handy gebracht hat, gesagt, du musst zurückrufen, ne? Wer weiß, was sie jetzt denkt, was mit dir los ist. Und dann habe ich natürlich auch unter Weinen gesagt, ich komme jetzt sofort. Nein, sollst du nicht, du sollst nicht fahren in diesem Zustand. Ich so, doch, ich kann fahren, habe ich gesagt, ich muss auf jeden Fall jetzt dahin. Ja, und dann war ich eigentlich auch gefühlt die nächsten 2 Wochen war ich jeden Tag dort, ne? Von morgens bis abends. Ja.
1: Dort heißt bei deiner besten Freundin zu Hause.
0: Quasi. Genau, zu Hause.
1: Hat ihre Tochter noch bei ihr gelebt oder war die schon außer Haus?
0: Nee, die war 14, die hat noch zu Hause gewohnt.
1: Also dann natürlich mal, also erstmal natürlich die Fahrt. Du bist alleine gefahren, du hast nicht gesagt, Schatz, kannst du mich fahren? Du bist selbst gefahren?
0: Ich bin alleine gefahren, ne? Der musste auf die Kleine aufpassen, also auf die Kleineren noch zu Hause, genau. Ich bin alleine gefahren, ja.
1: Ich war auch sehr gefatzt
0: auf der Fahrt.
1: Ich wollte gerade fragen, bist du konzentriert oder warst du gedanklich woanders?
0: Ich war komischerweise sehr fokussiert, sehr konzentriert. Ich glaube, das ist einfach so, das schaltet in einem so um, dass man dann
1: Autopilot,
0: einfach.
1: Autopilot, genau.
0: Und natürlich dort angekommen, bricht natürlich erstmal alles aus einem raus, ne? Dann nochmal, klar.
1: Ja. Kannst du dich an den Moment noch erinnern, als du angekommen bist, vor der Tür standst und die Tür aufging von ihr?
0: Sie stand draußen und sah mich aus dem Auto aussteigen und lief auf mich zu und fiel mir weinend in die Arme. Und wir haben zusammen dort gestanden und erstmal geweint, ja. Ja. Also schon eine Erleichterung ihrerseits, dass ich endlich da bin, hatte ich das Gefühl. Also nicht, dass sie mit mir jetzt erstmal nicht konnte. Nein, im Gegenteil, sie war froh, dass ich da war und ich glaube, das hat uns beiden auch geholfen, weil wenn ich jetzt Tage verstrichen lassen hätte, hätte ich nicht gewusst, wie ich auf sie zugehen sollte. Da ich aber im ersten Moment direkt dort war, war das für mich auch jetzt noch einfacher, für mich mit ihr jetzt auch damit umzugehen. Ne? Wir reden ganz offen, ehrlich, wir weinen gemeinsam immer noch. Ja, das war so der Anruf, der mir, glaube ich, mein Leben lang auch in Erinnerung bleibt, wo ich sofort los musste, ja.
1: Oh, ich merke gerade, wie so ein Kloß in meinem Hals wächst, aber das ist nicht zu vergleichen mit dem, was du damals wahrscheinlich erlebt hast. Die Frage, die ich mir gerade stelle, abgesehen von dem Bild, das ich im Kopf habe, wo ich mir denke, dass es so gut tut, dass du da hingefahren bist, dass es so gut tut, dieses gemeinsame Weinen, dieses gemeinsame drüber reden oder einfach nur zuhören. Ich würde gerne mal wissen, was ist dann, also dann seid ihr natürlich irgendwann mal reingegangen, ihr habt ja nicht die ganze Zeit nur auf der offenen Straße da gestanden.
0: Und ja, es waren eben auch viele Familienmitglieder da, na klar. Oder?
1: Was macht man dann da? Sitzt man dann einfach nur und hört sich dann das Geschehnis an oder wie läuft das ab? Man fühlt sich vielleicht ja auch so ein bisschen fehl am Platz, also.
0: Total, also eigentlich Worte, es bringen keine Worte, ne, ihr irgendwas zu sagen. Eigentlich habe ich sie ganz in Ruhe gelassen. Ich habe eigentlich nur ihre Hand gehalten. Sie hat meine Hand fest gedrückt zwischendurch. Ja, sie saß eben da, ne? Es war nicht mehr die Freundin, die ich jetzt vorher kannte. Ne? Ja. Sie sah wirklich, die ersten 2 Tage waren richtig schlimm, als wäre sie wirklich unter starken Drogen. Ne? So kam das einem vor. Sie hat ins Leere geguckt, sie hat immer wieder angefangen zu weinen. Ja, das erstmal zu begreifen, dass sein Kind auf einen Schlag jetzt nicht mehr nach Hause kommt, sie kommt nicht mehr, das muss man erstmal, das ist, glaube ich, auch jetzt immer noch nicht angekommen. Ne?
1: Wie lange ist es jetzt her?
0: Also eigentlich, ja, jetzt am 16. August, 1 Jahr war es jetzt her.
1: Nee, das ist...
0: Ja.
1: Das ist noch zu kurz. Und selbst wenn 20 Jahre vergehen, das ist dein eigenes Kind und das vergisst du
0: nicht. Ja, das Schlimme eigentlich daran, die Gerichtsverhandlung ist jetzt erst noch im September, die kommt jetzt noch auf sie zu, weil der Fahrer, der das Auto gefahren hat, war 16 und hatte natürlich keinen Führerschein.
1: Darfst du und kannst du was zu den Umständen mal erzählen oder ist das eher...
0: Die sind eben, sie wollte bei einer Freundin schlafen, die war 16, deswegen, meine Freundin dachte eben, sie ist in guten Händen, sie schläft bei ihrer Freundin, sie kriegte auch noch einen Abend davor noch eine WhatsApp, Mama, mir geht's gut, wir gucken jetzt noch einen Film und wir schlafen gleich, ich hab euch lieb. Ja, und dann sind die 2 Mädels aber eben nochmal raus, die Mutter

0: Mutter von der besagten Freundin war wohl nicht zu Hause an dem Abend, deswegen konnten die Mädels ungestört nochmal raus, haben sich dann eben mit drei Jungs getroffen.
1: Jetzt muss man ja dazu sagen, einfach nur mal so nebenbei, das haben wir ja früher auch gemacht. Ne? Ist ja jetzt nicht außergewöhnlich, da ist jetzt nicht die Frage Schuldfrage und so, sondern haben wir früher auch gemacht.
0: Ja, und ja, dann kamen sie wohl auf die glorreiche Idee, also der Fahrer, der ist wohl schon öfters mal hier und da wohl ohne Führerschein gefahren, kam jetzt so im Nachhinein wohl raus. Und seine Mutter war zu dem Zeitpunkt im Urlaub und er hatte dann wohl die glorreiche Idee, das Auto von seiner Mutter zu nehmen.
1: Und aber der hatte mit den Mädels eigentlich nichts zu tun, also der kannte die auch nicht.
0: Er kannte nur die Freundin von der Lena, sag ich jetzt, die kannte er schon. Er hatte seine zwei besten Freunde waren dabei, die waren aber schon jeweils 19, hatten aber auch keinen Führerschein. Ja, und er hat dann eben die Idee gehabt, wohl oder vielleicht noch ein anderer, ich weiß es nicht, das Auto zu nehmen und sind dann abends durch die Gegend gefahren mit dem Auto, was bis dato wohl die ersten zwei Stunden wohl auch noch geklappt hat. Bis dann irgendwann er ja auf einer Landstraße, wo nur 50 erlaubt ist, dann 120 Sachen drauf hatte und dann irgendwann in der Linkskurve die Kontrolle über das Auto verloren. Alle vier Insassen sind tot, bis auf ihn. Er hat überlebt mit einem Armbruch.
1: Krass.
0: Ja. Das hast du wahrscheinlich vielleicht auch in den Nachrichten gehört. Das war in Kürten. Das war überall auf jeden Fall auch in den Nachrichten.
1: Ach so, ja. Das war sogar eine offizielle Nachrichtenmeldung.
0: Ja. Also es war schon, der Unfall war wirklich grausam. Also ich weiß noch genau die Worte von der Polizistin, die noch an dem Tag auch noch bei meiner Freundin noch kam natürlich, haben mit ihr noch gesprochen, haben gesagt, ob sie ihre Tochter heute schon sehen möchte oder erst in ein paar Tagen, weil es wäre sehr viel Blut im Spiel gewesen und sie würde ihr abraten, ihr Kind jetzt anzuschauen, ja.
1: So, du hast gesagt, ab diesem Tag war ich sehr häufig bei ihr, bestimmt zwei Wochen jeden Tag irgendwie. Ja. Was macht man in dieser Zeit? Ist es dann so, dass du sagst, du, ich bin einfach nur da, ich sitze dann auf der Couch und wenn sie reden will, kann sie mit mir reden? Oder sagst du dann irgendwie, nee, ich habe ihr in der Zeit beim Haushalt geholfen, ich habe ihr, damit das alles nicht irgendwie untergeht, habe vielleicht auch Gedanken sortiert, wenn es darum ging, was müssen wir jetzt alles papierkrammäßig klären oder anwaltsmäßig klären oder was, welche Rolle hast du übernommen? Welche Aufgaben?
0: Also ich habe Essen mitgebracht. Das war so das Erste, was mir so einfiel, weil sie hat ja noch eine Tochter von 10, dass das Kind was zu essen hat, weil sie überhaupt nicht in der Lage dazu war. Ansonsten, was so drumherum war, da hatte sie zum Glück genug Angehörige, die ihr da geholfen haben. Deswegen die meiste Zeit saß ich eigentlich nur da und war einfach nur da.
1: Wann war
0: und
1: der?
0: Wenn sie eben reden wollte, weinen wollte, war ich eben an ihrer Seite. Ne? Ja.
1: Wann kam für dich der Zeitpunkt, an dem du gemerkt hast, ich glaube, jetzt lasse ich sie mal ein bisschen allein, auch für sich irgendwie. Jetzt hab ich
0: weil sie es geäußert hat.
1: Ah.
0: Ja. Sie hat geäußert, sie hat gesagt, sie muss jetzt zur Ruhe kommen, es ist ja alles zu viel. Das hat sie mir zwar eher so gesagt, so mit den anderen, sie hat das nie mir persönlich, du bist mir zu viel, aber so generell. Und da habe ich mich dann auch einfach so ein bisschen rausgezogen und habe eben hier und da mal angerufen und die Lage mal gecheckt, wie es ihr so geht.
1: Aber du hast sofort gemerkt, das ist nicht gegen mich persönlich gerichtet, sondern das ist...
0: Genau.
1: Okay.
0: Das ist auch bis heute noch so, ne? Also wenn sie sich nicht treffen mag oder sagt, nee, ich mag gerade nicht, ich kann gerade nicht, es geht mir gerade nicht gut, dann nehme ich das auch nie persönlich, ne? Weil das ist für mich völlig okay, diese Grenze auch nicht einfach zu überschreiten und dann einfach vor der Tür zu stehen oder so, ne? Ja.
1: Was wäre die Ausnahme? Weil gerade wenn man diesen Satz hört, nee, mir geht's gerade nicht so gut, sagen ja die anderen, ja, dann erst recht vorbeikommen, dann erst recht was zusammen machen. Man will die Person ja nicht allein lassen in solchen Momenten. Wo ist da für dich der Unterschied?
0: Punkt, wenn sie sagt, das hat sie auch schon geäußert, ich weiß nicht, ob ich weiterleben kann.
1: Also wenn es wirklich so also suizidale Gedanken gibt.
0: Gedanken waren eben auch schon da, wo ich mit ihr auch intensive Gespräche geführt habe, wo ich gesagt habe, du hast noch deine Tochter, du kannst sie nicht allein lassen, die braucht ihre Mama. Aber ich glaube, wenn die Kleine nicht da wäre, dann wäre sie schon nicht mehr da, ja.
1: Das klingt natürlich ganz schön.
0: Das ist so Einzige, was sie, glaube ich, noch so hält, ne? Ja.
1: Wahnsinn.
0: Mhm. Ja.
1: Jessica, ich würde jetzt eigentlich noch weitere Fragen dazu stellen, aber ich merke, das sind dann Details, die dann schon von der Story wieder fast schon zu weit weggehen. Ich danke dir erstmal für die Story und ich wünsche dir einen ruhigen und sicheren guten Abend.
0: Ja, danke dir, Daniel.
1: Danke dir,
0: ich dir auch.
1: Bis bald.
0: Danke, bis bald. Ja, ciao. Tschüss.
1: So, anrufen dürft ihr auch vom Handy vom Festnetz. Unser Thema heute Abend. Der Anruf, bei dem ich sofort los musste. Ruft mich an und erzählt mir eure Story. Also es kann was Tragisches sein, es kann aber auch sich am Ende herausstellen, dass das der größte Quatsch war, warum ihr losgegangen seid. Ne? Vielleicht kennt ihr das. Also es gibt so Leute, die sagen, boah, du musst unbedingt vorbeikommen, sofort. Und dann kommt ihr vorbei und stellt fest, ernsthaft? Deswegen bin ich jetzt wie ein Verrückter oder wie eine Verrückte losgefahren. Kann ja auch sein, dass es so eine Geschichte gibt. Ruft mich an und erzählt mir, was ihr erlebt habt. Die Nummer zu mir.
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1: So, wen haben wir dran? Bei mir ist, muss man gerade gucken, da ruft wer an mit dem Namen Dietmar aus Gelsenkirchen.
3: Ja, hallo. Ich bin's wieder.
1: Du bist wieder. Ist doch gut. Schön, dass du da bist. Hallo Dietmar.
3: Und zwar, ich habe mal im Alter von 16 Jahren fluchtartig die Wohnung verlassen. Die Familie war in Urlaub und ich wartete immer noch auf meinen Ausbildungsvertrag und wusste nicht, dass bei einem größeren Unternehmen sich man da keine Sorgen machen muss, wenn man eine Zusage hat. Ich dachte erst, man muss den Ausbildungsvertrag in Händen haben. Und dann war das eben so, die haben mir dann plötzlich geschrieben, an dem Tag, und meine Lohnsteuerkarte, die ich auch schon eingereicht habe, haben sie geschrieben, die wäre weg. Hallo?
1: Ja.
3: Also, und...
1: Das ist noch die Vorgeschichte, bevor der Anruf kam, ne?
3: Ja, genau. Gut. Und es ging um einen Rückruf. Ich habe dann angerufen und meine gesagt, ja, der Beamte kommt gleich und, ne, der wird sie zurückrufen. Und der meinte nur, ja, ist doch alles kein Problem, ne? Und was sie da bekommen haben und so weiter, die Zusage ist eigentlich juristisch erst gültig, wenn sie zweiseitig ist. Das Unternehmen hat mir das geschickt, dass sie mir die Ausführungsstelle geben. Und die haben mir da was gegeben, da mussten die Eltern unterschreiben und ab zurück zum Arbeitgeber. Und dadurch ist es auf jeden Fall 100%ig wasserdicht. Mhm. Also habe ich schnell die Unterschriften meiner nicht anwesenden Eltern gefälscht.
1: Klassiker, auch das haben wir alle mal gemacht. Nicht alle, aber schon einige.
3: Bin dann losgerannt und habe aber vorher noch gesehen, zur Lohnsteuerkarte gab es immer so ein kleines Heftchen, ne, so mit Draht und Tipps unten. Da stand dann drin, ja, Ersatzsteuerkarte, ne, beim zuständigen Rathaus, und das war nur eine Haltestelle entfernt. Und habe ich mir das die Ersatzsteuerkarte geholt, da war so eine Wertmarke drauf, 5 D-Mark, zack, wieder in den Bus. Ich hatte mit dem 10er bezahlt, einen 5er zurückbekommen, den 5er nicht ins Portemonnaie, sondern in die Hosentasche. Der 5er ist mir dann irgendwie verloren gegangen, aber ich hatte noch genug im Portemonnaie, ab nach Bochum. Und der hat dann gesagt, ja, die Lohnsteuerkarte hätte jetzt Zeit gehabt, den soll in 3 Monaten einreichen können. Aber jetzt haben wir die schon mal und sowas kommt schon mal weg. Tragisch ist es natürlich, wenn so Sachen wie ein Studienbuch wegkommen, dann lässt sich nicht so leicht ersetzen. Na, ist auch schon mal denen vorgekommen. Und dann hat er das entgegengenommen und alles klar und gesagt, also machen Sie sich damit wegen dem Ausführungsvertrag keinen Kopf, den werden Sie vermutlich erst bekommen, dass die Probezeit schon rum. Na, den legen wir zurzeit neu auf. Und dann ist mir dermaßen ein Stein vom Herzen gefahren, als ich also zurückkam, sofort erst zum Fleischer, 2 Koteletts, 500 Gramm Kartoffelsalat und Krautsalat, und dann habe ich es mir erstmal gut gehen lassen. Kam noch ein Kollege vorbei, aber wir haben uns auf eine Flasche Bier begrenzt, obwohl die Schnapsbar war ebenfalls auch vom Vater, ne? Wir hätten uns richtig eingeben können, aber nö. Also die eine Flasche Bier hat gereicht, der musste noch wieder weg. Und pünktlich zum Abendrot und so. Und dann habe ich den Abend, also da ist mir wirklich ein Stein vom Herzen gefallen. Ich habe sofort, die haben die Eltern angerufen, da im Urlaub. Die waren da irgendwie auf der Schelling mit Bruder und Schwester. Und ja, habe gesagt, braucht euch keine Sorgen. Das hat sich gelohnt, dass ich dann alleine zu Hause geblieben bin. Ist alles prima gelaufen. Und da an dem Abend, also da ging es mir wirklich besser, da ist mir wirklich den Stein, den man so wochenlang vor sich hatte und so weiter. Ich hatte ja noch zwei andere Feuer im Eisen mit anderen Ausbildungsstellen, aber das wäre nicht so das Wahre gewesen. Das war so bei kleinen Klitschen. Und da war ich wirklich froh. Also da ging es mir dann also deutlich besser und ich hatte auch noch schöne Restsommerferien, ne, bis ich dann anfangen konnte zum 1.8.
1: Jetzt habe ich, das ging jetzt so schnell, dass ich den Rückruf verpasst. Also in diesem Rückruf, den du bekamst, war die Aussage, sie müssen jetzt sofort vorbeikommen?
3: Nein.
1: Das war deine eigene Interpretation oder wie davon, ich muss jetzt sofort.
3: Nein, das war so, dass der mir gesagt hatte, ja, wir haben Ihnen ja was zugeschickt und das ist so und so und wir haben Ihnen ja schon eine Zusage gemacht, ne, und jetzt brauchen wir nur noch die Unterschriften Ihrer Eltern.
1: Ach so, das heißt, es hat in dir selbst quasi Druck und Panik ausgelöst. Ich will das unbedingt und ich warte jetzt nicht länger damit, nicht, dass ich das am Ende versäumt habe, das ist mir doch so wichtig. Also ziehe ich jetzt sofort los und ich habe zwar nicht die Eltern dann gerade da, egal, dann fälsche ich das und bringe denen das schnell vorbei.
3: Richtig, um dadurch das wasserdicht zu machen.
1: Ja, ja, klar, verstehe.
3: Wenn ich dieses Schriftstück vorbeibringe, dann ist der ganze Stress vorbei.
1: Ja, ja.
3: Und
1: ja, gut.
3: Busfahrt dahin, habe ich mir noch Gedanken gemacht, hoffentlich ist der Beamte dann auch da, mit dem ich gesprochen habe, hoffentlich erreiche ich den und so fort und ne, wird er nicht von A nach O geschickt und so, ne?
1: Und ich finde, das ist ein wunderschönes Beispiel, diese Geschichte, dafür, dass es nicht immer so ist, dass die Person am Telefon jetzt sagt, dringend und bitte sofort, sondern manchmal ist das unsere eigene Interpretation, dass wir plötzlich los müssen, ganz dringend, oder dass dieses Bedürfnis haben, etwas sofort jetzt zu machen. Schönes Beispiel dafür.
3: Ich wollte das sofort zum Abschluss bringen.
1: Ja. So, und am Ende hast du das auch bekommen, ne? Wie lange ging das dann? 3 Jahre oder wie lange hast du das dann gemacht?
3: Die Ausbildung habe ich 3 Jahre gemacht, okay. Aber schon nach 3 Wochen wusste ich, oh, das wird nicht mein Beruf. Nach 3 Monaten habe ich schon mal zugesehen, was macht man danach?
1: Und mal, warum? Du hast doch, das war doch dein Traum. Warum hast du es schon nach 3 Wochen gemerkt? Nee, doch nicht.
3: Ja, das war Sozialversicherungsfachangestellter und da habe ich gemerkt, also
1: oder was?
3: Ja, in so einem Büro zu sitzen und so weiter, ne? Also ob das so als Ware ist, ne? Und später dann, man wurde sowohl für die Krankenversicherung wie für die Rentenversicherung ausgebildet und 90% kamen eben ins Rentenbüro und da war mir schon klar, obwohl ich damals noch im allgemeinen Teil war, weder Renten noch Krankenversicherung, die ersten 3 Monate war ich in der Personalabteilung eines Krankenhauses, allgemeiner Teil nannte sich das, naja, so im kaufmännischen Bereich. Man musste ja, die Berufsschule kam ja zu uns. Wir mussten nicht zur Berufsschule. Die Berufsschullehrer kamen zu uns, aber nur 1,5 Jahre. Ansonsten gab es einen dienstbegleitenden Unterricht. Da gab es nur Kranken- und Rentenversicherungen.
1: Okay, ja, das könnte auf Dauer ein bisschen eintönig sein.
3: Ja, ja. Und ich habe es dann später bemerkt. Also die Leute, die da rumliefen, ne? Ich habe da wenig Freude gesehen bei den Leuten in den Gesichtern. Ne?
1: Das hat eigentlich nicht unbedingt was mit dem Job zu tun, sondern vielleicht mit der eigenen Einstellung. Verstehe.
3: Ja, das ist mal so ein Zwei-Klassen-System gewesen. Mhm. Ich wäre ja Angestellter gewesen, aber die hatten ja auch noch eine andere Berufsausbildung. Mit 19 Jahren Abitur, Inspektoranwärter, Beamter. Und da geht die Post dann auch finanziell ganz anders ab. Auch mein Onkel, der beim Finanzamt war, Oberfinanzrat war, der hat gesagt, ich werde mich nicht für dich einsetzen beim Finanzamt. Ich wollte ja auch Angestellter beim Finanzamt werden und er meinte, hör mal, wie willst du jemals heiraten, eine Frau ernähren und so weiter als Angestellter? Ne? Sieh zu, dass du an dein Abitur rankommst, dann können wir drüber reden. Ne?
1: Mhm.
3: Ja, so als kleiner Angestellter beim Finanzamt meinte er, dann wird nichts. Klar, der kannte sich da aus. Ne?
1: So, Dietmar, auch an dich die Frage. Wie ist es denn bei dir? Also für wen würdest du denn sofort losfahren, wenn jemand dich anruft und sagt, du, ist dringend... spielt das eine Rolle, wer das ist? Oder sagst du, also unterscheidest du da zwischen Familie, Freunde, Bekannte, Chef vielleicht auch oder so? Oder ist das für dich gleich, wenn dich jemand braucht, dann kommst du?
3: Also ich bin ja mittlerweile Altersrentner, gehe auf die 70 zu. Aber ich sag mal so, ich hab ja einen Bekanntenkreis, die Leute kenne ich seit 40 Jahren.
1: Mhm.
3: Und wenn mich wieder aus meinem engeren Bekanntenkreis jemand anruft, wir sehen uns ja regelmäßig und so weiter und Montag ist ja immer Filmabend, gucken wir mal eine Serie oder einen Film und mehr oder weniger Knappschaftsabend, na, ich bin ja dann nach dem Fachabitur und abgebrochen im Studium im Bergbau gelandet und wenn da einer anrufen würde, na, da würde ich natürlich sofort loslegen, ne? bei Verwandtschaft sowieso. Wir kommen alle gut miteinander aus. Das läuft aber auch andersrum.
1: Das heißt, selbst wenn du irgendwie Hilfe brauchst, da musst du nicht überlegen, ja, wen kann ich denn jetzt fragen? Wer ist denn zuverlässig? Sondern eigentlich alle.
3: Genau. Ich habe hier im Haus ein Ehepaar leben, die sind 5 Jahre jünger als ich. Die haben Schlüssel für meine Wohnung, für den Fall der Fälle. Mhm. Wir haben uns gegenseitig schon in die Krankenhäuser gefahren.
1: Das ist gut zu wissen und gut zu haben, sowas in dem Ernstfall.
3: Naja, und hier im Haus ist eigentlich, ne, mehr Personenhaushalt hier, 6 Mietparteien, unten habe ich weniger mit zu tun, eine ältere Russin, dann direkt daneben eine Schulkollegin, der Nachbarin, die den Schlüssel hat, ne, die zu einem Ehepaar gehört, rechts neben mir wohnt eine 30-jährige junge Türkischstämmige, die mehrsprachig ist, die Englisch, Türkisch, Deutsch akzentfrei spricht und über mir, der kann sich mit seiner Mutter noch auf Polnisch unterhalten, auch ein jüngerer Mann und so weiter, mit denen komme ich alle gut aus, ne.
1: Ich habe letztens eine spannende Studie gelesen, Dietmar. Jetzt muss ich gerade nochmal zusammen, was ich da gelesen habe. Ich krieg's nicht mehr genau hin. Aber die Grundidee dahinter ist folgende, oder die Grundaussage davon war, dass es Menschen gibt, die eine Partnerschaft eingehen, sich aber nicht darüber bewusst sind, dass sie dies eigentlich aus einer inneren Angsthaltung machen, nämlich der Angst, wenn mir was geschieht, wer soll das mitbekommen? Also doch lieber mit jemandem zusammen sein, der sich quasi immer jeden Tag nach mir erkundigt, so ungefähr. Glaubst du, da ist was dran? Glaubst du, es gibt wirklich Menschen, die Partnerschaften aus dem Grund führen und sich dessen gar nicht bewusst sind?
3: Da sind die sich vielleicht nicht bewusst, aber diese Angst, ich bin mehr oder weniger alleine, ich muss mich da auf jemanden einlassen und so weiter, nicht, dass mal irgendwas ist und mir fällt keiner ein, den ich anrufen könnte.
1: Ja.
3: Und dann lässt man sich mit Sicherheit auf sowas ein, ne?
1: Ich verstehe zwar diesen Gedanken, als ich das gelesen habe, was ich aber nicht verstehe ist, dein Partner, ja, der ist ja nicht immer da. Es kann ja sein, dass die Frau gerade unterwegs ist oder so. Das heißt, du hast ja nie eine 100-prozentige Chance oder Garantie.
3: Ja, das ist richtig.
1: Die hast du ja nie.
3: Das ist natürlich eine ganz üble Sache, wenn es nur um eine Person geht. Bei mir sind es zahlreiche Personen aus Verwandtschaft und Bekanntschaft und Nachbarschaft. Da ergibt sich dieses Problem nicht. Ich kann mich noch erinnern, ich hatte mal nach einer ambulanten OP, ist mir nicht klar geworden, die hat mich ja auch sediert kurz und ich hätte jemanden gebraucht, der mich abholt. Mhm. Und 24 Stunden häusliche Betreuung. Mhm. Und da habe ich gar nicht mehr dran gedacht. Mhm. Und dann war ich so ziemlich der Letzte da, der in der Ambulanz da unten lag und in diesem Aufwachraum. Und der meinte, ja, Sie haben sich doch bestimmt drum gekümmert. Um was habe ich mich gekümmert? Das haben die vorher auch gar nicht angesprochen. Das kannte ich nur aus anderen Fällen, aber das war vorher angesprochen. Und meinte ich, nö, ich dachte, ich könnte jetzt so ab. Nee, Sie sind ja hier sediert worden und, ne? 24 Stunden Betreuung, Sie müssen abgeholt werden, ne? Dann gut, ich mein Handy raus, einen Kollegen angerufen, der hat gesagt, oh, das passt mir gerade nicht. Und der wollte seine Freundin abholen und ansonsten will ich sofort vorbeikommen. Und der meinte, aber ich mache dir jetzt mal einen Vorschlag, ne? Wir machen mal ein bisschen Talk hier, Smalltalk, damit das für den Pfleger so aussieht, als wäre alles klar, ne? Und dann meinte ich, ja, ist ja gut, dass du mich abholst, wann kommst du vorbei, ne? Und ja, ne, alles klar, ne? Und dann habe ich dem Pfleger gesagt, ja, haben wir das geregelt, der ist in einer Viertelstunde hier, ne? Ja, dann bewegte er sich weg. Ich habe mich angezogen, guckte mal so ganz kurz, ich war sowieso der Letzte da und habe mich dann rausgeschlichen.
1: Und dann?
3: Ja, ruckzuck saß ich in der Straßenbahn für dich.
1: Dietmar, ich muss leider weiter, wir haben uns ein bisschen verquatscht. Ich wünsche dir einen schönen Abend, alles Gute dir.
3: Ja, danke doch, Fahrrad.
1: Bis bald, jo. Mach's gut. Tschüss.
3: Bis bald, jo, tschüss.
1: Das war auch mal wieder eine außergewöhnliche Geschichte, mit der ich jetzt gar nicht gerechnet habe. Das Thema heute Abend, der Anruf, bei dem ich sofort los musste. Also nach dem Anruf habt ihr die Wohnung verlassen. Es ist jetzt nicht zwingend notwendig, dass jemand am Telefon zu euch gesagt hat, ihr müsst sofort los. Das war jetzt bei Dietmar zum Beispiel ja der Fall. Da hat keiner gesagt, du musst sofort los. Er hat selbst dieses Gefühl von Dringlichkeit irgendwie empfunden. Und das Beispiel mit den Beziehungen fand ich auch gerade ganz witzig. Wirft für mich auch gerade ein ganz neues Bild auf Dating. Stellt euch mal vor, ihr seid da auf irgendeiner Dating-App und jemand fragt euch, na, was suchst du? Und ihr antwortet, ich will eine Beziehung, weil ich jemanden brauche, der nach mir guckt. Interessant, auf jeden Fall. So, die Nummer zu mir ins Studio.
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1: Stefan aus Mannheim ist bei mir. Stefan, grüß dich.
4: Einen wunderschönen guten Morgen. Hörst du mich so gut oder soll ich dich vom Headset runterschmeißen?
1: Nö, ist ein gutes Headset mit viel Bass, aber ansonsten ganz gut.
4: Okay. Sehr schön. Was mir gerade noch aufgefallen oder eingefallen ist, wenn du sagst, glaubst du, es gibt jemanden auf dieser Welt, wenn du überlegst, wir sind 8 Milliarden, im Promillebereich wäre immer noch irgendwie eine Größe von Deutschland. Also ja, aber zum Thema, ich habe...
1: Warte mal, ganz, ganz kurz, das habe ich jetzt gerade nicht ganz verstanden, was du damit meinst. Auf welche Aussage bezieht sich das?
4: Weil du den vorhergehenden Anrufer gefragt hast, ob er meint, dass es irgendjemanden auf dieser Welt gibt, der das und das macht.
1: Ah, das meinst du. Ja, verstehe, gebe ich dir vollkommen recht, das ist ein Punkt für dich. Allerdings, der Hintergrund ist der, dass ich da eher so ein bisschen natürlich den Gedanken verfolge. Meinst du, das trifft auf viele Menschen zu, ne? Auf vielleicht sogar einen ziemlich großen Teil irgendwie?
4: Ja, okay.
1: Fragt man sich dann ja schon so. Also ja, gebe ich dir auch vollkommen recht, bei 8 Milliarden Menschen. Ja. Das denke ich mir jedes Mal, wenn ich eine Idee habe, denke ich mir immer, ach, irgendwer ist doch bestimmt schon mal auf die Idee gekommen. Da bin ich doch wirklich der Einzige.
4: Ja, da kann man sich relativ sicher sein, das stimmt. Ganz kurz noch zum Thema. Ich habe eine Story, wo ich verlassen, in Anführungszeichen, wurde, weil jemand einen Anruf bekommen hat, der muss jetzt dringend weg. Und ich habe auch schon leider Gottes zwei Anrufe gekriegt, wo ich gesagt bekommen habe, komm jetzt bitte, es ist dringend.
1: Die erste Geschichte klingt interessant, aber ich habe sie nicht ganz verstanden. Also, das Telefon klingelt. Wer ist dran?
4: Von einem Bekannten von mir, mit dem ich auf dem Konzert war oder auf dem Konzert wollte. Er hat praktisch eine Nachricht gekriegt, von wegen, er muss jetzt ganz dringend ins Stuttgarter Krankenhaus. Wir waren in München. Und ja, im Endeffekt war ich dann alleine auf dem Konzert.
1: Ach so, nicht du hast den Anruf bekommen, er hat ihn bekommen.
4: Genau,
1: nicht ich. Okay, dann ist es ja seine Geschichte.
4: Auf das Konzert gefahren bin.
1: Dann überspringen wir den, dann kommen wir zu den anderen. Wir wollen ja die Storys hören, wo du einen Anruf bekommen hast, wo es um dich ging.
4: Okay, dann kann ich, wo ich den Anruf bekommen habe und habe gesagt gekriegt, von wegen komm nach Hause, der Papa kriegt keine Luft mehr, der Arzt ist informiert.
1: Wer hat das gesagt? Wer war da am Telefon?
4: Das war meine Mutter.
1: Mama. Mama sagt, ja, genau. Komm nach Hause, Papa kriegt keine Luft.
4: Richtig.
1: Wo warst du zu dem Zeitpunkt?
4: Und dann, ganz genau, also wenn du es ganz genau haben willst, an der alten Feuerwache in Mannheim.
1: Ach, die kenne ich? Witzig. Okay.
4: Ja.
1: So, aber war das irgendwie, warst du da beruflich oder Party oder privat oder was
4: hast du da? Das war relativ gegen Abend. Also ich war mit meiner Partnerin und Bekannten oder Freunden am Neckar und habe gesagt, komm, ich lauf mal rüber in Meggers und hol uns was zu essen. Mhm. Und auf dem Weg in den, Entschuldigung für die Schleichwerbung, aber das hat sich halt so, habe ich gerade gemerkt, in Sprachgebrauch eingewandt oder ja. Und dann habe ich, wie gesagt, den Anruf bekommen, von wegen komm nach Hause, und dann habe ich für einen Weg, wo du mir sagen kannst, von wegen ich habe eine halbe Stunde gebraucht, kann ich auch noch vertreten, aber ich kann mich noch an diesen Moment dran erinnern, wo ich das Auto abgestellt habe und dann hatte ich so noch ein paar 100 Meter zu laufen und habe in dem Moment...
1: Also warte mal, du standst ja da in der Fastfood-Kette und hast den Anruf bekommen und hast sofort deine Bestellung abgebrochen oder dein Essen stehen lassen, oder wie?
4: Nein, ich war auf dem Weg.
1: Ach, du warst erst auf dem Weg dahin, okay. Du bekommst den Anruf, änderst dann aber deine Pläne, deine Begleitpersonen, die sind dann geblieben und du bist alleine losgezogen oder sind die mit ins Auto?
4: Genau, ganz genau. Nein. Die sind da geblieben.
1: So, du steigst ins Auto, fährst los. Deine Gedanken, wo sind die?
4: Ja. Mein Auto stand ja erst noch mal ein paar Kilometer oder ein paar hundert Meter auf jeden Fall.
1: Ach so, du musst erst mal dahin laden. Ja gut, ist ja logisch.
4: Erst mal.
1: Was ging dir durch den Kopf? Bist du gerannt? Bist du einfach nur zügig gelaufen? Was hast du gemacht?
4: Für meine Verhältnisse, also früher war alles besser, ne? Aber für meine Verhältnisse, ich bin schon zügig gelaufen und habe mich daran erinnert, wie ich jedes Mal oder wie ich oft den Gedanken gekriegt habe von wegen, hey, schlaf nicht ein, es brennt gerade.
1: Warum schlaf nicht ein? Warst du so müde oder warum?
4: Nein. So, du bist zu langsam im Sinne von, ne? Also ich bin gelaufen und habe gedacht, Digga, du
1: schneller
4: musst jetzt noch einen draufsetzen, aber es ging halt nicht, genau. Und auf dem Weg dorthin habe ich halt noch alles abgeklärt, von wegen, dass meiner Partnerin am See, am Neckar, dass da alles in Ordnung ist.
1: Das heißt, du hast sie angerufen und gesagt, ey du, Notfall, ich kann jetzt nicht und ich fahre jetzt ganz schnell nach Hause.
4: Genau.
1: Ich muss, okay.
4: Ja.
1: So, dann fährst du. Bist du vorsichtig gefahren? Bist du oder hast du alle roten Ampeln mitgenommen?
4: Rote Ampeln, also Daniel, ich will nicht lügen, aber mich würde es nicht wundern, wenn ich eine genommen hätte.
1: Okay.
4: Aber das ist auch schon her und mit, also ne, bei so einer Fahrt habe ich Warnblinker an und ja, ich meine relativ gut einschätzen zu können. Natürlich, Teufel ist ein Eichhörnchen, klopft auf Holz, aber ich meine relativ im Straßenverkehr eine Situation gut einschätzen zu können. Mhm. Auf der anderen Seite habe ich auch eine Story hinter mir, wo du sagen könntest, wer bist du, der urteilt.
1: Hat deine Mom eigentlich, nachdem sie dich oder bevor sie dich angerufen hat, den Notarzt angerufen?
4: Krankenwagen? Ja, die hat gesagt, von wegen, ich habe gefragt, ob der Arzt unterwegs ist. Mhm. Und dann hat sie die Frage mit Ja beantwortet. Also war alles tipptopp, ne? Also ich habe den Anruf gekriegt, von wegen, komm nach Hause, Notarzt ist unterwegs.
1: War der dann schon da, als du angekommen bist? Bestimmt, oder? Die waren wahrscheinlich schneller als du.
4: Die waren schon da, ja, genau.
1: Okay. So, und wie ging das dann aus? Erzähl, was ist dann vor Ort passiert?
4: Die Story hat einen ganz langen Rattenschwanz mit einem großen und ganzen Krankheit von 9 Jahren und mit 4 Jahren Pflegefall. Also da habe ich leider Gottes die große Versorgung bekommen.
1: Also deinem Papa ging es vorher schon gesundheitlich nicht gut, oder?
4: Nee, das war an dem Tag, das kam relativ plötzlich.
1: Achso, es ging ihm eigentlich gut? Das war der Anfang von der langen
4: Zeit. Für seine Verhältnisse ging es ihm relativ gut, ja.
1: Okay.
4: Und dann kam dieser Tag X und dann wurde eine Diagnose festgestellt. Und von der Diagnose hat er sich leider Gottes nie wieder erholt. Mhm. Und ist dann vor 2 Jahren, ein bisschen mehr als 2 Jahren, ist er leider Gottes verstorben. Leider Gottes, aber ja. Danke, der Lieb, aber ja, für ihn war es halt die Erlösung, ne? Das ist so der ganz lange Rattenschwanz von der Story. Mhm. Nur, was ich noch anmerken wollte, was jetzt aber ganz zurückgesprungen ist, ich kann mich noch relativ genau an den Moment erinnern, wo ich vom Auto zu meinem Elternhaus gelaufen bin. Und habe dann aus Neugierde, oder mich hat es interessiert, habe ich aufs Handy geguckt, der Zeitunterschied zwischen dem Anrufen meiner Mutter und wann ich jetzt hier bin.
1: Und
4: da vergangen, oder da ist gerade, ja genau, da bin ich wirklich selbst erschrocken, das war eine Viertelstunde für einen Weg, wo ich sage, 25 Minuten würde ich dir auch noch richtig gut abkaufen und das war echt, und da bin ich dann von mir selbst erschrocken und das ist auch noch sowas, was mir stark in Erinnerung geblieben ist, dass wenn es drauf ankommt, dass der Körper dann doch irgendwie noch mehr leisten kann, als man denkt, dass in ihm drinsteckt.
1: Ja, ja.
4: So, und jetzt würde ich sagen, war ich lange genug in der Leitung.
1: Naja, Moment mal, eine Frage habe ich noch. Und zwar würde ich würde doch gerne wissen,
4: bitte.
1: Du bist dann ja angekommen, Notarzt war ja auch schon da und so weiter. Was war deine Aufgabe in dem Moment? Weil deine Mama hat dich ja angerufen, dass du kommen sollst, um ihr mehr oder weniger Beistand, weil der Papa war ja versorgt in dem Moment von den Ärzten.
4: Ja, Papa war versorgt in dem Moment. natürlich ist von mir die Erleichterung abgefallen, weil ich habe mir auf dem Weg stellenweise auch das Schlimmste ausgemalt. Aber im Großen und Ganzen habe ich nichts machen können, außer für meine Mutter in der Situation da sein. Mein Vater kam ins Krankenhaus und da ist er, so dumm wie es klingt, erstmal versorgt. Er braucht in den ersten 20 Minuten, halbe Stunde, braucht er keinen von uns. Da kümmern sich andere drum. Also von daher war das schon ganz gut, dass ich zügig da war, um zumindest mal für die Mama da zu sein. Die Mama war zu dem Zeitpunkt die ganze Zeit in der Küche gestanden und hat Kuchen gebacken für die Taufe meiner Tochter. Und also es war ein High-Life-Abend.
1: Das glaube ich an dieser Stelle. Nicht einfach auf jeden Fall. Aber interessant auf jeden Fall, wie du vorgegangen bist. Stefan, dir einen schönen Abend auch. Vielen Dank für deinen Anruf.
4: Vielen lieben Dank, danke fürs Zuhören und ja, macht euch noch einen schönen, gemütlichen Feierabend.
1: Danke dir, bis dann, ciao. So, anrufen dürft ihr auch vom Handy vom Festnetz. Jetzt sind schon wieder ein paar Leitungen frei geworden. Die Nummer zu mir.
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1: Der Anruf, bei dem ich sofort los musste. Anrufen dürft ihr vom Handy vom Festnetz. Ich würde ganz gerne die Geschichte dazu hören. Gab es so eine Situation? Vier Geschichten haben wir bis jetzt gehört. Piroschka, ihr Enkelsohn ist geboren. Da wurde ihr am Telefon mitgeteilt von ihrer Tochter. Da war sie gerade ganz gemütlich im Garten mit der Familie. Sie hat sofort gesagt, wir müssen das jetzt hier abbrechen. Schatz, ihr Mann in dem Fall, fahr mich bitte sofort ins Krankenhaus. Und das war natürlich eine Selbstverständlichkeit. Bei Jessica war es die beste Freundin, die tagsüber anrief, 10:30, 11 irgendwo oder so war es, glaube ich, vormittags, teilt ihr mit, dass die Tochter verstorben ist. Ganz, ganz tragische Situation. Für sie auch irgendwie Schockzustand. Erstmal legt sie auf, schreit, lässt alles aus sich raus an Emotionen. Dietmar aus Gelsenkirchen, der uns verraten hat, dass er damals 16 war, als der Anruf vom Ausbilder kam. Uns fehlen hier noch die Unterschriften für den Ausbildungsvertrag. Der ist sonst so nicht gültig. Und die Lohnsteuerkarte auch. Und müssen sie noch nachreichen. Er nahm das direkt als dringend und es eilt. Also ist er sofort noch losgejumpt und hat die Sachen persönlich vorbeigebracht, auch wenn es vielleicht nicht sofort notwendig gewesen wäre. Aber das ist ja immer das, was wir selbst der Situation geben. Die Bedeutung. Ne? Und das ist ja das Spannende heute auch. Wir gehen in die nächste Leitung. Muss mal gerade gucken, wer ruft denn das erste Mal an? Es ist jemand mit der 87. Guten Abend, wer da? 87. Fühlt sich nicht angesprochen. Dann gehen wir weiter zu Ben nach Hamburg.
5: Hey, hallo, schönen guten Abend.
1: Dir auch. Hallo, Ben.
5: Ja, wie geht's dir?
1: Ach ja. Jetzt wieder ein bisschen gut. Ich muss sagen, die eine oder andere Geschichte hat mich schon ziemlich mitgenommen. Also das ist nicht ganz easy.
5: Ach, ja, stimmt. Sorry, aber ich habe deinen Namen irgendwie vergessen. Das ist voll peinlich.
1: Nee, ist nicht schlimm. Ich bin Daniel.
5: Daniel, stimmt, ja. Gut, ja.
1: Ben, aber das Thema hast du nicht vergessen. Das weißt du noch.
5: Ja, ich weiß, alles gut.
1: Sehr gut. Dann verrat mir doch mal, welcher Anruf kam und wann? Wann war das überhaupt?
5: Ja, folgendes. Es war vor 3 Monaten bei einem Betrieb, wo ich als Cybersecurity-Person eingestellt wurde für ein Unternehmen. Und folgendes. Wir hatten einen laufenden Cyberangriff auf dem Unternehmen. Das Unternehmen war 200 Millionen Euro schwer und das war die Gefahr halt, dass die Gelder gestohlen werden können oder halt mitgenommen werden können. Ich war der Beauftragte, hatte am Freitag alles fertig gemacht und dann den Unternehmer gesagt, gut, ich gehe jetzt mal ins Ferien, Wochenende und bin jetzt 200 Kilometer entfernt, da waren meine Freunde. So.
1: Ich muss leider nochmal nachfragen, weil ich es akustisch nicht verstanden habe. Bist du jetzt Security, der irgendwie Gebäude überwacht oder Security im IT-Bereich?
5: Im IT-Bereich.
1: Ah, okay. So, großes Unternehmen, sehr millionenschwer quasi und du arbeitest da in der Sicherheitsabteilung in der IT und bekommst, die Lage ist die, es gibt große Cyberangriffe auf dieses Unternehmen und in dem Moment, wie geht's dann weiter?
5: Genau. Nachdem ich es einigermaßen in Ordnung gebracht habe, dass es nicht immer so gestohlen werden kann, habe ich gesagt, ich kann nicht viel machen. Die S-Bahn ist erstmal jetzt lahmgelegt, es passiert nichts.
1: Hast also die Sicherheitslücken und so überprüft, hast gesorgt dafür, dass die Angriffe abgewehrt werden. Oder ist es, also damit das auch mal Leute verstehen, die mit IT nicht so viel am Hut haben, macht man dann einfach die Schotten dicht im Sinne von die Verbindung zum Internet oder so wird gekappt oder guckt man einfach nur, ob alle Türen zu sind? Wie genau kann man sich das vorstellen?
5: Also schön wäre das, dass man alle Türen zumachen könnte wie im echten Leben, aber so ist es leider nicht. Folgendes ist so, die Internetverbindung ist eine Gefahr, weil wir hatten einen Server und der Server hatte halt die ganze Zeit einen Ping-Angriff, wo es halt irgendwann mal den Server so auslastet, dass es dann halt nicht alle Sicherheitssysteme korrekt ordnungsgemäß laufen konnte und somit ist ein Hackerangriff halt uns entstanden, so 40.000 Euro sind dabei verloren gegangen. Aber was man da halt macht, man muss halt neu starten, die Server, oder am besten einen anderen Server nehmen, oder man muss halt ständig gegen den Angriffer auch eine Gegenattacke ausrichten, damit man dagegen standhält. Wenn man einfach das laufen lässt über dem automatischen System, dann bricht das irgendwann alles mal zusammen und dann hat man dann gar keinen Schutz mehr.
1: Okay, gut. Das war jetzt hoffentlich einfach genug für alle, die sich mit IT nicht auskennen. Also viele, viele Aufrufe werden an diesen Server gerichtet und dann überlastet der und dann bricht er zusammen und damit haben die dann quasi leichtes Spiel sich einzuloggen da in die ganzen Daten. Dabei entstand ein Schaden von 40.000, aber dann hast du wirklich zugemacht. So, und dann hast du dich ins Wochenende verabschiedet. Und was kam dann?
5: Genau, so, jetzt kommt die schreckliche Geschichte. Ne? So, also folgendes, Freitag ging gut vorbei, Samstag ging gut vorbei, dann kam Sonntag. Ne? Sonntag ist ja Ruhetag, nichts hört vom Chef, niemanden. So, das war dann Sonntagnachmittag, da ruft mich der Chef an und sagt, hör mal, wir haben hier Hackerangriff und wir haben die ersten 1.000 Euro schon verloren durch diesen Angriff.
1: Das ist irgendwie nicht so ganz greifbar. Wir haben jetzt 1.000 Euro verloren. Wie ist das einfach, wie bemisst man das denn, was da für ein Schaden entsteht?
5: Ja. Die Personen, die bei diesem Unternehmen, die haben also Geld angelegt und die haben auch Konten, also wenn du Konten haben Geld drin von Nutzern und Personen und auf dem Unternehmen selber ist ein großes Main-Account und mehrere separate Accounts. Die haben die halt angegriffen. Und dann haben da immer so Geld rausgesaugt, so viel die halt konnten in dieser gewissen Zeitraum oder mit diesen gewissen Sicherheitssystemen, die temporär nicht funktionierten.
1: Okay, habe ich jetzt so. Ja, okay.
5: Und das war Sonntagnachmittag, hat angerufen, hör mal, es funktioniert nicht. Und so, komm mal bitte her, ist es richtig. Bin ich losgefahren und dann... Weil mein guter Freund, auch Daniel, wohnt auch in der Nähe und seine Frau musste in die Uniklinik, was ungefähr 40 Kilometer entfernt war, hat er mich auch angerufen, als ich auf dem Weg da auf das Unternehmen war, das war jetzt hier in Heidelberg, in Darmstadt und da hat er gesagt, hör mal, ich brauche jetzt unbedingt Hilfe. Meine Frau muss zur Klinik und ich bin jetzt 150 Kilometer entfernt. Und sie kennt niemanden und sie muss halt dahin gebracht werden. Ich war gut verbunden, ich hatte Wohnungsschlüssel, alles dabei.
1: Was war nochmal mit ihr? War sie schwanger oder was war mit ihr?
5: Sie war schwanger.
1: Okay. Notfall, du bist mein bester Buddy, bitte kümmere dich um meine Partnerin und bring sie bitte schnell ins Krankenhaus.
5: Genau, weil er mir gesagt hat, hör mal, ich sehe hier, du bretterst hier mit so einer Sachen zu uns hin, komm mir mal kurz zu helfen. Und so, ja, okay, ich habe noch ein anderes Problem, ich muss zum Unternehmen hin, bei denen auch helfen. Gut, dann mache ich was, Unternehmen ist zweitrangig. Gut, zwar verdienen die Geld, aber es ist nicht mein Geld. Und gesagt, gut, ich helfe dir mal. Dann habe ich hier hingefahren zu ihr Haus und das war ja in Darmstadt, wo ich nach Heidelberg hinfahren, habe ich dann den Unternehmer angerufen, gesagt, ich starte hiermit, also online habe ich zugegriffen auf das System und dann war ich halt Bewegen beim Fahren. Ich hätte so ein KI-System auch bei mir eingebaut, privates, das halt dann online Cyberangriffe gegen die Angreifer richtete, was auch gut funktionierte. Nachdem ich dann sie abgesetzt habe in der Uniklinik, dann musste ich zurückfahren zum Unternehmen und dann musste ich, es war alles in unter 1,5 Stunden. Das war sehr stressig für mich.
1: Wir reden gleich weiter. Bleibt dran, Ben.

0: Ja, und heute reden wir über das Thema der Anruf, bei dem ich sofort los musste. Ben aus Hamburg ist dran, arbeitet in der IT-Sicherheitsabteilung und hat für ein großes Unternehmen die Serverangriffe abgewehrt. Dann kam das Wochenende, es war Sonntag, er bekommt einen Anruf, wir haben erneut Angriffe. Gleichzeitig bekommt er auch den Anruf von seinem besten Freund. Kannst du dich bitte darum kümmern, dass meine Frau schnell ins Krankenhaus kommt? Die kriegt nämlich ein Kind, unser Kind. So, und er steht plötzlich zwischen zwei Stühlen. Auf der einen Seite sich um die Sicherheit der Firma zu kümmern, für die er beauftragt wurde, und ja, von seinem Freund die Aufgabe, auf die er beauftragt wurde. Er entscheidet sich für Notlösung. Erstmal kümmere ich mich, dass ich irgendwie eine kleine Abwehr bekomme für diese Serverangriffe, indem ich mein eigens programmiertes KI-Programm anlege. Und dann fahre ich schnell mal die Partnerin da von meinem besten Freund ins Krankenhaus. Nachdem du das erledigt hast, ging es dann weiter.
1: Ja, also wie es weiterging, ich saß im Auto bei Uniklinik und dachte mir, okay, es nützt jetzt nichts, wenn ich jetzt eine Stunde lang zurückfahre und da weitermache, weil ich kann nicht viel ausrichten, weder online noch physisch da sein. Dann blieb ich im Auto, der Chef ruft mich nochmal an und
0: jetzt höre ich dich nicht mehr. Jetzt rauscht es. Ben, alles okay?
1: Und also ich wäre da. Und er sagte, sage ich ihm, hör mal, ich mache online Angriffe. Und dann hat er gesagt, eben mach mal so. Und dann, ja, das war halt der Tag am Sonntag. Das war ziemlich stressig, aber ich habe es irgendwie bewältigt mit zwei Sachen erledigen. Also, ja.
0: Ja, der Stress hielt aber, also die Ruhe war kurz vorm Sturm. Am Montag war dann spätestens wieder Dienstbeginn, oder?
1: Genau, das war so. Und
0: da war dann insgesamt, war dann am Ende des Wochenendes, war dann das Ergebnis 40.000 minus gemacht. Oder wie? Irgendwie stand, glaube ich, die Summe von 40.000 im Raum, hast du vorhin gesagt. Ben? Oh, jetzt hat er im Hintergrund was gesagt und musste auflegen. Kannst gerne nochmal anrufen, Ben. Also, heute das Thema, der Anruf, bei dem ich sofort los musste. Ben hat sich entschieden, ja, ich gehe lieber sofort los und kümmere mich erstmal um meinen besten Freund. Und wir gehen in die nächste Leitung. Ihr dürft mir auch eure Geschichte gerne erzählen. Die Nummer zu mir ins Studio.
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0: So, wen haben wir denn als nächstes dran? Schauen wir doch mal. Am längsten wartet jemand mit der 87. Hallo.
3: Hallo.
0: Hi, wer da woher?
3: Admin, mein Name.
0: Wie bitte?
3: Admin, mein Name. Hörst du mich?
0: Admin?
3: Adrian,
0: jetzt haben wir es. Hallo, ich bin Daniel. Freu mich.
3: Hi.
0: Adrian, aus welcher Ecke rufst du denn an?
3: Aus Rheinland-Pfalz, in der Nähe von Pirmasens.
0: Ecke Pirmasens, okay. Kannst du das Radio bitte noch runterdrehen? Ich habe eine Rückkopplung auf dem Ohr.
3: Ja. Alles klar. Ich wollte eigentlich schon mal testen. Also ich habe mich gewundert, dass es überhaupt durchgeht.
0: Oh, jetzt wird es immer lauter.
3: Jetzt habe ich leise gedreht.
0: Super. Du wolltest testen, ob das wirklich funktioniert. Ja, es funktioniert. Du bist
3: genau,
0: da.
3: Ja, es funktioniert tatsächlich. Es hat funktioniert.
0: So, hast du mir auch eine Geschichte mitgebracht zum Thema?
3: Ich bin schon die ganze Zeit im Belege, aber mir fällt absolut nichts ein. Also ich habe gedacht, ich rufe mal an und schau mal, ob das funktioniert. Mir fällt leider keine genaue Geschichte dazu ein. Aber
0: dann verrat mir doch mal, wie du so tickst. Das kannst du mir ja verraten ohne Geschichte. Wenn dein Handy plötzlich klingelt, sagen wir mal, ja, so nachts um 3 irgendwie. Was denkst du in dem Moment, wenn nachts um 3 dein Handy klingelt? Was ist dein erster Gedanke? Ohne aufs Handy zu gucken, wer anruft. Es klingelt nur. Denkst du sofort, oh je, da ist irgendwas passiert? Oder was denkst du?
3: Ja, im ersten Moment denke ich erstmal an meinen Wecker zum Beispiel, aber interessant. Also
0: ja, vielleicht hast du ja auch Freunde, die dich nachts um die Uhrzeit anrufen. Ich meine, jetzt bist du ja auch wach. Kann ja sein, dass die auch immer wach sind um so eine späte Uhrzeit.
3: In der Regel könnte es immer sein. Also ich erwarte zum Beispiel nur einen Anruf von einer Freundin, aber sie meldet sich nicht bei mir.
0: Du wartest auf einen Anruf von einer Freundin um die Uhrzeit?
3: Genau.
0: Wieso, was habt ihr noch in Rechnung offen oder was ist das Thema?
3: Nee, aber sie hat, also Gespräch ist offen, keine Rechnung, zum Glück.
0: Offenes Gespräch noch.
3: Genau, aber an den Krimis, ich hoffe es mal nicht.
0: Achso, ist das denn von ihr ausgehend oder von dir ausgehend?
3: Von ihr ausgehend.
0: Okay, das bereitet dir das keine Sorgen? Viele Menschen, die haben ja so dann endlos kreisende Gedanken, was will die und hoffentlich nichts Ernstes und. Wie ist es denn bei dir im Kopf?
3: Ja, also die Frage stellt sich schon, warum möchte sie mit mir reden? Ist es ernst oder nicht? Auf jeden Fall, aber da ich sie schon viele Jahre kenne und den Wortlaut bzw. die Tonlage kenne, würde ich behaupten, ist relativ dann nicht irgendwas Schlimmes zwischen uns. Also irgendein Thema auf jeden Fall vorhanden, aber nicht irgendwie nicht gegen mich oder so. Also sie fragt mich eher nach einem Rat, schätze ich mal.
0: Wie entspannt du da bleibst. Ich sag dir ganz ehrlich, ich bin ja noch nicht mal betroffen, es geht ja gar nicht um mich und trotzdem bin ich unglaublich neugierig, was sie von dir will.
3: Ich auch.
0: Musst du mir danach verraten, okay?
3: Auf jeden Fall.
0: Außer es ist was ganz Persönliches dann natürlich nicht. Sag mal, ist dein Handy eigentlich immer an oder hast du auch so Zeiten, wo du sagst, jetzt gehe ich ins Bett, jetzt mache ich es aus?
3: In der Regel ist mein Handy immer an, ich bin immer erreichbar. Nur, also es gibt eigentlich gar keine Grenze. Mein Handy ist immer an, ich gehe immer dran. Außer ich bin am Schlafen und bekomme es jetzt nicht mit, aber in der Regel rufe ich immer an, gehe ich ran und in der Frage kann man immer und aufrufen kann man auch immer.
0: Bitte? Ja, okay.
3: Aber nur wenn es nötig ist.
0: Nur wenn es nötig ist? Ja, das weiß man ja vorher nicht, oder? Oder weiß man das?
3: In der Regel nicht. Also fremde Nummern ist immer anders als jetzt eine bekannte Nummer. Bei einer fremden Nummer in der Nacht, da frage ich mich, wer ruft mich an?
0: Apropos, wer ruft dich an? Was glaubst du, das fällt mir gerade so ein, wer würde dich anrufen, wenn es ihm oder ihr richtig schlecht gehen würde? Also man meint ja immer zu wissen, ja, ich bin so die Vertrauensperson, die Notfallperson, aber können wir uns da wirklich so sicher sein?
3: Das ist eine schwierige Frage.
0: Hast du für dich selbst so einen Notfallkontakt oder so 2, 3 Notfallkontakte? Ich meine jetzt nicht in deinem Handy eingespeichert, sondern für dich persönlich bestimmt, dass du sagst, das sind meine Notfallkontakte.
3: Ja, das sind 2 Nummern, die habe ich immer in meinem Kopf. Und das ist einmal von meiner Mutter, ihrem neuen Lebensgefährten, also nicht mein leiblicher Vater. Mhm. Und ein sehr, sehr guter Freund, den ich schon seit quasi klein aufkenne, sag ich mal.
0: Und bist du im Umkehrschluss auch deren Notfallkontakt oder weißt du das gar nicht?
3: Wenn ich erreichbar bin, was ich eigentlich in der Regel bin, außer mein Handy ist kaputt oder nicht bei mir, dann ja.
0: Aber kam noch nicht zum Einsatz bis jetzt?
3: Kam schon zum Einsatz. Wenn ich jemanden der Zeit bei mir hatte, wurde ich immer relativ schnell kontaktiert. Und war dann auch parat und hab der Person dann auch, ob ich mal weiterhelfen könne.
0: Ja, du hast ja doch einen Anruf gehabt, bei dem du. Aber da bist du nicht los, da bist du nur am Telefon gewesen, oder wie?
3: Es war dann kompliziert. Also ich bin was telefonische. Ich habe mir öfters mein Handy zerstört, erstmal. Also nicht mit Absicht, sondern kaputt gegangen oder sonst was. Und dann war in der Zeit gerade dann die Erreichbarkeit nicht unbedingt verfügbar. Und ich bin dann auch nicht jemand, wo dann sich gleich das nächste Handy kabel so direkt. Mhm. Aber ja, das ist ziemlich kompliziert. Also Wie soll ich das erklären?
0: Das ist so Murphy's Law, ne? Da hat man mal für 2 Wochen kein Handy oder irgendwie Reparatur, was weiß ich. Und genau ausgerechnet in dem Zeitraum passiert irgendwas.
3: Also mit dem Telefon, mein Telefon, mit dem ich momentan mit dir telefoniere, ist kein Smartphone, sondern ein altes Nokia.
0: Ja, die sind stabil, die sind robust. Die überdauern uns beide noch.
3: Genau, und der Apparat, mit dem ich momentan das Radio anhab, das ist wiederum ein Tablet.
0: Ah, okay.
3: Mit dem alles UKW-Ding, alles Radio, wo drüber laufen tut, und mit dem höre ich momentan Radio drüber.
0: Hab ich das damals gefeiert, als ich mir damals ein Nokia geholt habe? Gott, weiß nicht, 16, 17 war ich da und das hatte UKW. Das habe ich so. Ich muss auch ganz ehrlich sagen, ich würde es auch heute feiern, wenn die Smartphones UKW hätten, aber wahrscheinlich. Oder DAB haben sie ja auch nicht. Wir haben ja nur online.
3: Aber kein Online-Radio, sondern noch über Antenne quasi.
0: Ja, genau.
3: Mit dem Aufkabel drin.
0: Ja. Aber gibt es bestimmt auch. Bestimmt gibt es irgendwelche Handymodelle, die DAB haben oder UKW.
3: Was ist DAB, wenn ich fragen darf?
0: Die digitale Version.
3: Ah, digital. Ja, also
0: das gibt's ja auch.
3: Nur über Internet verbinden?
0: Nee, nicht über Internet. Auch über Antenne, aber digitales Signal quasi. Gut, das andere UKW ist ja auch elektrisch, aber anderes Prinzip quasi, was dahinter steckt.
3: Muss ich mich mal informieren.
0: Adrian, ich sage erstmal vielen Dank für deine Geschichte und für deine ja, Ansichten, wie du damit umgehen würdest. Dir einen schönen Abend, bis bald.
3: Ich bin auch dankbar, danke.
0: Tschüss. So, anrufen dürft ihr auch vom Handy vom Festnetz. Der Anruf, nachdem ich sofort los musste, die Nummer zu mir.
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0: 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So, wenn als nächstes, gucken wir doch mal. Am längsten wartet hier jemand mit der 74.
4: Ja, hallo.
0: Ja, wer da woher?
4: Servus Daniel.
0: Die Stimme kenne ich, aber ich weiß den Namen gerade nicht.
4: Und die Stimme hatte ich seit deinem Urlaub x-mal versucht anzurufen, wollte einfach nur dich begrüßen.
0: Es ist Sarah.
4: Sagen, ob der Urlaub schön war.
0: Aus Karlsruhe.
4: 1000 Punkte, jawohl. Und ich bin nie durchgekommen. Dann habe ich es ein paar Mal versucht mit meiner Nummer, nie durchgekommen. Und immer wenn ich es mit der neuen Nummer probiert habe, war ich sofort in der Leitung.
0: Na, jetzt bist du da. Das Ergebnis ist entscheidend, nicht der Weg.
4: Ja, aber was soll ich davon halten? Das ist gemein.
0: Ich weiß nicht, woran es liegt. Also bist du bei mir.
4: Doch,
0: freu mich.
4: Ich weiß es schon.
0: Nein, wirklich aber nicht.
4: Das war jetzt bestimmt 5, 6, 7 Mal. Immer mal wieder habe ich es probiert und dann habe ich es danach probiert, weil ich dann auch ein Fuchs bin oder eine Füchsin mit dem anderen Handy und zack, war ich in der Leitung. Dann habe ich es wieder mit meinem probiert. Zack, ging gar nichts.
0: Na gut, das heißt ja, theoretisch müsstest du dann ja quasi mit der Nummer zukünftig nicht mehr durchkommen, wenn ich da wirklich böse Absichten hätte. Aber die habe ich nicht.
4: Kam ich auch nicht mehr durch.
0: Kamst auch nicht mehr durch. Sarah, Thema heute hast du mitbekommen. Es geht um einen Anruf.
4: Ja, da
0: wann war der?
4: Da war ich in Hamburg und habe noch studiert. Und meine Mutter ist ins Krankenhaus gekommen und da bin ich dann sofort von Hamburg nach Innsbruck geflogen.
0: Von Hamburg.
4: Weil sie dann auch gestorben ist, zwei Monate später. Ich bin dann auch 2 Monate in Innsbruck geblieben, auf der Intensivstation, aber da ein Anruf und ich war von Hamburg weg, zack, nach Innsbruck. Mhm.
0: Du hast in Hamburg studiert?
4: Ja, Musik halt.
0: Mhm. Und da warst du, weiß nicht, 20 Jahre jung, gehe ich mal so, und in den 20ern warst du da so ungefähr?
4: Ja, so ein bisschen älter noch, ja.
0: So, und dann kommt dieser Anruf, weißt du, man kann sich ja meistens recht gut an diese Situation erinnern, weil sie einen so schockiert. Weißt du noch, was du da in dem Moment gemacht hast, wo du da gerade warst?
4: Ja, ich war in der Wohnung und habe, glaube ich, gelernt für die Ausbildung und auch ein bisschen Musik gemacht. Und dann hat eine Köchin angerufen, das war ihre Freundin aus Innsbruck. Und die hat Julia und die hat mir gesagt, du, die Mama ist gerade in die Klinik mit der Rettung gekommen, der geht's ganz schlecht, in die Annestraße, das ist die Uniklinik in Innsbruck. Und dann bin ich da sofort hin. Also habe ich gesagt, okay, Julia, vielen Dank, ich gucke den nächsten Flug und bin dann in Innsbruck. Anfliegen ist nicht ganz so einfach wegen der Berge, aber bin dann dorthin. Und bin dann dort 2 Monate geblieben und immer auf der Intensivstation und zum Teil auch da übernachtet. Aber sie hat es halt nicht geschafft, aber ich war dann dort bis zum Schluss.
0: Das heißt, du hattest auch keine Chance mehr mit Mama zu reden, oder wie?
4: Doch, aber sie hatte einen Magendurchbruch durch viele Tabletten, die sie bekommen hat, weil sie ja so starke Depressionen hatte. Nach dem Motto, viele Köche verderben den Brei, und darum bin ich auch, habe ich mir da früher auch so viel angeeignet, was Medikamente und Krankheiten angeht, weil ich mir nichts mehr von Ärzten erzählen lassen will und da selber immer nachforsche. Und da hat sie einen Magendurchbruch bekommen und musste notoperiert werden. Und dann haben die ihr in der Chirurgie in die Infusion direkt nach der Operation noch Beruhigungsmittel und Antidepressiva und so Zeug mit reingetan, was irgendwie gar nicht geht, weil du durch die Narkose so sediert bist, dass du die Gefahr ganz groß ist, dass du irgendwas, wenn du hustest oder irgendwas aspirierst. Mhm. Und genauso was, also wieder einatmest. Sie hat gehustet, da kam Blut raus und das hat sie eingeatmet, weil es ist zu schwach. Nach einer Narkose hast du diese Reflexe nicht. Und dann hat sich dadurch eine ganz schlimme Lungenentzündung eingestellt. Und weil sie ein gutes Herz hatte und so eigentlich kreislaufmäßig gut aufgestellt war, hat es fast 2 Monate gedauert. Das war erst eine Lungenentzündung und

0: war dir, du warst ja gerade mal Ende 20, hast du gesagt vorhin. Was geht einem da in dem Moment durch den Kopf? Ist es dann so, dass man sich dann schon denkt, oh, das sieht gar nicht gut aus, das wird nicht mehr? Oder sagt man dann irgendwie, diesen Gedanken will man gar nicht erst zulassen, deswegen glaubt man nur daran, dass das alles wieder gut wird? Was ist da in dir vorgegangen?
1: Na, ich habe mit einem Pfleger geredet, den ich früher von Innsbruck kannte, vom Schachspielen, vom Café Journal dort und so. Innsbruck ist ja so groß nicht, der war halt Krankenpfleger dort. Und der hat mir da schon auch erzählt, dass da keine Hoffnung mehr besteht bei dieser Art von Lungenentzündung und wie das fortgeschritten ist. Und es wusste ich auch, dass das für sie eigentlich eine Qual ist, weil sie dann irgendwann nur noch im Koma lag und der Blutdruck von ganz hohem Blutdruck runtergesunken ist auf niedrigen und dann wieder hohen. Also weil der Körper, das wurde ja alles nicht mehr mit Sauerstoff versorgt. Ich weiß nicht, inwieweit sie da noch leiden musste und Erstickungsgefühle gehabt hat. Ich hoffe nicht, aber ich bin die ganze Zeit dort gewesen und habe dann dort mir mit Erlaubnis von der Station auch so eine Pritsche aufgebaut und habe da übernachtet und alles. Also ich war ständig dort und bin ich fast zusammengebrochen. Ich habe nur geweint und fand es so schlimm, dass sie so einen schlimmen Tod hatte. Also, und dass sich das so lange hingezogen hat, das hat mich sehr mitgenommen.
0: Ich wusste, sie hat viel
1: falsch gemacht in der Erziehung und viel auch bei mir falsch gemacht. Aber da sie so krank war, habe ich ihr natürlich alles verziehen.
0: Gab es dieses Gespräch zwischen euch?
1: Während sie so krank war, die konnte ja kaum noch reden. Die hat nur noch so geröchelt.
0: Aber du hättest ja Dinge vielleicht noch sagen können, die dir wichtig sind.
1: Ja, das habe ich schon. Aber ich wollte sie da auch nicht zu. Ich habe sie halt mehr die Hand gehalten und dann so gesagt, es wird schon wieder. Man sagt ja nicht, es wird nichts mehr. Ich verabschiede mich jetzt von dir. Sondern habe ich versucht, irgendwie zuzusprechen, inwieweit da was angekommen ist, weiß ich nicht, weil sie immer wieder bewusstlos war oder im Koma.
0: Das ist eine harte Zeit, wenn man das kann man sich auch wieder nicht vorstellen. Das ist eine Situation, dass, wenn du das nicht erlebt hast, glaube ich, kannst du das nicht ansatzweise dir ausmalen, wie sich sowas anfühlen muss. Und zwei Monate ist eine lange Zeit und du warst jeden Tag bei ihr, hast ihr jeden Tag die Hand gehalten.
1: Ich habe ja auch genächtigt dort zum Teil. Ja. Und das ganz Schlimme war, dass weil damals schon die Kliniken überlastet waren und so und sie wirklich ein Patient auf der Intensivstation war, dass die Schwester manchmal sogar mir gezeigt haben, du kannst du mal absaugen. Mhm. Und dann habe ich da die Lunge das abgesaugt und dann kam wirklich so Lungenfetzen mit hoch und Blut und so, weil sich das alles aufgelöst hat, mehr oder weniger. Also Lungengangrän und eine Lungenschwarte, da ist nichts mehr zu machen. Und die Leute haben halt dann Erstickungszustände, weil überhaupt keine Kapazität mehr da ist, um atmen zu können. So.
0: Jetzt hat sich das ja zwei Monate gezogen. War in dieser Zeit, irgendwann realisiert man ja auch, das wird nicht besser. Gab es irgendwie einen Zeitpunkt, an dem du dann selbst auch gesagt hast, ich glaube, jetzt geht's wirklich eigentlich Richtung Ende? Ich meine, allein der Gedanke, was du gerade beschrieben hast, die Situation, du kriegst dann die Aufgabe, können sie vielleicht aushelfen und da die Lunge absaugen. Da ist einem doch schon bewusst, das, was hier gerade passiert, das darf eigentlich nicht sein. Das sieht nicht nach Heilung aus.
1: Das war mir relativ schnell bewusst, weil als ich dorthin komme, hatte sie schon so brutal abgenommen und lag so in so Ringen wegen Kubitus, weil sie so wund gelegen war und war eigentlich fast nur noch ein Skelett und nicht wiederzuerkennen.
0: Und konntest du was dagegen den Kubitus machen? Hast du sie dann bewegen können oder so?
1: Bitte?
0: Konntest du was gegen den Kubitus machen, indem du sie bewegst, weil du warst ja jeden Tag da?
1: Nee, also ich wollte den Ärzten und dem Personal auch nicht irgendwie dazwischenfunken und was Falsches machen. Sie lag halt schon völlig schwach da, aber sie konnte noch ganz leise reden. Und da haben wir uns schon noch unterhalten und ich habe ihr manchmal so flüssig so einen Joghurt oder irgend sowas, das war ja dann schon egal, was sie gegessen hat. Ne? Da hat sie so löffelweise, aber sie konnte es kaum runterschlucken und das war also ganz schlimm. Mir war das klar, dass sie sich da nicht mehr erholt. Und der Zusammenbruch bei mir, dass ich da dann tagelang

0: geweint habe, wie ein Schloss, und war, kam erst, als das Begräbnis war, als sie dann, und was mich dann auch völlig fertig gemacht hat, manchmal darf man ja noch, sie hatte eine Erdbestattung, da war ich auch drauf bestanden, und, also keine Urne, wollte ich für mich auch nicht haben, aber weiß noch nicht, wem ich das sage, wo ich das klar mache, wenn ich mal sterbe, dass ich nicht verbrannt werden will. Warum, weiß ich auch nicht, aber möchte ich nicht. Auf jeden Fall durfte man nicht mehr in den Sarg schauen und sie sehen, und das hat mich, da habe ich auch gedacht, ich habe sie so schlimm gesehen, und wieso darf man da jetzt nicht mehr reingucken? Das weiß ich jetzt auch nicht, was da los war. Ja, und erst nach dem Begräbnis, dann so die ganze Zeit danach, war ich nur am Weinen und hatte große Schwierigkeiten, meine Ausbildung fertig zu machen, habe ich zwar dann gemacht, und überhaupt Musik zu machen, dann auf der Bühne zu stehen und irgendwie dir nichts anmerken zu lassen. Das war brutal schwer. Aber ich bin halt irgendwie da so eine Maschine anscheinend. Aber danach habe ich dann immer wieder geheult. Ne? So, also so, dass ich da jetzt so, wie soll ich sagen, abgebrüht oder so eisern bin, dass ich mich da so im Griff habe und die Gefühle völlig verdrängen kann, das ist bei mir auch nicht so. Ich bin da schon auch sehr sensibel. Ich kann sehr forsch sein und zu mir auch sehr energisch und auch einen Dickschädel haben, aber ich habe auch sehr viel Empathie und Mitgefühl und bin auch sensibel in gewissen Dingen. Also kommt drauf an, auf die Situation.
1: Ja, aber ich, so wie das klingt, da hast du in dem Moment einfach erstmal nur funktioniert, in Anführungsstrichen. Und wenn, als dann dieses ganze gesamte Thema durch die Beerdigung dann sein Ende fand, dann hast du gesagt, okay, jetzt bin ich dran, jetzt habe ich Zeit für mich, jetzt kann ich das, ne, wahrscheinlich automatisch unterbewusst, genau, hat dein Körper.
0: Ob ich das so gesehen habe, dass ich dran bin, ich bin halt dann einfach zusammengebrochen, weil ich mich so arg zusammengerissen habe, weil ich kann ja nicht bei ihr, wenn sie im Sterben liegt, anfangen, vor ihrem Bett zu weinen und zu sagen, meine Güte, du stirbst, ich bin so traurig, das darf man nicht machen. Das,
1: aber ob man das nicht darf, finde ich jetzt auch wieder zu pauschal, weil es gibt ja Menschen, die das machen.
0: Nein, das würde ich nie machen. Wer das macht, okay, der soll es machen, aber ich würde es nie machen. Nie. Weil, wie kommt das bei demjenigen an? Vielleicht will derjenige ja noch leben und will mit demjenigen noch irgendwie sich austauschen, der oder die ihm ans Herz gewachsen ist. Da kannst du nicht sagen, oh, tschüss, du stirbst eh bald, ich bin traurig. Das geht doch nicht. Also ja, finde ich.
1: Und trotzdem, klar, wieder, es ist nur ein Gedanke, ne? Aber ich stelle mir gerade selber so die Frage, was würde ich zum Beispiel wollen? Und wenn ich wüsste, dass es langsam zu Ende mit mir geht und auch die Ärzte sagen, ja, das ist jetzt, dann will ich nicht Leute um mich herum, die mir einreden, es wäre nicht so. Ich möchte schon im Hier und Jetzt, in der Gegenwart, mit den Leuten dann diese letzten Minuten noch irgendwo genießen oder die letzten Tage oder wie auch immer und nicht irgendwie.
0: Ich war die Einzige, die bei ihr war. Es gibt einen Halbbruder, das hatte ich dir auch schon mal gesagt,
1: wo ich glaube, Mario
0: heißt, der
1: stimmt,
0: auch gesagt hat, mit seiner Familie hat er abgeschlossen, und da habe ich noch gesagt, das geht mir ähnlich. Er ruft auch ab und zu an. Ich glaube, Mario heißt er irgendwie so. Ich glaube, Kabarettist oder irgendwie. Weiß nicht genau. Auf jeden Fall war mein Stiefbruder, den hatte ich angerufen, der lebt ja in Zürich. Was heißt Halbbruder? Wir haben die gleiche Mutter, nicht den gleichen Vater. Der war ein paar Stunden da und hat gesagt, oh, das kann ich mir gar nicht angucken, das ist ja furchtbar. Ach, dann soll sie halt sterben, sie hat sich ja um mich auch nicht gekümmert. Sie hat sich um ihn gekümmert.
1: Okay.
0: Aber er ist im Krieg groß geworden. Hätte sie ihn in Berlin lassen sollen, im Bombenhagel. Sie hat ihn nach St. Anton Zürs gebracht, zu einer Bauernsfamilie, wo er vom Krieg gar nichts mitgekriegt hat und mit Geld vollgestopft bei der Bauernsfamilie. Und der hat das schönste Leben gehabt und hat auch sehr viel Geld bekommen von den Ehen, weil sie ja immer sehr reich verheiratet war, hat er immer sehr viel Geld gekriegt durch sie. Und dann sagt er sowas, also mit dem bin ich total fertig. Der ist jetzt, hat er unlängst Geburtstag gehabt. Ich gratuliere da nicht nichts. Seine Frau ruft immer wieder bei mir an und fragt, weil er neugierig ist, wie geht's dir denn? Und so sage ich immer, sehr gut. Auch wenn es nicht so ist, ne? Und ja, das ist mir gerade wurscht, weil. Und nee, der hat so viel. So schlimme Sachen gemacht, dass ich mir denke, so unmenschlich und so charakterlos, da bin ich eisern. Auch wenn er sterben würde, ich würde nicht auf sein Begräbnis gehen. Mm-mm.
1: Na gut, da fehlt auch eigentlich voll der Bezug. Ne? Das ist einfach, der Bezug fehlt einfach. Man hat einfach nicht diese Verbindungen, diese Verbindung aufgebaut einfach. Und da
0: er war mal ganz früher mein Lieblingsbruder, aber es gab ja die Zeit, wo meine Mutter psychisch so krank wurde und da kam ich ja erstmal, weil sie mich hat verwahrlosen lassen, in so ein schlimmes Heim in Innsbruck, was wegen Kindermisshandlung geschlossen wurde. Da kriegen diese Kinder, die dort waren, eine kleine Rente auch, Entschädigungsrente aus Österreich, weil das so schlimm war. Und die Kinder so misshandelt worden sind und geschlagen, ich auch. Und er hat gesagt, er kam dann an, weil der ist um vieles älter wie ich, um 17 Jahre älter, kam er an, ich käme zu netten Pflegeeltern. Und die Mutter wurde ja mit Blaulicht ist sie ins Krankenhaus gekommen, damals schon, da war ich 6 Jahre alt. Die Pflegeeltern waren dieses Heim. Da hat er mich abgegeben und weggeschubst wie so einen abgestellten Koffer. Und da war ich dann erstmal, ja. Und da fing das schon an, dass ich ihm nicht mehr getraut habe.
1: Trauriges Ende. Sarah, ich muss leider weiter. Ich danke dir für den Anruf.
0: Ja, und wenn ich mal von der anderen Nummer wieder anrufe, bin ich mal gespannt, ob du mich durchlässt.
1: Nie wieder
0: ich
1: ab sofort.
0: Ich wollte einfach nur Hallo sagen und habe mitgekriegt, wo du überall warst, weil das hast du ja selber gesagt. Ich habe dir immer zugehört. Und ich hoffe, dir hat Wien auch sehr gut gefallen, weil ich liebe Wien.
1: Einer der unterschätzte, also sehr unterschätzt von mir selber auch und von vielen anderen auch, eine unglaublich tolle Stadt. Wirklich. Unglaublich toll.
0: Toll.
1: Hab mir so ein Hop-Off oder Hop-On, Hop-Off Ticket geholt und bin dann mit dem Bus, also ne, kann man so durch Wien und dann gibt's so mehrere Touren und dann habe ich mir viele Sachen angeschaut. Sarah, ich muss weiter. Bis bald.
0: Ja, und mach's da gut. Sagt man dann in Wien, Macke Herz, das ist so leibend. Das heißt, das ist so toll, Wien. Leibend, sagt man da. In dem Fall, Servus Papa. Bis zum nächsten Mal.
1: So, anrufen dürft ihr auch von Mandy vom Festnetz. Der Anruf, bei dem ich sofort los musste. Unser Thema heute Abend. Der Anruf, bei dem ich sofort los musste. In welcher Situation kam er? Wer war am Telefon? Was wollte die Person? Hat die überhaupt gesagt, ihr müsst sofort los? Oder war das vielleicht sogar eure eigene Entscheidung? Erzählt mir die Geschichte, die sich eventuell dahinter verbirgt.
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1: So, vorher gibt's noch ein ganz schnelles, kurzes Update. Was ist denn online passiert? Auch da konntet ihr mitmachen. Und es gab die Frage Nummer 1 und die lautet: Dein Handy klingelt um 3 Uhr nachts. Was denkst du dir zuerst? Irgendwas muss passiert sein. Bestimmt falsche Nummer. Oder ich gehe gar nicht erst ran. Einfach aus Prinzip, das ist viel zu spät. Oder mein Handy ist nachts auf stumm oder aus. Ich würde das gar nicht mitbekommen. Und so hat die Community entschieden. Irgendwas ist passiert. 63,9% haben das abgestimmt. Das ist die Top-Antwort heute. Falsche Nummer wahrscheinlich, sagen 0%. Ich gehe gar nicht erst dran, sagen 2,8%. Und nachts ist mein Handy aus oder stumm, 33,3. Ist interessant, ne? Ein Drittel von unseren Kontakten im Handy wird vermutlich nachts gar nicht dran gehen oder das gar nicht mitbekommen. Zweite Frage, die lautet: Für wen würdest du sofort losfahren, egal wie weit? Familie, Partner, Partnerin, bester Freund, beste Freundin oder so für ziemlich viele Menschen, ehrlich gesagt. Wie habt ihr abgestimmt? Schauen wir uns gerade mal an. Da habt ihr gesagt, für die Familie 21,6% würden sofort losfahren. Für Partnerin oder Partner nur 18,9%. Für die beste Freundin und den besten Freund 5,4%. Das sind übrigens jetzt die sich die entschieden haben, ausschließlich für Familie, für Partner oder für beste Freund. Und für ziemlich viele Menschen, ehrlich gesagt, sagen 54,1%. Also 54,1 würden so ziemlich für jeden sofort losfahren, wenn sie wüssten, es ist dringend. Die andere Hälfte, die sucht sich halt aus, wem und wem nicht. So, dann die letzte Frage, die ich online gestellt habe. Gibt es einen Anruf, bei dem du heute sagst, da hätte ich damals losfahren sollen? Also eher so rückblickend, verdammt, das war ein Fehler, dass ich damals nicht losgefahren bin. Schauen wir uns mal das Ergebnis an. Ja, diesen Fall gab es, diesen Anruf, und ich hätte damals sofort losfahren sollen, habe es aber nicht gemacht, sagen 39,5%. Boah, das muss man erstmal sacken lassen, finde ich. Und ja, nein, die andere Hälfte, 60,5%, sagen, so einen Fall gab es zum Glück nicht. Aber ich frage mich wirklich bei diesen 39,5%, was sind die Geschichten dahinter? Vielleicht mag einer anrufen, ist zwar jetzt nicht das Thema, aber irgendwie gehört es ja doch zum Thema dazu. Den Anruf, bei dem ihr sagt nachträglich, wäre ich doch bloß damals losgefahren. Warum bin ich nicht losgefahren? Warum habe ich es ignoriert? Oder warum habe ich nicht die Dringlichkeit gespürt oder gewusst, irgendwas stimmt da nicht? Würde mich mal interessieren, welche Geschichten dahinter stecken. Also gerne noch anrufen, wir haben noch eine halbe Stunde Zeit. Jetzt gibt's noch mal ganz schnell eine E-Mail hinterher. Vielleicht mache ich auch zwei, mal gucken. So, kommen wir erstmal zu E-Mail Nummer 1, die ich vorlese, von Frank aus, wo kommt er her? Hamburg, der sagt, hallo Daniel, ich saß auf meiner eigenen Geburtstagsfeier, als mein ältester Freund anrief. Er hat gesagt, er sitzt auf einer Brücke und weiß nicht weiter. Ich habe mich vor 30 Gästen entschuldigt, bin losgefahren, ohne Erklärung warum. 25 Minuten später, 25 Minuten, in denen ich am Telefon ihn gehalten habe, Freisprechanlage, immer wieder weitergeredet. Er war da, als ich ankam. Wir haben die ganze Nacht dann in meinem Auto gesessen. Er lebt seit 14 Jahren. Also 14 Jahre ist es jetzt her. Und wir feiern jedes Jahr zusammen meinen Geburtstag. Er sagt immer noch, ich hätte ihm die Party ruiniert. Ich sage, bestes Geschenk, das ich je bekommen habe. Schöne Geschichte. Dann hat uns die Lena geschrieben. Ich glaube, die hat schon öfters geschrieben. Hey Daniel, meine Mitbewohnerin hat mich um 4 Uhr morgens angerufen aus dem Club. Ich war im Halbschlaf, dachte erst, sie will nur, dass ich ihr aufmache. Sie hat gesagt, sie steht draußen und traut sich nicht alleine zur Bahn, weil ihr jemand folgt. Ich bin sofort mit dem Fahrrad losgefahren, 15 Minuten mit einem Schlaf-T-Shirt unter der Jacke. Sie stand dann unter einer Straßenlaterne und hat mich gesehen und sofort angefangen zu weinen. Wir sind dann zusammen nach Hause gelaufen. Richtig krasse Situation, will mir nicht ausmalen, wie ich mich in ihrer Haut gefühlt hätte. Lena, danke dir auch für deine Nachricht. Ja, ist auch so ein Notfall, ne? Dann haben wir eine Nachricht, und zwar von Tün. Okay, die nehme ich jetzt nicht. Komm, die will ich aber noch nehmen. Sandra hat geschrieben, hey Daniel, mein Handy hat geklingelt, als ich mal im Supermarkt an der Kasse stand. Die Kita war am Telefon gewesen und die Betreuerin hat gesagt, mein Sohn wäre vom Klettergerüst gefallen und schon auf dem Weg ins Krankenhaus. Das ist genau das Szenario, wovor die meisten Leute Angst haben. So, ich hatte den Einkaufswagen voll gehabt, habe ihn trotzdem einfach stehen lassen, mitten im Laden. Die Kassiererin hat mir sogar noch hinterhergerufen, hallo, was ist mit Ihrem Einkaufskorb? Und ich habe dann gesagt, ich muss ganz dringend weg. Im Krankenhaus bin ich dann 40 Minuten später angekommen gewesen. Am Ende, um es kurz zu machen, gebrochener Arm, sonst aber nichts. Boah, trotzdem, was, da geht einem alles durch den Kopf, ne? Schlimmste Szenarien. Danke dir für deine Nachricht. So, jetzt gehen wir in die nächste Leitung. Wen haben wir dran?
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1: 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Jemand mit einer beeindruckenden Nummer, die endet mit einer 01. Wer ist denn da?
3: Bin ich das?
1: Ja, wer ist denn dran?
3: Ja, hier ist der Dr. Eist, Franco.
1: Franco, woher bist du?
3: Ja. Daniel, das ist ja jetzt etwas verwirrend. Ich habe nicht gedacht, dass ich so schnell reinkomme. Ich bin jetzt hier in Hessen. In Langenheist, das ist eine kleine Stadt bei Frankfurt.
1: Ecke Frankfurt. Okay, cool. Schön, dass du da bist. Hallo Franco, warum hast du denn gedacht, dass du nicht durchkommst?
3: Weil ich denke, naja, man denkt eben, dass man denkt. Ich bin Doktor, ich bin Medizin. Ich bin Doktor für Mediziner, ich habe oft schon gedacht, das aber hast du gedacht. Aber ist egal. Deine kleine Geschichte, ich weiß gar nicht, ob ich das euch so erzählen kann, weil ja viele zuhören und manche einer wird vielleicht denken, na guck dir den an, der erzählt da ein paar Märchen oder sowas. Aber mir ist Folgendes passiert, kleine Geschichte vorneweg, ich habe im Osten circa 10 Jahre gegen die Kommunisten gekämpft. Das hat mir dann 2 Jahre Stasi-Knast eingebracht. Das ist ein Thema allein für sich selbst. Ich habe in dieser Zeit ein Mädchen kennengelernt, also im Thüringischen. Ich wurde dann, nachdem die Stasi-Knast-Sache da beendet war, mit zwei Bediensteten von denen da rüber nach West-Berlin gebracht, in Gesundbrunnen, quasi ausgewiesen, mit dem Hintergrund, der muss jetzt da bleiben, deshalb die 2 Leute, dass dann nicht wieder zurückkommt. Aber was ist passiert? Ich kam dann da an, ein großes Theater, auch eine Extrageschichte, wenn man so möchte. Ich wurde relativ schnell Mitglied bei Amnesty International, 1985 war das. Ich habe dann in der Folge etwas, darf man jetzt ja sagen, als Fluchtfahrer, wenn man so möchte, gearbeitet. Ehrenamtlich, und es gab keinen einzigen Groschen. So, man hat mich nie erwischt. Ich bin Berlin A9 bis drüber runter nach Bayern, nach Hof gefahren. Teilweise haben sie uns dann da schon begrüßt, weil sie wussten, Flanko kommt wieder. So, Stunde der Wahrheit. Ich fahre rüber nach Bremen. Ich habe diese Mädchen aus Thüringen hinterlassen. Wenn du mal eine Zusammenführung hast, dann ruf mich bitte unter dieser oder einer anderen Nummer an, die ich ihr gegeben hatte. So, ich bin in Bremen. Das war so am 29. Dezember. So, Stunde der Wahrheit. Es klingelt das Telefon. Ich kriege gesagt, ich bin jetzt hier in Berlin. Was soll ich machen? Oh, Alarm. Was jetzt? Ich bin dann die Nacht um 12, um 11, um 12, als die da anrief, als sie es auch so spät rausgeschmissen haben, da über diesen Tränenpalast, der Friedrichstraße, bin ich zurückgefahren mit einem VW Polo. Baujahr 1900 irgendwas, er fuhr noch. Aber mangels Masse, Jaguar war nicht. Ich fahre da rüber, über den Grenzübergang Herleshausen damals noch, Hosen runter, wer sind sie, gucken, machen, tun. Alles gut, fahr weiter. Auf der A2 ist es da, an, weil ich mal dringend ins Gebüsch musste. Ich habe nicht darauf geachtet, dass dort so 2, 3 PKWs standen. Das ist mir, war mir eigentlich auch egal. Aber ich bin raus aus dem Wald, Polo-Türen offen gelassen, alles Mögliche. Bin wieder eingestiegen, losgefahren. Das Ding hatte, ich sage jetzt mal, 40, 50 PS, war nicht viel los. Aber ich denke, da fährt so schwer. Was ist denn da? Fakt. Aber egal, weiter nach Berlin, nächtens. Oje, oje, oje. Komm rein in 3 Linden. Ich denke, mich schlafen 2 Affen. Einer hat dann nicht mehr gereicht. 3 Linden ist als Grenzübergangsstelle von Ost-Berlin nach West-Berlin. Man musste dort einen Ausweis abgeben, scannen, machen, tun. Und dann alles gut. Rüber Richtung 3 Linden. Nee, in Drewitz. Im Osten hieß das Drewitz. Rüber nach 3 Linden. Stunde der Wahrheit. Franco fährt nicht nach 3 Linden, sondern Franco fährt in eine große Halle. Aussteigen, großes Theater, Leutchen mit MP Kalaschnikow. Dann haben die den Kahn auseinandergenommen und dann hat sich in dem Kofferraum ein Erwachsener versteckt, was ich überhaupt nicht wusste. Das muss passiert sein dort auf diesem Halt, als ich da im Wald bin, urinieren. Stunde der Wahrheit, man hat gesagt, aha, Flanko, man sieht sich wieder. Stunde der Wahrheit Nummer 2, Abmarsch, Zuchthaus.
1: Aber was ich nicht ganz verstehe ist, also ja, ich habe verstanden, dass da jemand sich während deiner Pinkelpause in den Kofferraum begeben hat. Aber warum will man vom Westen in den Osten?
3: Die A2 zwischen Herleshausen und Drewitz ist die A2 im Osten.
1: Ja. Ach so, der ist im Osten eingestiegen bei dir.
3: Ja, man fährt da runter.
1: Ah, der hat gehofft, dass du, ich dachte, du warst gerade von Bremen auf dem Weg nach Berlin.
3: Ja, von Bremen über Hannover etc. rüber.
1: Ach so, und du warst aber schon, okay, du warst schon auf der Ostseite und da ist er dann eingestiegen.
3: Ja.
1: Okay.
3: Ja.
1: Das heißt, der hat gehofft, dass du in den Westen fährst. Aber woher sollte er oder woher hätte er das wissen können? Das ist ja auch Risiko.
3: Ich mach's mal anders, zwei, drei Worte. Ich gehe mal davon aus, ich habe das erst im Nachhinein so richtig realisiert. Ich gehe mal davon aus, die standen da rum, irgendwas war da geplant, vermutlich war das ein Fehler, dass da eventuell auch ein Fluchtfahrer kommen sollte. Und dann kam ich dummerweise in die Show rein, ich wusste sowieso überhaupt schon gar nichts. Und die waren vermutlich etwas mehr zweifelhaft informiert. Und dann hat eben diese Person Koffer auf, Deckel auffinden, rein in VW, Deckel wieder zu. Das war die Stunde der Wahrheit, die ich aber nicht mitgekriegt habe.
1: Das heißt, du hast diesen Mann auch nie zu Gesicht bekommen?
3: Ich habe den halt weiter zu Gesicht gekommen, nur als dann in Drewitz alle raus, rein in die Halle und dann haben sie ihn da hinten rausgeholt. Es ist ja vielleicht mal noch etwas Hintergrundwissen. Man war in diesen Grenzübergangsstellen war es ja so, dass die Fahrzeuge mit Radio, mit einer Bestrahlung beleuchtet wurden und dann hat man da erkannt, dass neben dem Fahrer oder den Passagieren in dem Fahrzeug drin eventuell noch eine dritte Sache da ist. Mir ist eine Sache mal passiert, ich hatte einen Schäferhund, ich fahre von Berlin nach Bayern runter, der Schäferhund liegt hinten drinnen unten und hat so vor sich hingedäst, was weiß er nicht. Ich fahre da in Drewitz wieder durch, wir mussten ja immer durch Drewitz und dann haben die auch gesagt, komm doch mal da hinten raus. Bin ich rausgefahren, hat er gesagt, erst mal im Auto. Ich weiß, wer soll denn das sein, mein Hund. Und dann, holen sie mal raus, Schäferhund kommt raus, alles gut, Schäferhund rein, Flanko wieder eingestiegen, fort. Und da habe ich mir gedacht, woher haben die gemerkt. Aber viel später hat man dann mal in der Journalisterei mitgekriegt, wie das da zugegangen ist und dass die vermutlich mit diesem Röntgen, wie auch immer der Apparat heißt, die Fahrzeuge bestrahlt haben und dann haben die mitgekriegt, das ist mein Hund. Und konform, denke ich mal, ist es passiert, als ich dann von der A2 rüber über diese Restautobahn, würde ich mal sagen, nach Drewitz reingefahren bin, haben die das Fahrzeug vermutlich wieder auch gescannt, haben gesehen, da sitzt einer drin und hinten ist irgendwas. Ja, Herr Doktor, zeigen Sie mal. Ja, und dann war die Stunde, die Freude groß. Man hat sich begrüßt. Hallo, Herr Dr. Flanko, wir wollen mal hier in den Stasi-Knast. Wir wollen mal wissen, was machst du denn hier? Und dann kam heraus, dass die Informationen hatten, dass ich also schon einen erheblichen Zeitraum als Fluchtfahrer gearbeitet hatte. Das war mein Anruf nachts.
1: Das war 85 gewesen. Wie lange warst du dann da inhaftiert? Oder wie lange
3: ich war anderthalb Jahre, habe ich dann nochmal nachgesessen.
1: Wie lange? Eineinhalb Jahre?
3: Ja.
1: Wow.
3: Man könnte mir nichts verweisen.
1: Nur den einen, den konnte man dir nachweisen, den einen.
3: Der Punkt war ja, dass der da drinnen gesessen hat. Ich wusste es nicht. Hätte ich es gewusst, hätte ich mich anders verhalten. Aber...
1: Ja, das spielt doch keine Rolle. Der war bei dir in deinem Kofferraum und damit bist du doch, oder?
3: So, genau, so immer ist das.
1: Und dafür hast du die eineinhalb Jahre bekommen. Die anderen Sachen hatten sie dir nicht nachweisen können, sonst wäre es noch länger geworden. Naja, so viel länger wäre es nicht geworden. Spätestens 89 wärst du rausgekommen.
3: Naja, es waren 4 Jahre bis dahin.
1: Das waren 4 Jahre dahin und es war bestimmt keine lustige Zeit. Wie waren denn diese eineinhalb Jahre dort eigentlich?
3: Das war mittelprächtig. Viel schlimmer waren die 2 Jahre vorher. Ich sage jetzt mal 3 Begriffe, da gehe ich gar nicht so weiter drauf ein. Ich habe schon die netten Damen und Herren dort etwas kräftig geärgert mit der Maßgabe. Flanko, du kommst in die Dunkelzelle. Will ich gar nicht weiter drauf eingehen, aber wenn man einen Tag in der Dunkelzelle ist, nichts sieht, nichts hört, gar nichts, dann fängt man langsam an, nachdenklich zu werden. Aber ich hatte meistens eine Woche. Dann war ein anderes Theater, da haben sie gesagt, Flanko, jetzt haben wir die Schnauze voll, du kommst in die Wasserzelle. Gute Nacht, wenn Sie mal ein paar Stunden lang in der Wasserwanne stehen, dann ist das zum Kotzen, die Flossen weichen auf. Ich stand fast 7 Tage. Es gab keine Brücke, die war hochgeklappt. Es gab eine Stunde Freizeit und das ist auch noch so eine berühmte Sache.
1: Also wir reden hier nicht nur von gefangen zu sein, sondern auch gequält zu werden. Also es ist wirklich gefoltert quasi, kann man schon sagen.
3: Ich will das mal nicht so übertreiben, aber ich würde mal sagen, so ein ganz klein bisschen Gulag, da haben die gelernt. Wir haben es vom Stalin gelernt, sie haben vom Lenin gelernt, die großen Freunde, und dann haben sie gesagt, den werden wir brechen. Das ist ihnen aber nicht gelungen. Ich habe im Knast Französischunterricht gegeben an andere Knaster, weil ich gesagt habe, der Osten bricht zusammen. Das war der Tenor, weshalb ich da überhaupt gekämpft habe, die ganzen Jahre. Und dann im Zuchthaus, ich gebe denen Französischunterricht, weil die Nahrung war etwas knapp. Und dann haben die gesagt, gut, du kriegst von mir die Hälfte von meiner Essensration, will ich mal sagen. So, Stunde der Wahrheit, die Schließer haben das damit gekriegt, Aufstand im Knast. Freiwilligen Montag. Oh, auch noch so ein Ding. Aber die Stunde oder ein kleines Geschenk dazu ist dann dieser berühmte Hundekäfig. Das heißt, wenn man da in seiner Dunkelzelle rauskommt, eine Stunde pro Tag, der Käfig ist 50 cm circa hoch, 70 cm breit, 2 Meter lang, liegt unten da. Das heißt, man wird genötigt, dort reinzugehen, dass man etwas frische Luft hat, Klammer auf, Klammer zu. Mit der Maßgabe, wir werden dich brechen, wir werden dir zeigen, wir sind die Chefs. Wir sind die Größten, du kommst in den Hundezwinger. Das war der Stasi-Knast. Also die 2 Jahre. Und als ich dann da in Hohenschönhausen 1,5 Jahre in diesem Zuchthaus nochmal war, wegen diesem Idiot. Naja.
1: Naja. Franco, die Stunde der Wahrheit. Ich muss leider weiter. Ich danke dir für den Anruf. Ja. Wünsche dir alles Gute und würde mich freuen, bald mal wieder eine Geschichte von dir zu hören.
3: Ich habe jetzt deine Nummer und ich habe ein geheimes gewisses Vertrauen.
1: Sehr gut, bis bald. Mach's gut. Ciao.
3: Schönen Abend noch.
1: So, anrufen dürft ihr auch vom Handy vom Festnetz die Nummer zu mir.
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1: Mir gefällt, wie lebhaft er diese Geschichte erzählt hat. Jetzt gehen wir in die nächste Leitung. Wir haben noch Zeit. Gott sei Dank. Wen haben wir denn dran? Da ist wer mit der Endziffer 06. Guten Abend, wer da, woher?
4: Guten Abend. Von Stuttgart.
1: Aus Stuttgart, wer denn?
4: Der Rage sitzt hier, von Stuttgart.
1: Der wer?
4: Rage. Ja.
1: Rage, grüß dich, ich bin Daniel, schön, dass du da bist.
4: Hallo Daniel.
1: Hallo.
4: Ja.
1: So, der Anruf, bei dem ich sofort los musste, das Thema heute, was hast du?
4: Ja, also das war am 8. März. Ich kann mich noch dran erinnern, weil ich an dem Tag mein neues Auto abgeholt habe.
1: Dieses Jahr, oder was?
4: Und ich weiß nicht.
1: Das ist ja noch gar nicht so lange her.
4: Aber man macht so ein neues Auto, das ist sehr stressig. Und dann
1: Rage, deine Verbindung bricht gerade ab. Rage, hörst du mich noch? Nee, der fährt gerade durch ein Funkloch. Rage, das tut mir wahnsinnig leid. Ich hätte gern das Gespräch mit dir geführt, aber das klappt gerade nicht. Vielleicht probierst du es später nochmal, wobei das könnte knapp werden. Wen haben wir dran mit der 3-0?
5: Ja, grüß dich, Daniel. Ralf hier aus der Nähe von Würzburg.
1: Ralf, grüß dich, Daniel. Ja. Ja, schön, dass du da bist.
5: Ja, wir hatten schon ein paar Mal das Vergnügen gehabt. Ich habe eine neue Nummer.
1: Okay.
5: Ja. Naja, bei mir war es eigentlich, wenn es nach mir gegangen wäre, wäre ich gefahren. Das war 1994. Ich hatte in der Nähe von Schweinfurt in Schweinfurt gearbeitet, das ist so ca. 60 Kilometer von mir weg, hatte Spätschicht und komme auf die Arbeit, drücken mir die Sekretärin den Zettel in die Hand mit einer Telefonnummer, wo ich bitte mal nach Möglichkeit sofort anrufen soll, ja.
1: Okay, ja.
5: Und guck die.
1: Moment, du wusstest nicht, von wem die ist. Du hast nur gesagt bekommen, nee, die Nummer bitte zurückrufen.
5: Ja, weil die hat sich dann später herausgestellt, die Sekretärin hat den Namen nicht richtig verstanden von meinem Freund, der da angerufen hatte. Hm. Und ich guck mir die Nummer an und denk, Mist, das sieht nach dem Krankenhaus bei mir immer an der Heimatort aus. Ja. Die gehen immer danach aus. Entschuldigung. Und hab dann angerufen, hab zuerst gedacht, ne, dass was mit meinem Bruder ist, dass der im Krankenhaus ist, weil meine Eltern waren im Urlaub zu dem Zeitpunkt. Und also ich habe dann herausgestellt, dass mein Freund war, der wollte mir eigentlich nur sagen, dass er im Krankenhaus aufgrund eines Unfalls am Wochenende lag. Und seine Lebensgefährtin in Bayreuth in der Spezialklinik liegt. Und dass der Urlaub halt eben sachfällig. Ich wäre dann aufgrund der Nachricht, dass.
1: Also ursprünglich hattet ihr vor, gemeinsam in den Urlaub zu fahren, oder was?
5: Ja, wir wollten im Oktober, also einen Monat später, auf Fuerteventura fliegen.
1: Na gut.
5: War alles schon gebucht.
1: Das ist zwar nett, dass er daran gedacht hat, dir Bescheid zu geben, aber es geht ja erstmal um sein Leib und Wohl.
5: Ja.
1: Seiner Partnerin ging es nicht so gut. Bei der war es schlimmer, nee. Oder wie?
5: Ja, bei ihr war es schon schlimmer. Sie sitzt damals im Rollstuhl, querschnittsgelähmt. Und die hatten einen Autounfall, sind dann wild ausgewiesen und haben dann einen Baum durchquert auf jeden Fall. Das ist da damals im Rollstuhl. Und naja, und dann, wie gesagt, ich hätte eigentlich Spätschicht gehabt, wollte eigentlich gleich los, hat dann zu meinem Chef, beziehungsweise ein Kollege von der Frühschicht, hat das mitgekriegt und hat gesagt, als wenn du dann aber schnell nachfahren willst, ich schaffe danach ein wenig länger, wie kriege ich das dann schon hin, diesen Stundenausgleich dann, ne? Dass ich halt dann für ihn dann am anderen Tag dann mal eingesprungen wäre.
6: Aber cool, der hat also quasi direkt gesagt, du, fahr da hin, kümmere dich drum, ich nehme deine Schicht, ich mach das mal für dich.
5: Ja, ich übernehme einen Teil von deiner Schicht und kümmere mich drum, dass der Rest von der Schicht unser anderer Kollege übernimmt. Das ist und cool. Das hat dann aber mein Freund mitgekriegt. Der hat gesagt, Ralf, so schlimm ist es jetzt auch wieder nicht. Es reicht, wenn du morgen früh kommst, wenn du frei hast. Und hat mich also dann bekniet, dass ich auf meiner Arbeit bleibe. Letztendlich habe ich es dann gemacht und bin am nächsten Morgen dann die 60 Kilometer heimgefahren. Habe meinen Freund erstmal besucht, habe mich informiert mit allem drum und dran. War dann noch so weit, dass ich eigentlich den Urlaub auch absagen wollte, weil mein Freund ist dann da und seine Lebensgefährtin sind eben aufgrund des Unfalls daheim geblieben, haben den Urlaub abgesagt und ich war eigentlich so teilweise durch den Wind, dass ich gesagt habe, also wenn ihr nicht fliegt, also den Urlaub fliegt, dann fliege ich auch nicht. Ich habe da keine Lust drauf, so nach dem Motto. Und dann ging es also so weit, dass sowohl die Kerstin per Telefon, also seine Lebensgefährtin, per Telefon und mein Freund mich dann so dermaßen bekniet haben. Ich habe gesagt, du kannst uns in der Hinsicht nicht weiterhelfen, wir wären da nicht gesund. Oder,
6: also ob du nun die Reise wahrnimmst oder nicht, das ändert nichts an unserer Situation.
5: Ja.
6: Und wir kommen irgendwie zurecht. Das war so die Botschaft von denen. Aber du hast dann gesagt, so, ich kann diesen Urlaub aber nicht genießen, wenn ich weiß, dass die Menschen, mit denen ich ihn eigentlich verbringen wollte, gerade im Krankenhaus liegen oder zu Hause und denen es gar nicht gut geht. Verstehe ich voll. Ja. Wahrscheinlich hast du oder wahrscheinlich habt ihr auch keine Reiserücktrittsversicherung abgeschlossen, oder? War wahrscheinlich alles schon bezahlt?
5: Wir hatten wir hatten mehr gemacht gehabt. Informiert waren, ich bin dann doch geflogen, weil es war noch ein bekanntes Ehepaar von uns, war auch schon da auf Fuerteventura, die hatten auch da drüben Urlaub gebucht, die hatten bloß wenn man das so sieht, auch für 14 Tage gebucht, bloß eine Woche früher als wir. Also ich hätte eine Woche, habe ich die dann drüben gesehen. Ich bin dann übergeflogen. Ich habe also dann den Urlaub dann doch angetreten. Mhm. Schweren Herzens zwar, aber.
6: Und die Hälfte allein und die Hälfte dann mit der anderen Gruppe quasi, mit dem anderen Team. Okay.
5: Ja. Und habe dann aber auch da drüben dann trotzdem noch eine Leute kennengelernt. Mhm. War dann auch abgelenkt, obwohl ich dann auch erzählt habe, was daheim los war. Und die haben es aber dann fertig gebracht, dass ich halt abgelenkt war. Mhm. Ja, und informiert ist, wie ich dann wieder daheim war. Gut, die Lebensgefährtin von meinem Freund ist dann auch eigentlich erst so Richtung Weihnachten wieder heimgekommen. Sie hat halt also einen langen Klinikaufenthalt gehabt und wir stehen heute immer noch in Kontakt und ja, zum Glück immer noch in Kontakt. Aber es war damals ein wenig heftig.
6: Und das ist ja auch so, dass die Partnerin von ihm sich ja bis heute nicht erholt hat. Du sagst ja, seitdem ist sie querschnittsgelähmt, ne, hast du gesagt.
5: Ja, aber das bei ihr ist es dann so, die hat danach dann sagen wir so, einen Zusatzlehrgang gemacht fürs Autofahren, was für Querschnittsgelähmte, die fährt das mit Handbetrieb. Also da gibt es ja diese Möglichkeit, dass man da mit Handsteuerung, wenn sich das das macht, schafft halt das bei uns auf der Stadt, also auf der Gemeinde, im Rathaus. Und ja.
6: Sie ist trotz ihrer Situation berufstätig quasi.
5: Ja. Ja.
6: Wow, bemerkenswert.
5: Weil ich muss noch dazu sagen, mein Freund ist Binnenschiffer, also der ist also auch nicht immer daheim. Mhm. Und schon war die erste Zeit, wo sie dann daheim war und mein Freund halt wieder auf dem Schiff war. Mhm. Da haben wir dann auch einiges unternommen, teilweise auch mich spontan. Auch mit der Knicke, die Knicke hat sie zum Glück dann auch nicht fallen lassen. Das war jedenfalls schön. Letztendlich. Im Nachhinein, trotz des Schicksalsschlags.
6: Naja, also, da kam der Anruf damals. Dein Impuls war, ich will jetzt sofort los. Du hast auch eigentlich schon alles in die Wege geleitet. Bist dann doch zurückgehalten worden von deinem besten Freund. Nein, mach's bitte, bitte nicht. Dann hast du es nicht gemacht. Das heißt, du hast dann bis zum nächsten Tag gewartet. Ich zähl's trotzdem zu dieser Geschichte, weil, ja, ich glaube, wenn man sowas erlebt hat, hat es dir, also ich frage mich immer so, es gibt ja immer einen davor und einen danach, ne? Also gibt einem so eine Erfahrung dann eher dieses Gefühl von gut, dass es heute Handys gibt, dass man heute in solchen Situationen direkt erreichbar ist. Du hast ja gesagt, 94 war das gewesen. Das ist ja eine Zeit, da hast du noch in der Firma angerufen und gesagt, hier kann ich mal bitte den Ralf sprechen. Dann hat das 10 Minuten gedauert, bis der aus der Abteilung dann endlich am Telefon war. Wie denkst du heute, wenn solche Situationen sind? Ist das gut, dass man da heutzutage ganz anders erreichbar ist?
5: Ja. Also zumindest sage ich mal immer, wenn es halt um die engsten Freunde geht oder auch Familie, dass man da halt dann leichter erreichbar ist.
6: Aber es macht einen auch so ein bisschen gaga. Ne? Man muss ja wirklich sagen, diese ständige Erreichbarkeit, die wir heutzutage haben, das ist, weiß nicht, hat ja seine Vor- und Nachteile irgendwie. Ich bekomme ja immer wieder dieses Argument zu hören, dass die Leute sagen, nein, mein Handy ist immer an, das ist immer laut und so weiter, man weiß ja nie, was ist.
5: Nachdem ich ja dann auch mir ein Handy zugelegt habe, ich gucke mir halt danach immer das Display an, wer anruft. Und nehme ja auch dann die Freiheit raus, wenn da halt mal irgendeine Nummer ist, wo ich entweder nicht kenne, wo ich dann eh nicht dran gehe, oder halt dann, wenn dann aus einem weiteren Umfeld, sag ich jetzt mal, jemand anruft, wo ich mir denke, heute nicht oder jetzt nicht, anders mal, dass ich dann gar nicht das dran gehe. Die Freiheit nehme ich mal raus. Mhm. Bei engeren Freunden oder Familie oder so, da gehe ich halt ran, weil es könnte ja immer wieder mal was sein.
6: Ja, ich sage immer, wenn es dringend ist, bitte anrufen, keine WhatsApp-Nachrichten schreiben. Ich finde das so schlimm, wenn mir jemand eine WhatsApp, ich meine, kann man zusätzlich natürlich machen, aber Leute, die nur eine Nachricht schreiben und es ist dringend, bis ich das gelesen habe, meine Güte, da vergehen Stunden, dann lieber anrufen. Ja, das bekomme ich sofort mit.
5: Also, ja, eben bei dringenden Sachen, ja, oder wenn halt mal wenn es mal was Unwichtiges ist und die wissen Bescheid, dass ich halt jetzt gerade mal nicht kann, dass ich halt nicht irgendwas beschäftigt bin oder so, dann kommt halt nur eine Nachricht bei Gelegenheit wieder rückgerufen. Ja. So in die Richtung.
6: Ja, genau.
5: Einfach nur kurz und knapp und dann passt die Sache bei uns. Das ist also so, ja, Standard, sage ich mal.
6: Ralf, die Sendung ist leider vorbei. Ich danke dir vielmals für das Gespräch und wünsche dir einen schönen Abend.
5: Gleichfalls, danke.
6: Und vielleicht bis bald, und, ne?
5: Alles gut. Ähnlich.
6: Pass auf dich auf. Mach's gut. Tschüss.
5: Danke, gleichfalls. Ciao.
6: Boah, hätte ich nicht gedacht, ganz ehrlich, dass wir bei diesem Thema solche sehr unterschiedliche Geschichten hören. Also, da war ja wirklich alles dabei. Von Leute in den Westen zu schleusen über IT-Server-Angriffe und auch sehr viele traurige Geschichten, muss man sagen. Ich hoffe, es hat euch nicht allzu sehr mitgenommen. Ich würde ja gern vorher immer so eine Triggerwarnung geben, aber ich weiß ja selbst nicht, was uns erwartet. Ich freue mich auf jeden Fall, wenn ihr heute Abend wieder einschaltet ab 0 Uhr mit einem neuen Thema und spannenden Geschichten. Bis dahin, bleibt gesund und munter, lasst euch nicht ärgern und ich wünsche euch alles Gute. Macht's gut. Ciao, ciao.